0: weiteren Angriffen gedroht, sollte dieser die Straße von Hormus nicht wieder öffnen. Eine Person vom Kreuzfahrtschiff Hondius ist am Uniklinikum in Düsseldorf eingetroffen. Laut Klinikum geht es um eine vorsorgliche Untersuchung. Man gehe davon aus, dass die Person nicht mit dem Hantavirus infiziert sei. Julia Macher berichtet.
1: Bei den an Bord aufgetretenen Infektionen handelt es sich laut Weltgesundheitsorganisation WHO um Ansteckungen mit der sogenannten Andenvariante. Sie kann durch engen Kontakt auch von Mensch zu Mensch übertragen werden und hat eine Inkubationszeit von bis zu 45 Tagen. Die WHO will daher auch die Kontakte aller Passagiere überprüfen, die die MV Hondius vor Ausbruch der Krankheit verlassen haben. Die Gefahr für die breite Öffentlichkeit stuft die Weltgesundheitsorganisation dennoch als gering ein.
0: Der Automobilentwicklungsdienstleister IAV plant einen massiven Stellenabbau. Wie das Unternehmen mitteilte, sollen bundesweit rund 1.400 Arbeitsplätze wegfallen. Der Großteil davon am Stammsitz in Berlin. Miriam Berger, RBB 24.
2: Das Betriebsgelände in Charlottenburg soll bis 2027 verkauft werden. Den Berliner Beschäftigten wird ein Wechsel nach Gifhorn in Niedersachsen angeboten. Die Geschäftsführung begründet den Schritt mit Anpassungen an den Markt und dem Abbau von Überkapazitäten. Die Gewerkschaft IG Metall kritisierte die Pläne als verantwortungslos und kündigte für die kommende Woche bereits erste Proteste an.
0: Der FC Bayern München hat den Einzug ins Finale der Champions League verpasst. Im Halbfinalrückspiel spielte der deutsche Fußballmeister am Abend nur 1:1 gegen Paris Saint-Germain. Die Berlin Recycling Volleys sind erneut deutscher Meister. Der Volleyball-Bundesligist setzte sich bei der SVG Lüneburg mit 3:1 durch. Die Füchse Berlin stehen im Halbfinale der Handball-Champions League. Der deutsche Handballmeister setzte sich am Abend gegen den ungarischen Club aus Veszprém im 7-Meter-Werfen mit 4:3 durch. Soweit die Nachrichten. 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Das Wetter: nachts stark bewölkt mit kräftigem Regen. Die Temperatur sinkt bis auf 5 Grad. Die Zeit: es ist 2:03 Uhr.
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5: Vorsicht bitte auf der A100 Stadtring Berlin. Wilmersdorf Richtung Neukölln. Zwischen Olbuinstraße und Tempelhofer Damm ist die rechte und mittlere Spur wegen einer Ölspur gesperrt. A100 Berliner Stadtring. Zwischen Treptower Park und Oberlandstraße bis 5 Uhr früh Vollsperrung in beiden Richtungen wegen Wartungsarbeiten im Pritzer Tunnel. A103 Abzweig Zehlendorf. Zwischen Saarstraße und Philanderstraße ist in beiden Richtungen die linke Spur gesperrt. Die AWOS A115 ist wegen Bauarbeiten zwischen Kreuz Zehlendorf und Spanischer Allee bis 5 Uhr früh Richtung Dreieck Funkturm gesperrt.
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6: mit Ben Sträube. Und das Popnacht-Package wartet auf euch. Es ist wieder poliert, es ist perfekt, es glänzt vor meinen Augen in diesem Moment. Und in wenigen Minuten gehört es euch. Unter 07221 2011 spielen wir drum, wer möchte mitspielen. Um ein PPPPP, ein fantastisch perfekt poliertes Popnacht-Package 07221 2011.
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0: Don't be so shy, hier ist die Popnacht.
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0: Wir rasen durch die Jahrzehnte nach hinten an diesem 7.5. Was war denn da so los? Manfred aus Braunschweig wird zwei Fragen beantworten können. Mal locker, davon gehe ich aus. Guten Morgen, Manfred.
2: Guten Morgen, Bennybär.
0: Weil da du ja nachts unterwegs bist, immer bist du ja in diesem Bildungsprogramm verhaftet sozusagen und kriegst ja alles mit, was im Leben so passiert ist in den vergangenen Jahren. Wie lange machst du schon Nachtschichten als Taxifahrer?
2: Das ist noch gar nicht so lange, 6 Jahre.
0: Naja, 6 Jahre ist schon eine ordentliche Zeit, ne?
2: Ja, man gewöhnt sich dran.
0: Wollte ich mal sagen. Und du bist jetzt am Bahnhof in Braunschweig?
2: In Braunschweig, direkt am Bahnhof. Wir warten auf den verspäteten Regionalzug aus Hannover.
0: Was hatten wir, eine halbe Stunde?
2: Nicht ganz 20 Minuten.
0: Ansonsten konnte man sich auf die Regionalzüge doch eigentlich noch verlassen. Da waren es doch die ICEs. Ne? Machen die schlapp oder was? Ach, kann man sich auch nicht drauf verlassen auf die Regionalzüge.
2: In Hannover wird gebaut, wegen einen neuen Bahnsteig zusätzlich und zwei neue Gleise. Und das hat jetzt schon die ersten Auswirkungen. Das geht auf alles dann.
0: Da kämpfst du dann mit deinen Kollegen. Sind viele Kollegen noch da, die auf Fahrgäste warten um diese Zeit?
2: Wir sind gerade zu dritt.
0: Oh, das geht ja, ne? Also das müsst ihr hinkriegen. So, die zwei Fragen. Von 69 Jahren, als du noch ganz klein warst, um die Ecke bei dir, da gab es die Hannover Messe, die eröffnete 1957 ihre Pforten. Und was war denn auf dieser Büromaschinenfachausstellung, das ist auch schon der Hinweis, der Renner? Da wurde ein Gerät bewundert, von dem sagte man aber, das wird sich nicht durchsetzen. War das A, das Internet, B, die elektrische Schreibmaschine oder C, die Computermaus? Also 1957 nochmal als Hinweis.
2: Ach, 57? Ja. Das kann ja dann nur die Schreibmaschine
0: das
2: gewesen
0: war
2: sein.
0: Die elektrische Schreibmaschine, so ist es. Ich meine, Internet hat ja auch Angela Merkel, glaube ich, gesagt, wird sich nicht so durchsetzen, aber das ist ein bisschen später gewesen. 54 Jahre ist es her.
2: Ja.
0: Da hat Reginald Twite seinen Namen geändert. Reginald Twite änderte seinen Namen zu einem Künstlernamen, den du auch kennst.
2: Ah. Ich habe den ersten Teil nicht verstanden.
0: Ja, schlägst du gerade auf dein Auto oder was ist da los?
2: Nein, ich habe ein paar Gäste jetzt.
0: Ach so, dann muss ich schnell
2: erzähl weiter, wir fahren noch nicht.
0: Reginald Twite, dieser Name, das ist der Name eines Künstlers, der sich jetzt nennt A. Freddie Mercury oder nannte, B. Elton John oder C. Udo Lindenberg, Reginald Twite, hat seinen Namen geändert vor 54 Jahren in Freddie Mercury, Elton John oder Udo Lindenberg.
2: Also Elton...
0: Was glaubst du?
2: Da muss man Elton John, also Udo Lindenberg könnte ich mir nicht vorstellen und Freddie Mercury heißt ganz anders.
0: Ja, genau. Also Freddie Mercury heißt...
2: irgendwie was aus Madagaskar.
0: Farosch, ich weiß irgendwie so. Auf jeden Fall, ja.
2: Genau.
0: Und Elton John ist richtig, genau. Udo Lindenberg heißt eigentlich Udo Gerhard Lindenberg. So, aber ansonsten, Udo Lindenberg stimmt schon. Dann bekommst du ein schönes Popnacht-Package. Wo geht es denn hin mit der Fahrt? Frag doch mal deine Fahrgäste, wo die hinwollen.
2: Ich frage mal meine Fahrgäste, wo geht's denn hin? In die Luisenstraße.
0: Oh, einmal das ist eine kleine Fahrt.
2: Oh,
0: hau rein, dass du noch eine bekommst. Schau, Manfred.
2: Ach echt, okay, tschüss.

0: Drive Safe, Miles Smith und Niall Horan in der Popnacht. Wolfgang und Gabriele, die sind ein glückliches Pärchen, doch schon seit vielen Jahren. Die kommen aus Wetter in Hessen und sind auf dem Weg nach Düsseldorf an den Flughafen. Guten Morgen, Wolfgang.
1: Hallöchen.
0: Stimmung ist gut, so kurz vorm Urlaub.
1: Wunderbar. Ja, wir laden gerade noch das Auto auf, damit wir auf dem Rückweg durchstarten können.
0: Ach ja, in zwei Wochen. Das wollte ich mal sagen. Wenn du nicht, dass es sich selbst entleert oder jemand dir das abzapft, den Strom. Ne? Ich weiß nicht, ob es das gibt. Vielleicht so Adapter, wo man jemand anderem Strom klauen kann, gibt es bestimmt auch noch.
1: Richtig.
0: Also, ich weiß nicht, ob das passiert, aber wahrscheinlich ist man wieder jemand auf die Idee bringt.
1: Also mein Auto kann das noch nicht am Strom abgeben.
0: Das ist gut. So, Wolfgang und Gabriele, ihr wart auf Rhodos, wart ihr schon mal, ne?
1: Ja.
0: Und wann war das?
1: 2020.
0: Da ist mir noch vermummt gewesen, mit Maske.
1: Richtig, so. Mit Maske. Und dann bist du an den Flughafen gekommen und dann stand da einer mit Fingern links raus, rechts raus.
0: Ja.
1: Rechts raus war gut, links raus Quarantäne.
0: Ach du je, du, da hast aber Glück gehabt, dass du dann in die richtige Richtung, er kam da so ein Rhodos an. Und jetzt wollt ihr euch nochmal Rhodos anschauen, mal so ohne Maske. Vielleicht hat man ja einiges verpasst, gar nicht gesehen, weil die Maske so weit über die Augen gezogen war. Ne? Man
1: richtig, weiß, genau.
0: Und dann den Geruch hat man nicht wahrgenommen, das Meer genießen aufs Neue.
1: Ja, genau.
0: Toll, aber ihr habt hoffentlich an den Urlaub noch eine gute Erinnerung von damals, von 2020.
1: Wunderbar. Ein wunderschönes Hotel, neu gebaut. Mhm.
0: Alles nochmal
1: nachleben. Lecker essen, das gehört. Also, damals war es ein anderes Hotel, hier sind wir zum ersten Mal.
0: Natürlich, so auch gut. Nach 6 Jahren ist so ein Hotel auch runtergekommen. Das ist ein einstürzender Neubau, da muss man sofort zum anderen, wenn man weiß, dass man das Zimmer damals runtergelebt hat. Aber ihr seid auch Nachtmenschen. Wie lange habt ihr Nachtschichten gemacht? Wie viele Jahre?

so weit weg. Es ist 2.27 Uhr, eine Gefahrenstelle von der A5. Kassel in Richtung Frankfurt. Da steht ein defektes Fahrzeug mit Pferdeanhänger auf der Fahrbahn. Auf der Autobahn zwischen Westkreuz Frankfurt und Frankfurt am Main-Westhafen. Defektes Fahrzeug mit Pferdeanhänger auf der Fahrbahn A5 Kassel in Richtung Frankfurt. 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

0: Beyoncé um 2.31 Uhr.
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6: Heute bleibt die Bewölkung verbreitet dicht und es fällt zeitweise Regen. Die Temperaturen kommen dabei nicht über 11 oder 12 Grad hinaus. Damit erwartet uns der kühlste Tag der Woche. Der Wind weht dazu meist schwach aus nordöstlicher Richtung. Am Freitag und Sonnabend bleibt es bei einer Mischung aus Sonnenschein und mal mehr, mal weniger Wolken und ansteigenden Temperaturen bis rund 20 Grad trocken. Der Sonntag zeigt sich freundlich und warm mit längeren sonnigen Abschnitten bei Höchstwerten bis zu 23 oder 24 Grad.
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7: A10, östlicher Berliner Ring. Zwischen Hellersdorf und Rüdersdorf sind bis Ende Mai in beiden Richtungen nur zwei Spuren frei. Maximal 80 Kilometer pro Stunde sind erlaubt. A100, Berliner Stadtring. Zwischen Treptower Park und Oberlandstraße bis 5 Uhr früh Vollsperrung in beiden Richtungen wegen Wartungsarbeiten im Britzer Tunnel. Die AWUS A115 ist wegen Bauarbeiten zwischen Kreuz Zehlendorf und Spanischer Allee bis 5 Uhr früh Richtung Dreieck Funkturm gesperrt.
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0: Und die am meisten unterschätzte Temperatur höchstens 10 Grad in Lunzenau heute in Sachsen. Hier ist die Popnacht. Mein Name Ben Streubel.

0: One Day Baby Will Be Old. Hier ist die Popnacht, es ist 2.39 Uhr in Krefeld. Vielleicht habt ihr es auch schon mitbekommen im Verkehrsfunk. Da gibt es seit dem gestrigen Abend eine Warnung. Es brennt eine Recyclinganlage in der Nähe des Hafens und der Schrott sorgt für sehr viel Qualm. Malte Dedicek aus dem ARD-Aktuell-Team, wie ist denn der aktuelle Stand?
1: Ich habe gerade mit der Leitstelle gesprochen. Die Löscharbeiten werden noch mehrere Stunden dauern, wahrscheinlich bis in den Morgen rein. Der Schrott muss mit einem Greifkran auseinandergezogen werden. Es gibt noch viel Rauch. Bisher zeigen die Messungen aber nichts besonders Gefährliches an. Das ist aber noch keine Entwarnung. Deshalb gilt da weiterhin auch die Warnung, Fenster und Türen geschlossen zu halten. Für Anwohner ist auch das Bürgertelefon aktiv geschaltet. Alle Infos dazu gibt es auf der Seite der Stadt Krefeld. Und laut Leitstelle dreht in der nächsten Stunde der Wind. Dann wird es auch östlich in Richtung Düsseldorf mehr nach dem Brand riechen. Auch davor wird schon gewarnt.
0: Wir halten euch natürlich hier in der Popnacht auf dem Laufenden. Der Brand in Krefeld. Hier ist die Popnacht.

30 Seconds to Mars und Seasons. Ich habe was Kultisches gesehen. Gleich hören wir es gemeinsam. Vorsicht auf der A7 Fulda in Richtung Kassel zwischen Kirchheimer Dreieck und Bad Hersfeld-West. Da liegt eine Warnbarke auf der Fahrbahn. Take me home tonight. Eddie Money in der Popnacht am Donnerstag.

0: Anybody und Take Me Home Tonight, hier ist die Popnacht. Hattet ihr schon was zu lachen in den vergangenen 2 Stunden und 15 Minuten? Noch nicht? Das kann doch wohl nicht wahr sein. Ich glaube, der Thomas beschwert sich schon.
1: So, Leute, und jetzt gibt's bestimmt was Lustiges.
0: Genau.
1: Wo ihr lachen könnt.
0: Genau.
1: Und wenn nicht, Benny zahlt euch euer Geld zurück.
0: Das habe ich nicht gesagt.
1: Und reingehauen.
0: Nee, diesmal zahle ich nichts zurück. Es geht um Caroline Kebekus und wie sie mit Kind essen kann überhaupt noch. Ja, das ist gar nicht so einfach. Und wenn es nicht lustig wird, okay, dann zahle ich Geld zurück.
2: Wenn man dann Hunger bekommt, das ist auch ein Problem, weil du kannst ja auch nur mit einer Hand essen. Ja? Also musst du voll aufpassen, was du isst, weil du kleckerst halt super viel immer aufs Baby. Ja, ist doch so. Ich habe irgendwann angefangen, das aufzuschreiben, weil es absurd, zwar absurd viel. Ich habe diese Liste gemacht, weil, ich habe angefangen damit, weil irgendwann war mal eine Freundin bei mir, ne? Und dann hat sie das Baby so gehalten und dann meinte sie so, kriegt dein Baby schon Essen? Und ich war so, nein, das ist 3 Wochen alt, wird noch vollgestillt. Und sie so, ach so, weil das hat eine Spaghetti hinterm Ohr. Also Spaghetti, habe ich ja schon gesagt. Beefy Roll, nicht schlimm, rollt ab, ist gepolstert. Tut nicht weh, erschrickt sich ein bisschen. Keine bleibenden Schäden. Käse? Ah, warte, nee, das war Absicht. Käse war Absicht? Ja, weil ich habe so eine TikTok-Challenge gesehen und da haben die einem schreienden Baby so als Lifehack so eine Scheibe Scheiblettenkäse ins Gesicht geklatscht und dann war das so aufgeregt, so erschrocken. Es tat ja nicht weh, aber es war so, hat so aufgehört zu weinen. Vorher so, und dann klatsch. Das musste ich ausprobieren. Funktioniert, was soll ich sagen? Und das, was mir wirklich mit Abstand am meisten auf dieses Baby gefallen ist, kann sich jemand denken? Das Handy. Das ist so oft, auch immer auf den Kopf. Mir ist so oft das Handy auf dieses Baby gefallen. Aber es ist Gott sei Dank nichts passiert. Ja, das hat ja so eine Panzerschutzfolie drauf, ne? Teuer, die Dinger sind auch echt. 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

Ist schon busy. 2.55 Uhr, Vorsicht bitte, auf der A72 Chemnitz in Richtung Leipzig. Dort ist ein Unfall passiert zwischen Penich und Rochlitz. Da ist die Unfallstelle noch nicht gesichert. Jetzt könnte man mal den Flügel wieder reinschieben. Lange nicht mehr gemacht, ne? Ach, ist das schön. Endlich ist der Flügel wieder da. Ich fege mal drüber und mache dann Platz für Birdie. People help the people. Hier ist die Popnacht am Donnerstag. Oh.

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1: Um 3 Uhr mit Ronald Lessig. Der FC Bayern München hat das Finale der Fußball-Champions League verpasst. Nach der Niederlage im Halbfinal-Hinspiel reichte das 1:1 im Rückspiel nicht zum Weiterkommen. Aus der Sportredaktion Marcel Stober.
2: Das Hinspiel in Paris endete noch 4:5 und bot ein richtiges Fußballspektakel. Das Rückspiel konnte da nicht mithalten. Paris ging durch Dembélé in der 3. Minute durch einen Konter in Führung. Die Bayern ließen gute Chancen liegen und haderten mit den Schiedsrichterentscheidungen. In Hälfte 2 wurde Paris stärker, den Bayern fehlte weiter die Durchschlagskraft und das Tor von Kane in der Nachspielzeit kam zu spät. Im Finale trifft Titelverteidiger Paris nun auf den FC Arsenal.
1: Eine Deutsche, die auf einem Kreuzfahrtschiff vor Afrika Kontakt zu einer hochansteckenden Variante des Hantavirus hatte, ist am Uniklinikum Düsseldorf eingetroffen. Nach dpa-Informationen kam ein spezieller Transportkonvoi am späten Abend im Bereich der Infektionsstation an. Die Frau soll dort vorsorglich untersucht werden, zeige bisher aber keine Symptome. Auf dem Schiff hatte es nach Infektionen mit dem Hantavirus 3 Todesfälle gegeben. Das Kreuzfahrtschiff nimmt nun Kurs auf Teneriffa. Dort darf es einen Hafen anlaufen. Frankreich verlegt seinen Flugzeugträger Charles de Gaulle in die Nähe der Straße von Hormus. Nach Informationen des Verteidigungsministeriums in Paris hat der Flugzeugträger zusammen mit Begleitschiffen den Suezkanal passiert und Kurs auf das Rote Meer genommen. Nach einem Ende des Irankrieges will Frankreich gemeinsam mit Großbritannien eine neutrale Marinemission anführen, die die Sicherheit der Schifffahrt im Persischen Golf gewährleisten soll. Mehr als 40 Länder haben ihre Unterstützung zugesagt. Deutschland stellte ein Minenjagdboot in Aussicht. In Großbritannien finden heute in mehreren Landesteilen Regional- und Kommunalwahlen statt. Die Abstimmungen gelten als Stimmungstest für Premierminister und Labour-Chef Starmer. Umfragen sagen unter anderem Stimmenzuwächse für die rechtspopulistische Partei Reform UK voraus. Aus London Christoph Prössel.
3: Gewählt werden die Mitglieder der Nationalversammlungen von Wales und Schottland. Die beiden Parlamente sind vergleichbar mit deutschen Landtagen. In Wales stellt Labour derzeit die First Minister. Doch Labour könnte diese Hochburg verlieren. In Schottland dürfte Reform UK zulegen. In England werden tausende Gemeinderäte neu gewählt. Auch hier ist Reform UK in den Umfragen vorne dabei. Aber auch die Grünen sind stark als linke Alternative zu Labour.
1: Das waren die Nachrichten. Das Wetter in Deutschland. Tagsüber im Norden trocken, sonst vereinzelt Gewitter bei 12 bis 19 Grad. Am Freitag zeitweise heiter, in der Mitte einzelne Schauer, 14 bis 23 Grad. Es ist 3:03 Uhr.
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6: A10, östlicher Berliner Ring. Zwischen Hellersdorf und Rüdersdorf sind bis Ende Mai in beiden Richtungen nur 2 Spuren frei. Maximal 80 km/h sind erlaubt. A100, Berliner Stadtring. Zwischen Treptower Park und Oberlandstraße bis 5 Uhr früh Vollsperrung in beiden Richtungen wegen Wartungsarbeiten im Pritzer Tunnel. Die A115 AWUS Dreieck Nutetal Richtung Dreieck Funkturm ist zwischen Kreuz Zehlendorf und Spanische Allee wegen Bauarbeiten bis ca. 5 Uhr gesperrt.
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7: 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Da hat er gleich eine Chance, unser Bäckermeister mich in seine Backstube zu locken, falls ich versage und den Hit nicht erkenne, den er spielt auf einem Instrument seiner Wahl. Unser Bäcker Musikquiz in wenigen Minuten hier in der Popnacht.
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0: Die No Angels in der Popnacht.
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2: Ich steige gerade aus dem virtuellen Flieger aus, bin gelandet neben der Backstube von Eckhard Holland Kunz in Meiningen in Thüringen zum musikalischen Rätsel. Guten Morgen, lieber Ecki.
3: Ja, guten Morgen, Benny Bär.
2: Wie ist es denn gelaufen mit deinem, gestern sprachen wir doch über das Spargelbrot, das nicht funktioniert hat bei dir, das nicht schmeckte.
3: Ja, ich kann nur immer wieder sagen, Popnachthörer sind die Besten. Ich hatte gestern einen Anruf und ich sag einfach, hast du eine Frage zum Tage, dann frag den Raber.
2: So.
3: Der Bäckermeister Raab, den ich jetzt mal hier grüße, der auch schon wieder am Malochen ist.
2: Ja, der hat dich angerufen.
3: Der hat mich angerufen, hat mir einen Tipp gegeben, wie man dieses Spargelbrot geschmacklich verfeinern kann.
2: Kannst du es in einem Satz sagen?
3: Das hat was mit dem Sud, mit der Brühe zu tun, die ich eigentlich immer weggeschüttet habe.
2: Ach so,
3: Ja, aber wenn man die als Schüttflüssigkeit nimmt, für den Teig, da also hat man ja schon ein gewisses Aroma.
2: Und Spargelwasser.
3: Ich bin drauf gekommen.
2: Okay, ja. Logisch.
3: Und jetzt habe ich das ausprobiert und es ist natürlich eine Geschmacksbombe.
2: Das könnte ich also mit meinem Brotbackautomaten genauso probieren, so ein Glas Spargel mit Spargelwasser.
3: Doch dieses Teil. Ich glaube, ich muss dich doch mal besuchen.
2: Nein, das bleibt schön bei mir zu Hause. So kleine Versuche mache ich ja auch damit. Also, das ist ja toll. Das heißt, du wirst also ein schönes Spargelbrot dann später übergeben können an einen Hörer, der gewinnt.
3: Aber diese Brotbackautomaten, das ist ja mein Lebensziel, diese Dinger von unserem Planeten zu verbannen.
2: Mhm.
3: Brotbackautomat.
2: Das geht wahrscheinlich nur durch Stromabschaltung oder sowas.
3: Naja, habt ihr noch ein bisschen Zeit?
2: Welches Instrument hören wir denn?
3: Also, wenn KI will, werde ich heute das Keyboard von dieser Maschine Birr, mal programmieren. Mal sehen, dass das wird.
2: Ich glaube nicht, dass das mit KI irgendwas zu tun hat. Dass dieses Keyboard hat überhaupt von, also sehr Intelligenz befreit, wird das sein.
3: Ja, aber es hat ja mal Dieter Maschine gespielt.
2: Na gut, dann bin ich gespannt, was rauskommt. Ich bin ja froh, dass nicht die Bärblockflöte da bei dir in Einsatz kommt. Dann hören wir noch zwei schöne Songs vorher. Michael Schulte mit 5 AM und noch Felix Jenner mit Whitney Houston. Bis gleich.

0: Ich brenne für deine Liebe. I burn for your love. 5 a.m. Schulte.
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0: Und dann sind wir wieder in der Backstube von Eckhardt, unserem Bäckermeister in Meiningen in Thüringen. Er spielt auf einem umstrittenen Instrument, auf einem Keyboard. Und wenn ich den Song erkenne, erspiele ich euch wertvolle Backwaren. Ansonsten dürft ihr gerne mich hier beraten als Telefonjoker unter 07221 2011. Also, lieber Eckhardt,
2: so, spiel mal. Ja, ich hab's kurz vergessen. Ich hatte gestern noch Besuch vom Lothar, der das nicht ganz fertige Spargelbrot gekriegt hat. Aber ich hab's ja perfektioniert. Ja. Aber er hat mir einen schönen Musikvorschlag dagelassen. Es wird kultisch.
0: Gut.
2: Also, liebe KI, jetzt spiel mal auf Bitte. KI macht's nicht. Ja, ich muss selber spielen. Ja. Pass auf. Jetzt bricht auch noch der Schlauch ab.
0: Der Schlauch?
2: Verrückt. Warte, kurze Reparatur.
0: Du stehst auf dem Schlauch.
2: So, ach so. Jetzt geht's wieder los.
0: Ja.
2: Nochmal von vorne.
0: Tut mir leid.

0: mal ernsthaft.
1: Ich hab, sag mal, was ist denn los? Du fragst mich was, ich gebe dir eine ernsthafte Antwort und zweifelst das an. Wo bin ich denn hier? Bin ich ja vom Tribunal oder was?
0: Mainzer oder was?
1: Ich habe gesagt, ich bin SV Winkels Proppach-Dillhausen im Westerwald. Und die haben in Proppach einen Fußballplatz total verwildert. Die haben da eine Bude stehen, okay. Da saufen die ganze Zeit. Eine Bierkiste nach der anderen. Die Fußballer werden immer fetter in diesem Dorf. Und der Verein, ich weiß nicht, ob der überhaupt noch irgendwo spielt in irgendeiner Liga, aber an dem hänge ich nun mal.
0: Ja. Eckart, ruf nie wieder an.
1: Ruf nie wieder an, Christian. Ich sowas. Solche Antworten, ja, Unverschämtheit. Ja. Ich sag dem, zu welchem Verein ich halte.
2: Ja.
1: Und dann zweifelt er das an. Hast du sowas schon mal gehört?
2: Ja gut, zweifelhafte Menschen. Aber ich brauche jetzt bitteschön eine Lösung.
1: Ach so, ich darf mich ja nicht aufregen.
2: So, ja, nicht also, aufregen.
1: Das waren die Thompson Twins hier. Ja, do you take me, ja? Da, da, das
2: ach,
1: danach.
2: Mensch.
1: So, was bekommt denn der Erste in deiner Backstube rein? Brüllt Pop nach?
2: Ja, es gibt heute ein leckeres Bärlauchbrot nochmal mit extra viel frischen Bärlauch.
1: Na, fantastisch. Wir hören uns irgendwann mal wieder, weil morgen ein bisschen Urlaub. Ja, bis bald. Ciao.

fantastisches Lied. Die Thompson Twins, You Take Me Up. 3.27 Uhr ist es, Vorsicht in beiden Richtungen auf der A28 Oldenburg-Leer. Da laufen Rehe auf der Fahrbahn zwischen Dreieck Oldenburg-West und Oldenburg-Wechloy. Dieser Hit hier ist aktuell von Noah Kahn, heißt The Great Divide in der Popnacht.

0: Khan, The Great Divide. Es ist 3.31 Uhr.
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2: Heute bleibt die Bewölkung verbreitet dicht und es fällt zeitweise Regen. Die Temperaturen kommen dabei nicht über 11 oder 12 Grad hinaus. Damit erwartet uns der kühlste Tag der Woche. Der Wind weht dazu meist schwach aus nordöstlicher Richtung. Am Freitag und Sonnabend bleibt es bei einer Mischung aus Sonnenschein und mal mehr, mal weniger Wolken und ansteigenden Temperaturen bis rund 20 Grad trocken.
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3: Vorsicht bitte auf der A111 Charlottenburg Richtung Dreieck Oranienburg. Zwischen Hennigsdorf und Kreuz Oranienburg befindet sich eine ungesicherte Unfallstelle auf dem Standstreifen. A100 Berliner Stadtring zwischen Treptower Park und Oberlandstraße bis 5 Uhr früh Vollsperrung in beiden Richtungen wegen Wartungsarbeiten im Pritzer Tunnel. A103 Abzweig Zehlendorf. Zwischen Saarstraße und Philanderstraße ist in beiden Richtungen die linke Spur gesperrt. Die A115 AWUS Dreieck Nutetal Richtung Dreieck Funkturm ist zwischen Kreuz Zehlendorf und Spanische Allee wegen Bauarbeiten bis ca. 5 Uhr gesperrt.
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4: Und die am meisten unterschätzte Höchsttemperatur in Vogtsdorf in Mecklenburg-Vorpommern werden es heute 13 Grad. Hier ist die Popnacht. Ich bin Ben Sträubel.

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1: Don't call me up on Mabel. Hier ist die Popnacht. Kai aus Ilmenau in Thüringen, der ist in einem Hotel tätig als Nachtportier. Und da muss er natürlich so Sachen machen wie, irgendwas polieren oder auch mal, wenn nichts zu tun ist, Zimmerkarten programmieren. Was machst du gerade, Kai? Guten Morgen.
2: Ja, manchmal gibt es auch den Aufdeckservice. Weißt du, was das ist?
1: Nee,
2: weiß die Bettdecke nicht. Zurückschlagen.
1: Ach so, okay, aber ich meine, das nachts, wenn du schläfst.
2: Mache ich aber nur bei ganz besonderen Gästen.
1: Kann das sein, dass derjenige dann schon im Bett liegt und dann kommst du rein heimlich und schlägst die Bettdecke zurück?
2: Nein.
1: Das ist der Aufdeckservice.
2: Das gibt's nur aus dem Film.
1: Ja, nee,
2: kennst du noch ein Concierge zum Verlieben?
1: Ich kenne, mein Toter spielt Klavier und da gibt es den Abdeckservice, wenn die Mafia gekommen ist.
2: Ja, nee, so schlimm ist es nicht. Aber gestern war ein schönes Ding. Also wir können ja auch die Sauna benutzen hier als Personal. Ja. Und da habe ich gestern den Gute-Nacht-Aufguss um 20 Uhr mit Lavendel genutzt.
1: Oh.
2: Und da sagt der Saunameister, zum Runterkommen, zum superschön Einschlafen, ich hänge hier voll in den Seilen gerade.
1: Ich war
2: so müde.
1: Das ist aber schön.
2: Also Lavendelduft zieht dich wirklich runter.
1: Ja, natürlich. Und das ist alles so, was so nachts im Hotel passiert, so zwischen den Türen. Der Aufdeckeservice und dann auch noch eben der erweiterte persönliche Gefühlsservice, wenn man in der Sauna dann Lavendel genießt. Aber dann macht es genau so weiter. Ne? Dein Chef kriegt ja nichts mit. Das ist ja das Gute. Wenn wir über sowas sprechen, dann ja immer erst nach 3 Uhr.
2: Wird ja nicht alles, was in der Popnacht passiert, bleibt in der Popnacht.
1: So soll das sein. Dann wünsche ich dir eine gute Nacht weiter und viel Spaß.
2: Ich dir auch.
1: Mach's gut. Grüß mir jeden, den du triffst da beim Aufdeckservice.
2: Tschüss.

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Oder war es in der Popnacht? Hört ihr es schon? Dieses Lied von den Cranberries? Habe ich jetzt 3 Stunden und 44 Minuten drauf gewartet, aber ich freue mich drauf. Yeah, Zombie. Vorsicht noch auf der A6 Mannheim in Richtung Heilbronn. Da ist ein Unfall passiert. Die Unfallstelle ist nicht abgesichert zwischen Mannheim-Schwetzingen und Schwetzingen-Hockenheim. Und Menschen sind auf der Fahrbahn in beiden Richtungen auf der B312 Stuttgart-Reutlingen zwischen Metzingen-Nordtangente und B28 B312. Metzingen-West Menschen auf der Fahrbahn.

DJ Topic und All By Head in der Popnacht. Oh, da hört noch jemand zu unserer Zeit zurück. Bei uns ist es 3.50 Uhr in Deutschland, 19.50 Uhr in Kanada, in Saskatchewan. Mark und Gail Elder, die waren im vergangenen Jahr Oktober mal in Deutschland, haben dann die Popnacht entdeckt. Da waren sie in der Nähe von Hügelsheim und haben mir ordentlich zugehört im Auto. Und jetzt sind sie Favorite Listeners, hier, wie sie schreiben gerade, in Kanada. Also dann Greetings to Canada, to such lovely people like the Elders in Saskatchewan. Und Saskatchewan kommt, glaube ich, auch Kiefer Sutherland her. Die Mutter hat da, glaube ich, gelebt. Gibt einen schönen Song von Kiefer Sutherland über Saskatchewan, als er nach Hause geflogen ist. Und dann dachte er erst, der Mama geht's nicht so gut. Und dann kam er da hin und sagt, ja, hallo, was machst du denn hier? Und dann war alles in Ordnung. Also, Grüße mal dorthin. Und vielleicht ist noch ein bisschen Aura, Flora, Fauna, weil ich bin so ein großer Kiefer Sutherland-Fan. Jack Bauer. Ich fühle mich manchmal so im Leben wie Jack Bauer aus 24. Wer es nicht gesehen hat, sollte sich mal irgendwann antun im Leben. 9 Staffeln kriegt man doch hin in einem Jahr. Also, dann haben wir noch ein wichtiges Happy Birthday. Happy Birthday, liebe Kerstin. Happy Birthday to you. Kerstin ist in Kleinrinderfeld jetzt eben gerade noch wach geworden um 3.51 Uhr. Sie feiert nämlich ihren 37. Geburtstag in einem Wohnmobil. Das steht abgemeldet auf dem Grundstück des Onkels und da hat sie eine sehr gute Zeit gerade und würde sich jetzt zu ihrem Geburtstag noch Michael Patrick Kelly gerne reinziehen. Und dann gibt's das erste Frühstück und nachher Party. Okay, also dann Grüße nach Kleinrinderfeld mit

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1: Um 4 Uhr mit Ronald Lessig. Der FC Bayern München ist im Halbfinale der Fußball Champions League ausgeschieden. Nach der Hinspielniederlage bei Paris Saint-Germain reichte das 1:1 im Rückspiel gegen den Titelverteidiger nicht aus. Aus der Sportredaktion Stefanie Lavois.
2: Bereits in der dritten Minute versetzte PSG die Münchner in einen Schockzustand. Kvaratskhelia bediente Dembélé, der den Ball wuchtig unter die Latte knallte, 1:0 für die Franzosen. Torwart Manuel Neuer wusste in der Folge Schlimmeres zu verhindern. Ein ums andere Mal haderten die Bayern mit den Entscheidungen des Referees. Eigene Chancen erspielten sie sich jedoch kaum. Erst in der Nachspielzeit erzielte Kane den Ausgleich, zu spät, um die Partie noch zu drehen. Paris trifft am 30. Mai in Budapest auf den FC Arsenal.
1: Die israelische Luftwaffe hat zum ersten Mal seit knapp einem Monat wieder einen Vorort der libanesischen Hauptstadt Beirut mit Bomben angegriffen. Seit 3 Wochen gilt eigentlich eine Feuerpause zwischen den beiden Ländern. Ziel sei ein Kommandeur der libanesischen Hisbollah-Miliz gewesen, teilte Ministerpräsident Netanyahu mit. Einem Medienbericht zufolge kamen der Kommandeur, sein Stellvertreter und weitere Kämpfer ums Leben. Augenzeugen berichteten, dass auf vielen Straßen rund um Beirut Panik ausgebrochen sei. Frankreich verlegt in Vorbereitung einer neutralen Marinemission in der Straße von Hormus seinen Flugzeugträger Charles de Gaulle näher an die Meeresenge heran. Die Armee veröffentlichte Bilder, auf denen der Flugzeugträger und seine Begleitschiffe den Suezkanal durchfahren. Aus Paris, Kai Rienecker.
3: Aus dem Élysée-Palast hieß es, dies sei ein Zeichen, dass Frankreich und seine Partner nicht nur bereit, sondern auch in der Lage dazu seien, die Sicherheit in der Straße von Hormuz zu gewährleisten. Der französische Vorstoß basiert auf den Beschlüssen einer Konferenz von vor 2,5 Wochen in Paris. Dort hatte sich eine Koalition der Willigen unter Führung von Frankreich und Großbritannien auf eine internationale Marinemission zur Absicherung der Schifffahrt an der Straße von Hormuz verständigt. Bundeskanzler Merz hatte deutsche Minensucher sowie Seeaufklärung in Aussicht gestellt.
1: Eine Deutsche, die auf einem Kreuzfahrtschiff vor Afrika Kontakt zu einer hochansteckenden Variante des Hantavirus hatte, ist am Uniklinikum Düsseldorf eingetroffen. Die Frau soll dort vorsorglich untersucht werden, zeige bisher aber keine Symptome. Auf dem Schiff hatte es nach Infektionen mit dem Hantavirus 3 Todesfälle gegeben. Das Kreuzfahrtschiff nimmt jetzt Kurs auf Teneriffa. Dort darf es einen Hafen anlaufen. Das waren die Nachrichten. Das Wetter in Deutschland. Tagsüber im Norden trocken, sonst vereinzelt Regen bei 12 bis 19 Grad. Am Freitag zeitweise heiter, in der Mitte einzelne Schauer bis 23 Grad. Am Samstag länger sonnig bis 26 Grad. Es ist 4:03 Uhr.
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4: A10, östlicher Berliner Ring. Zwischen Hellersdorf und Rüdersdorf sind bis Ende Mai in beiden Richtungen nur 2 Spuren frei. Maximal 80 km/h sind erlaubt. A100, Berliner Stadtring. Zwischen Treptower Park und Oberlandstraße bis 5 Uhr früh Vollsperrung in beiden Richtungen wegen Wartungsarbeiten im Pritzer Tunnel. Die A115 AWUS Dreieck Nutetal Richtung Dreieck Funkturm ist zwischen Kreuz Zehlendorf und Spanische Allee wegen Bauarbeiten bis ca. 5 Uhr gesperrt.
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5: mit Ben Streubel. Da haben wir noch 2 Hits in einer Sekunde. Das sind 2 Nummer-1-Hits des heutigen 7.5. aus der Musikgeschichte. Erkennt ihr beide? Wenn sie schnell an euch vorbeirauschen, dann verdient ihr euch das letzte Popnacht-Package, das ich für heute Nacht noch da habe. Steht neben meinem linken Schuh. Also das in 7 Minuten unser kleines Rätsel.
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0: Die Schmack, diesen Hit. Die französische Sängerin Jane und
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0: Und da ist es schon das Rätsel für das letzte Popnacht-Package in dieser Nacht. Welche beiden Songs sind das, die heute Geburtstag haben? Sind zwei Nummer 1 Hits des 7.5. aus der Musikgeschichte Konzentration. 0-7-2-2-1-20-11. Wer beide Songs erkannt hat, 0-7-2-2-1-20-11.

Dermot Kennedy and Funeral in der Popnacht. Yeah, yeah, yeah, yeah, yeah. Ups, yeah. Kommt gleich hier. Salt and Pepper, what a man. 4:17 Uhr, Vorsicht auf der A2 Hannover in Richtung Berlin, da steht ein defekter LKW.

0: mal Nathan Evans mit Wellerman und die Eagles mit Hotel California.
1: Jawoll! Und schon gehört dir das letzte Popnacht-Package, das ich besonders poliert habe. Und du
0: Danke. Träumst
1: schon so ein bisschen vom Urlaub. Wo geht's hin?
0: Nach Kreta.
1: Okay, mit der ganzen Family. Wie groß ist denn die Family?
0: Ja, genau. Zwei Kinder und die Frau geht mit.
1: Ah ja, ist doch schön. Warst du schon mal auf Kreta oder ist es das erste Mal?
0: Ja, wir waren da schon mal letztes Jahr.
1: Und geht ihr dann immer an denselben Ort und vor allen Dingen selbes Hotel oder?
0: Nee, eigentlich nicht. Wir probieren was Neues aus.
1: Muss man auch. Wenn man einmal irgendwo ist, dann kann man sich schon das Bessere raussuchen. So mache ich das meistens. Ne? Dann sucht man sich schon ein schönes Häuschen. Ach, das könnte einem ganz gut gefallen. Manchmal steht dann auch dran, kostet 3,5 Millionen. Dann muss man Abstand nehmen, nochmal 2 Monate. Ne?
0: Bis
1: du das drin hast. Ja. Und wenn du nach Hause kommst, dann schläft die Familie?
0: Nein, die sind wach.
1: Das ist auch logisch, ne? Weil ihr wohnt ja bei den Schwiegereltern, also bei deinen Schwiegereltern in der ersten Etage. Und ist das sehr anstrengend gewesen, da einzuziehen? Also bist du da beobachtet ab und zu mal?
0: Nein, eigentlich gar nicht. Wir haben eine eigene Wohnung, unseren eigenen Eingang und da können wir zumachen und sagen, wir wollen uns davor.
1: Ja, also ist nicht so, wo bist du denn gewesen so lange und so? Das kommt da nicht von den Schwiegereltern.
0: Nein, gar nicht.
1: Und helfen musst du auch nicht, das ist auch schon mal gut. Ja.
0: Genau.
1: Die können also dann die Wohnung sauber machen, während ihr im Urlaub seid. So muss das sein. So funktioniert das. Ne? Dann wünsche ich dir auf jeden Fall jetzt schon mal einen tollen Flug nach Kreta und ich schicke dir was zu. Vielleicht kommt es vorher noch an. Bis bald.
0: Ja, super. Vielen Dank.

Worst Day of My Life. 4.28 Uhr ist es, ne? Gefahrenstelle noch von der A5 Karlsruhe in Richtung Frankfurt. Da ist gesperrt zwischen Karlsruhe Mitte und Karlsruhe Nord. Hier ist die Popnacht.

0: Ja, es ist 4.31 Uhr.
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2: Heute bleibt die Bewölkung verbreitet dicht und es fällt zeitweise Regen. Die Temperaturen kommen dabei nicht über 11 oder 12 Grad hinaus. Damit erwartet uns der kühlste Tag der Woche. Der Wind weht dazu meist schwach aus nordöstlicher Richtung. Am Freitag und Sonnabend bleibt es bei einer Mischung aus Sonnenschein und mal mehr, mal weniger Wolken und ansteigenden Temperaturen bis rund 20 Grad trocken. Der Sonntag zeigt sich freundlich und warm mit längeren sonnigen Abschnitten bei Höchstwerten bis zu 23 oder 24 Grad.
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3: A10, östlicher Berliner Ring. Zwischen Hellersdorf und Rüdersdorf sind bis Ende Mai in beiden Richtungen nur zwei Spuren frei. Maximal 80 km pro Stunde sind erlaubt. Die A100, Berliner Stadtring, ist zwischen Treptower Park und Oberlandstraße wegen Bauarbeiten bis 5 Uhr in beiden Richtungen gesperrt. Die A115 AWUS, Dreieck Nutetal Richtung Dreieck Funkturm, ist zwischen Kreuz Zehlendorf und Spanischer Allee wegen Bauarbeiten bis ca. 5 Uhr gesperrt.
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0: Und die am meisten unterschätzte Höchsttemperatur heute in Sandau an der Elbe bekommen wir 10 Grad. Hier ist die Popnacht. Mein Name Ben Sträubel.

0: ist das schön, wenn der Flügel wieder rausgeschoben wird, dann kommt ja auch noch eine neue Dynamik. Das war eben hier John Legend und All of Me, hat sich Michael Kölkes sehr darüber gefreut. Das ist ja so ein bisschen derjenige, der mich hier vertreten könnte, wenn ich mal in der Südsee lebe. Und dann könnte der unter meinem Namen oder als Submoderator übernehmen, mein zweites Ich sozusagen.
1: Hallo Benny Bär, Grüße in den Therapiekreis. Ich wünsche euch allen einen wunderschönen Donnerstag.
0: Genau, so stelle ich mir das nämlich vor. Das reicht dann eigentlich auch schon. Dann füttert mir die KI damit, mit dieser Stimme, und dann ist alles in Ordnung. Also auf jeden Fall, Michael Kölkes, der hat sich auch noch einen Song ausgesucht für seinen Kollegen Silvio, der unterwegs ist auf der A5 in Richtung Basel, und der würde sich über Dancing in the Dirt freuen.

0: nicht erschrecken, bei mir piept's.
1: Eine Gefahrenstelle noch von der A96 München Richtung Lindau. Da steht ein defekter PKW zwischen Leutkirch Süd und Kiesleck auf der Fahrbahn.

0: Coldplay.
1: Es gibt einen Ort auf diesem Planeten, mit dem bin ich mehr verbunden als mit meinem eigenen Blutdruck, weil nämlich Didi aus Güren auf Rügen immer seinen schönen Wettermelder hier schickt. Das ist so eine ganze Wetterstation, die er zu Hause hat. Da sehe ich 6,6 Grad ist es da gerade auf Rügen in Güren und 82% Luftfeuchtigkeit, was dazu führt, dass wenn er jetzt einen Schritt raus macht, wahrscheinlich der Regen von oben runterkommt. Hallo Didi, guten Morgen.
2: Ja, moin.
1: Aber gerade regnet es noch nicht, ne?
2: Nee, noch ist es trocken, aber die schwarzen Wolken ziehen auf.
1: Ja, ja, ich sehe das.
2: Das wird wohl.
1: Auf deiner Wetterstation sehe ich das hier. Aber die Luftfeuchtigkeit bei dir in der Wohnung ist ja ordentlich hoch. 50%, da kann man ja eine Zigarre lagern, so, wenn man will.
2: Ja.
1: Fast schon, ne?
2: Wenn man das möchte, ja. Auch, ne? Also,
1: ja.
2: Ohne Heizung und ja, gut.
1: Würdest du denn ohne deinen Hund Moritz auch um diese Zeit aufstehen und spazieren gehen?
2: Mhm. Wenn Moritz nicht da wäre, da ich das seit 60 Jahren täglich mache, ja.
1: Ja, würdest du auch. Okay, das heißt, das ist Routine. Jo. Und dann immer um diese Zeit stehst du auf und dann zwei Kaffee und dann geht's raus. Okay, das ist in Ordnung. Darf der Hund schon baden jetzt oder macht er das?
2: Ja, das machen wir gleich. Wir gehen jetzt ein bisschen durchs Höft, heißt das hier.
1: Ja.
2: Ein bisschen durch den Wald und gehen dann runter zur Schwedenbrücke und da darf er dann baden, wenn die Wellen nicht zu hoch sind. Also gestern waren sie sehr hoch und da ist das nicht so.
1: Da findet man dich gleich. Also wenn man jetzt kurz vor der Vereinsamung ist, dann würde man jetzt zur Schwedenbrücke latschen und da findet man dich um diese Zeit um 4.47 Uhr, findet man Didi. Ruft mir mal kurz Didi und alles ist in Ordnung wieder. Muss natürlich aufpassen, der Hund
2: so ist das.
1: Welche Rasse ist der Hund nochmal?
2: Rottweiler.
1: Da muss man sehr zärtlich Didi rufen, ne? Liebevoll. Ich wünsche dir viel Spaß, ja? Ciao. Tschüss.

4.49 Uhr. Piep. Vorsicht auf der A8. Stuttgart Richtung München sind Menschen auf der Fahrbahn im Kreuz Ulm-Elchingen. Bitte aufpassen. Habt ihr noch was für die letzte Amtshandlung? Ich bin noch ein bisschen da. Dann gerne eine WhatsApp schicken oder Signal. WhatsApp Audio geht natürlich auch sehr fein, weil da muss ich nicht so viel sprechen. 07221 2011.

0: Years and Years and King. Es ist ja schon 5 vor 5. Ich glaube, ich muss mich schnell mal zusammenpacken. Notaustaste ist abgeklemmt, Schuhe habe ich angezogen, Lichtstimmung auf OP, letzte Amtshandlung für Daniel aus Frankfurt-Sachsenhausen. Der sucht eine Wohnung schon die ganze Nacht und schon die letzten Nächte. Und deswegen würde er gerne diesen Motivationssong hier hören. Und KI, was machst du noch?
1: Nach Haus.
0: Ich komm mit. Okay, das war die Popnacht. Mein Name ist Ben Sträubel. Und ein schönes Leben in Deutschland.

0: Herzlich willkommen im Donnerstag. Hier ist RBB 888. Guten Morgen, Berlin.
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2: Guten Morgen. US-Präsident Trump zeigt sich optimistisch zu einem Friedensabkommen mit dem Iran. Es habe in den vergangenen 24 Stunden sehr gute Gespräche gegeben und es sei sehr wahrscheinlich, dass eine Einigung erzielt werde, sagte er am Abend. Vorher hatte Trump dem Iran mit weiteren Angriffen gedroht, sollte die Straße von Hormus nicht wieder geöffnet werden. Der Bundestag berät heute in erster Lesung über eine Senkung der Luftverkehrssteuer. Sie fällt auf jedes verkaufte Ticket an und hängt von der Länge des Fluges ab. Reisende auf längeren Strecken profitieren also stärker als Passagiere auf Kurzstrecken. Die Entlastung für Reisende dürfte zwischen 2 und 12 Euro liegen, falls die Airlines die Steuersenkung an die Kunden weitergeben. Die Regierung will mit dem Gesetz den Luftverkehrsstandort Deutschland attraktiver machen. Die Gewerkschaft Verdi weitet im Tarifkonflikt bei der Deutschen Telekom ihre Warnstreiks aus. Heute sollen Beschäftigte in 12 Bundesländern ganztägig die Arbeit niederlegen, darunter in Berlin und Brandenburg. Es ist mit Einschränkungen im Kundenservice zu rechnen. Ein Verdi-Sprecher forderte den Arbeitgeber auf, endlich ein Angebot vorzulegen. Gefordert werden für die rund 60.000 Tarifbeschäftigten der Telekom unter anderem 6,6% mehr Lohn.
3: Und jetzt das Wichtigste aus Berlin.
2: Der Automobilentwicklungsdienstleister IAV plant einen massiven Stellenabbau. Wie das Unternehmen mitteilte, sollen bundesweit rund 1.400 Arbeitsplätze wegfallen, der Großteil davon am Stammsitz in Berlin. Das Betriebsgelände in Charlottenburg soll bis 2027 verkauft werden. Die Geschäftsführung begründet den Schritt mit notwendigen Anpassungen an den Markt und mit dem Abbau von Überkapazitäten. Die Gewerkschaft IG Metall kritisiert die Pläne als verantwortungslos und hat Proteste angekündigt. Der Senat will auf Teilen der Späthschen Baumschule in Treptow Wohnungen bauen lassen. Wie Stadtentwicklungssenator Gäbler dem RBB bestätigte, sollen dort bis zu 2500 Wohnungen entstehen. Die benachbarten Kleingärten bleiben erhalten, so der SPD-Politiker. Die Baumschule ist gegen das Vorhaben, sie will sich mit einer Unterschriftenaktion wehren. Zum Fußball. Der FC Bayern hat das Finale der Champions League verpasst. Im Halbfinalrückspiel kamen die Münchner nicht über ein 1:1 gegen Paris Saint-Germain hinaus. Das Hinspiel hatten sie 4:5 verloren. Im Finale trifft damit Paris am 30. Mai auf den FC Arsenal. 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
0: Das ist heute noch mal etwas grauer, wird aber Richtung Abend immer klarer, der Himmel. Bis dahin kann es Regen geben, 11 Grad dazu maximal. Im Moment melden die meisten Bezirke 8.
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0: Der Tiergartentunnel ist in beiden Richtungen noch bis kurz vor 6 gesperrt. Ansonsten sieht es aktuell noch ganz gut aus auf Berlin und Brandenburgs Straßen. Ich wünsche eine entspannte Fahrt und alle Meldungen zu Straßen und auch Schienen finden Sie auf rbb888.de und in unserer App.
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0: Und für die Vorfreude können wir ja schon mal ein bisschen aufs Wochenendwetter gucken. Morgen wird es wieder etwas wärmer bei einem Sonne-Wolken-Mix. Und Samstag und Sonntag dann 20 Grad, trocken und sonnig. Herrlich, dieser Frühling. 3 Minuten nach 5 ist es jetzt. Guten Morgen mit Genesis.

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ohne Ende in den verrücktesten Sorten ab heute bei uns in Berlin. Die True Italian Gelato Week, die startet heute wieder. 50 Eisdielen machen da mit und präsentieren die kreativsten Eissorten. Da gibt's Wassermelone Feta, Matcha-Variation, Rosmarineis mit Zitrone und Olivenöl oder auch Banane Mohn oder Butternut-Kürbis mit Salbei. Ich könnte noch ewig so weitermachen. Zur Orientierung gibt's erneut eine Karte aller Eisdielen in gedruckter Fassung und auch digital über Google Maps. Frohes Eis essen. Jetzt erstmal einen Kaffee, oder? Um 12 Minuten nach 5. 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

0: John Waite. Zum Aufstehen um 19 Minuten nach 5 hier ist RBB 88.8. 800.000 Berlinerinnen und Berliner engagieren sich ehrenamtlich und wir stellen Ihnen jede Woche einen dieser besonderen Menschen vor. Und heute ist das Jochen, er ist Lesepate.
1: Ich habe mir eine Liste gefertigt, damit alle Kinder gleich behandelt werden. Mache ich dann immer ein Kreuzchen, wo weit wir dann in einem Buch gekommen sind. Da kommt also jedes Kind kommt dann dran. Ich bin Jochen, 69 Jahre alt, seit etwa 5 Jahren im Ruhestand und lebe in Prenzlauer Berg. Ich habe eine Anzeige gesehen an einer Straßenbahnhaltestelle zum Thema Lesepaten. Und dann habe ich mich da einfach angemeldet. Und dann hat zugeschnappt die Gustav-Falke-Grundschule im Wedding. Das, was ich dort leisten kann, ist 1:1 Lesebetreuung. Für mich selber ist das ein großes Geschenk, weil die Kinder und ich uns lieben. Mein Eindruck von den heutigen Kindern, ich glaube, die heutigen Kinder sind nicht anders als früher. Ich merke, dass der Respekt untereinander da ist und auch mir gegenüber. Bisher waren das 3. und 4. Klassen. Da ist ein sehr hoher Migrationshintergrund. Aber es ist auf alle Fälle so, dass es da kein Sprachenproblem gibt. Die sprechen alle ganz perfekt Deutsch und sind alles ganz normale Berliner Kinder. Ich gehe da morgens hin. 2x1,5 Stunden, donnerstags und freitags. Gibt mir als alter Mann auch Strukturierung in den Alltag. Ich freue mich darauf, wenn ich da hingehe. Und wenn ich weggehe, habe ich das Gefühl, war ein schönes Event. Für mich ist das ein bisschen ein Event, ja. Doch, das ist ein Spaß-Event. Mich wundert, dass es nicht mehr Leute machen. Ich investiere meine Zeit, meinen Einsatz. Das mache ich gerne. Es macht Spaß.
0: Vielen Dank, lieber Jochen. Und wenn auch Sie Lust haben, sich als Lesepate oder Patin zu engagieren, es gibt ganz viele Initiativen, die sich über Hilfe freuen. Und das größte Projekt in Berlin heißt Berliner Lesepaten. Da sind rund 2000 Ehrenamtliche im Leseeinsatz.

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2: Guten Morgen. Automobilentwicklungsdienstleister IAV plant massiven Stellenabbau. Wie das Unternehmen mitteilte, sollen bundesweit rund 1400 Arbeitsplätze wegfallen, der Großteil davon am Stammsitz in Berlin. Miriam Berger aus unserer Redaktion.
3: Das Betriebsgelände in Charlottenburg soll bis 2027 verkauft werden. Den Berliner Beschäftigten wird ein Wechsel nach Gifhorn in Niedersachsen angeboten. Die Geschäftsführung begründet den Schritt mit notwendigen Anpassungen an den Markt und dem Abbau von Überkapazitäten. Die Gewerkschaft IG Metall kritisierte die Pläne als verantwortungslos und kündigte für die kommende Woche bereits erste Proteste an.
2: Streikaufruf bei der Telekom. Die Gewerkschaft Verdi hat die Beschäftigten in Berlin und Brandenburg dazu aufgerufen, heute die Arbeit niederzulegen. Aufgrund des Streiks ist mit Einschränkungen und Schließungen von Telekom-Shops sowie mit Einschränkungen bei der Hotline und bei Kundenterminen zu rechnen, sagte uns Verdi-Sprecherin Nadine Jüngling.
4: Da die Verhandlungen sich derzeit als herausfordernd darstellen und es immer noch kein Angebot seitens der Telekom gibt, halten wir es für gut und richtig und auch nur wichtig, wenn den Beschäftigten damit Ausdruck verliehen wird, indem sie mit einem Warnstreik nochmal darauf hinweisen, ohne sie läuft der Laden nicht.
2: Verdi fordert unter anderem 6,6% mehr Lohn, höhere Ausbildungsvergütungen und Bonizahlungen. Nach schwerem Straßenbahnunfall in Weißensee. Der 10 Jahre alte Junge ist außer Lebensgefahr, teilte die Polizei am Abend mit. Er wurde gestern Mittag auf der Berliner Allee von einer Straßenbahn angefahren. Wie es zu dem Unfall kam, ist noch unklar. Neue Strategie für E-Roller und Leihfahrräder. Geschätzt 50.000 gibt es von ihnen in der Stadt. Der Senat will künftig eine geordnetere Ausleihe erzwingen, wie es im Verkehrsausschuss hieß. Aus dem Abgeordnetenhaus berichtet Thorsten Gabriel.
5: Die meisten davon ballen sich im Innenstadtbereich an fast jeder Ecke oder sind achtlos mitten auf Gehwegen abgestellt. Genau das, so verspricht es nun Verkehrssenatorin Ute Bonde, soll sich in Zukunft ändern. Geplant seien insgesamt 3000 sogenannte Mobilitätshubs. Und für die gelte eine Hub-Only-Strategie. Bedeutet,
6: man beginnt an den Hubs und man endet an den Hubs den Mietvorgang.
5: Zwar gibt es derzeit bereits 560 solcher Hubs, nämlich die Jelbi-Stationen, die von der BVG betrieben werden. Doch bis es 3000 im gesamten Stadtgebiet sind, wird es noch etwas dauern.
2: Einweihung des Margot-Friedländer-Platzes in Mitte. Mit der Benennung des Platzes direkt vor dem Abgeordnetenhaus an der Niederkirchner Straße will das Land Berlin das Leben und Wirken der Holocaust-Überlebenden würdigen, die vor einem Jahr im Alter von 103 Jahren gestorben ist. Die Feierstunde im Plenarsaal wird musikalisch vom Schulchor des Hans-Karosser-Gymnasiums aus Spandau begleitet. Die Schule wird ebenfalls nach Margot Friedländer umbenannt.
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1: Aktuell melden die meisten Bezirke 8 Grad. Wir kriegen heute maximal 12. Dazu viele graue Wolken. Es kann am Nachmittag vor allem noch mal ein bisschen Regen geben. Aber am Abend klart es dann schon auf und ab morgen ist wieder trocken.
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1: Der Tiergartentunnel, der ist noch bis kurz vor 6 in beiden Richtungen gesperrt. Dann gucken wir noch nach Charlottenburg. Der Kurfürstendamm ist zwischen Joachimsthaler Straße und Oliver Platz in beiden Richtungen noch bis Montag früh gesperrt. Da finden am Wochenende die Classic Days statt. Ansonsten rollt's aktuell. Alle Meldungen zu Straßen und auch Schienen finden Sie auf rbb888.de und in unserer App. Gute Fahrt.
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1: Unsere Hörerin Silvia, die wohnt in Österreich und die hat uns geschrieben, schick doch mal Regen zu uns ins wunderschöne Weinviertel. Wir würden den so dringend brauchen, aber bei uns ist leider nichts in Sicht. Silvia, wenn wir hier fertig sind, weil wir brauchen den Regen auch, pusten wir die Wolken zu euch in den Süden nach Österreich für den Wein. Kommen Sie gut rein in den Donnerstag.

0: Es ist 5.41 Uhr an diesem doch recht grauen Donnerstagmorgen. Hier ist RBB 88.8.
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0: Das ist heute Jana aus Spandau. Wann musst denn du aufstehen?
2: Oh Gott, um 5 Uhr.
0: Wieso so früh?
2: Ich arbeite in der Kita, in der Küche und die Kinder wollen ja alle pünktlich Essen kriegen.
0: Und was ist das, was die Kinder am allerliebsten essen, was ihr da macht?
2: Pizza und Chicken McNuggets.
0: Ah, natürlich.
2: Ja.
0: Natürlich. Ach, schön mit Ketchup.
2: Richtig, und Mayo.
0: Ach, aber wie oft gibt's das?
2: Ja, das ist immer so ein Wunschessen, was wir da machen. Und die Pizza, die bekommen sie alle 3 Wochen. Und die Chicken, die bekommen sie dann so zwischendurch.
0: Und hast du auch zu tun mit den Kindern? Also freuen die sich, wenn sie dich sehen und so? Schnackt man zwischendurch auch mal?
2: Man schnackt zwischendurch. Ja. Es ist immer süß, wenn sie morgens ankommen und dann fragen, Jana, was gibt's denn heute zum Essen?
0: Ach.
2: Und dann kann ich denen das erzählen. Wenn sie denn noch hören, wir haben jeden zweiten Freitag haben wir Eis, denn zum Wochenende hin,
0: wow,
2: da freuen die sich dann noch mehr.
0: Oh, was ist denn das für eine Kita, bei der du arbeitest?
2: AWO Kita Sternschnuppe.
0: Die machen offenbar viel richtig essenstechnisch für die Mäuse.
2: Ja.
0: Schön. Und könnt ihr in der Küche RBB 88.8 hören?
2: Genau. Da höre ich jeden Tag RBB. Im Auto, überall.
0: Ach, toll. Das freut mich. Ist Musik in meinen Ohren. Also liebe Grüße zu dir in die Küche, zur Arbeit und liebe Grüße auch an die Kinder um dich rum. Ein entspanntes Arbeiten heute.
2: Ja, vielen Dank.

0: Hier ist RBB 888, es ist 5.49 Uhr.
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0: Mit Pfarrer Frank Städtler.
2: Ich kenne ein Dorf, das lang hingestreckt an der schönen Havel liegt. In der Mitte steht eine Kirche aus dem 13. Jahrhundert. Steigt man auf ihren Turm und schaut nach Westen, sieht man über die Havel hinweg die dahinterliegenden Wiesen und die Elbe. Was für eine schöne Aussicht. Als ich einmal mit dem Glockenbauer auf dem Turm war, entdeckte ich eine verbindende Inschrift auf den drei dort hängenden Glocken. Auf der ersten: Seid fröhlich in Hoffnung. Auf der zweiten: Seid geduldig in Trübsal. Und auf der dritten: Seid beharrlich im Gebet. Worte aus der Bibel, aus dem Brief des Paulus an die Römer. Der alte Brauch, dass jede Glocke eine persönliche Inschrift trägt, war mir als Pfarrer bekannt. Weniger vertraut war mir die Tatsache, dass die Glocken hier nicht nur klanglich genau aufeinander abgestimmt waren, sondern dass sie auf diese Weise einen wunderbaren Bibel-Dreiklang bilden. Seid fröhlich in Hoffnung. So fängt das Geläut an. Dann, exakt 15 Sekunden später, wir läuten ja nicht mehr per Hand, sondern elektronisch gesteuert, folgt Glocke 2. Seid geduldig in Trübsal. Und wiederum 15 Sekunden später, seid beharrlich im Gebet. Was für ein Klang! Seitdem höre ich diese Glocken neu. Sie rufen nicht nur zur Zusammenkunft, zum Gebet und in den Feierabend, sie mahnen. Hoffnung kommt nicht nur von außen, sie stellt sich nicht bloß ein, wenn ich Grund zu ihr habe, weil die persönlichen, politischen oder auch wirtschaftlichen Voraussetzungen stimmen. Es ist immer so, dass ich selber Anteil an meiner Hoffnung habe. Mit jedem Glockenschlag werde ich daran erinnert. Ich muss selber hoffen wollen, um Hoffnung zu haben. Ich bin nicht unbeteiligt an dem, was ich empfinde. Ich bin Teil eines großen Hoffnungsgeschehens, das alle betrifft, nicht nur mich selbst. Ich muss der Hoffnung in mir Raum geben. Dazu rufen die Glocken des Dorfes: Seid fröhlich in Hoffnung, geduldig in Trübsal, beharrlich im Gebet.
0: Die Worte auf den Weg von Pfarrer Frank Städtler hier auf RBB 888. Es ist 5.52 Uhr am Donnerstagmorgen. Schön, dass wir zusammen wach werden mit den Backstreet Boys jetzt. Quit playing games. Guten Morgen, Berlin.

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1: Die Nachrichten ist Jana Schmidt.
2: Guten Morgen. Der Iran hat nach Darstellung der USA zugesichert, auf den Besitz von Atomwaffen zu verzichten. Präsident Trump sagte am Abend, der Iran dürfe keine Atomwaffen besitzen und die Führung des Landes habe dem zugestimmt. Die jüngsten Gespräche seien sehr gut verlaufen, so Trump. Eine Vereinbarung sei wahrscheinlich. Dass man kurz vor einem Abkommen stünde, wies die Führung im Iran allerdings zurück. Der Bundestag berät heute in erster Lesung über eine Senkung der Luftverkehrssteuer. Sie fällt auf jedes verkaufte Ticket an und hängt von der Länge des Fluges ab. Die Entlastung für Reisende dürfte zwischen 2 und 12 Euro liegen, falls die Airlines die Steuersenkung an die Kunden weitergeben. Die Regierung will mit dem Gesetz den Luftverkehrsstandort Deutschland attraktiver machen. Den Wehrdienst-Fragebogen der Bundeswehr haben bisher knapp 3/4 der angeschriebenen 18-jährigen Männer beantwortet. Das berichtet das Redaktionsnetzwerk Deutschland. 28% hätten nicht reagiert, obwohl sie dazu verpflichtet sind. Der Bogen enthält Fragen zur Eignung und Bereitschaft, in der Bundeswehr zu dienen. In rund der Hälfte der Antworten wurde Interesse signalisiert, den mindestens 6-monatigen freiwilligen Wehrdienst zu leisten. Das Verteidigungsministerium betonte, wer den Fragebogen nicht beantwortet, dem drohe ein Bußgeld.
3: Und jetzt das Wichtigste aus Berlin.
2: Die Krise in der deutschen Automobilbranche wird nun auch in Berlin spürbar. Die Entwicklungstochter von VW, der Dienstleister IAV, hat angekündigt, seinen Stammsitz in der Hauptstadt zu schließen. Im Zuge einer Umstrukturierung sollen bundesweit 1400 Stellen abgebaut werden, der Großteil davon in Berlin. Die Gewerkschaft IG Metall hat die Pläne als verantwortungslos kritisiert und Proteste angekündigt. Wirtschaftssenatorin Giffey sprach von einem schweren Schlag und kündigte an, für die Arbeitsplätze zu kämpfen. Der Senat hat einen neuen Wohnungsbauplan für Spätsfelde. Um die Kleingärten in Treptow zu erhalten, sollen nun größere Teile der Späthschen Baumschule bebaut werden. Bis zu 2500 Wohnungen sollen entstehen, bestätigte uns Stadtentwicklungssenator Gäbler. Von 4- bis 8-geschossigen Wohnhäusern ist die Rede. Die Späthsche Baumschule ist gegen den neuen Plan. Sie will sich mit einer Unterschriftenaktion wehren. Zum Sport. Die Berlin-Volleys sind zum 10. Mal hintereinander deutscher Meister. Sie haben am Abend in Lüneburg mit 3:1 gewonnen. Es ist der 16. Meistertitel für die Volleys. Die Füchse Berlin stehen im Halbfinale der Handball-Champions League. Sie gewannen zu Hause 35:33 gegen die Ungarn aus Veszprém. Das Final-Four-Turnier findet Mitte Juni in Köln statt. Und der FC Bayern München hat den Einzug ins Finale der Fußball-Champions League verpasst. Er kam zu Hause nicht über ein 1:1 gegen Titelverteidiger Paris hinaus. 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
4: Mit 8 Grad starten wir rein in den Donnerstag. Viele Wolken dazu. Es kann heute auch noch mal Regen geben, vor allem im Laufe des Nachmittags. Am Abend wird es dann ganz schön. Morgen und übermorgen und Sonntag dann wieder trocken bei einem Sonne-Wolken-Mix. Heute kriegen wir 12 Grad maximal.
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1: Wir schauen nach Pankow, Prenzlauer Promenade in Höhe Langhardtstraße sind die Ampeln außer Betrieb. Und schauen wir nach Biesdorf, die Allee der Kosmonauten ist zwischen Rindstraße und Beilsteiner Straße stadtauswärts bis morgen früh gesperrt. Hier wird nämlich die Fahrbahn ausgebessert. Und ein Hinweis zur S-Bahn. Nach einer technischen Störung am Zug in Saviniplatz kommt es auf den Linien S3, S5, S7 und S9 noch zu Verspätungen und Zugausfällen. Alle Meldungen zu Straßen und Schienen finden Sie auf rbb888.de und in unserer App. Wir wünschen eine gute Fahrt.
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1: Meine Familie. Ich trenne das ganz bewusst. Meine Familie ist nun hochoffiziell in der Mückensaison angekommen.
4: Ja, bei mir auch schon. Die haben alle Mückenstiche.
1: Ich nicht.
4: Ja, das ist doch jedes Jahr so. Du bist verschont irgendwie aus irgendwelchen Gründen.
1: Ich muss mal wirklich wissenschaftlich herauskriegen, woran das liegt.
4: Ja, man muss aus deinem Blut so ein Anti-Mückenzeug herstellen.
1: Und ich werde reich.
4: Ja.
1: Vermutlich auch ein bisschen blasser, aber ich...
4: Wahrscheinlich schon, aber dann reiben wir uns alle ein mit Koschwitz-Salbe.
1: Ja. Es ist schon wieder sehr, sehr früh, sehr, sehr arg eskaliert hier bei uns. Aber ja, vielleicht ist das die Lösung. Mit Jürgen, die 80er. Guten Morgen, Berlin.

0: 12 Minuten nach 6, das sind die 90er auf RBB 88.8. Sie hören Guten Morgen Berlin und die BR Wollis sind, wir haben es in den Nachrichten gehört, deutscher Meister. Zum 10. Mal in Folge.
1: Wow.
0: Einziges Problem, was es nach dem Spiel gestern in Lüneburg gab, es hat, wie auch bei uns, gestern in Niedersachsen den gesamten Tag geregnet, sodass die Parkplätze vor der Halle zur Schlammgrube geworden sind. Und wer das schon mal erlebt hat, die fast 200 mitgereisten Berliner Fans mussten das erleben. Wenn das Auto mit durchdrehenden Reifen nicht mehr aus dem Schlamm wegkommt. Also es ging dann wohl insgesamt wohl noch und es wurde auch hier und da unterstützt und geholfen, aber das war sozusagen
1: nach dem Sportereignis nochmal ein richtig sportliches Ereignis. Also das ist richtig anstrengend.
0: Da wieder rauszukommen. Ja. Aber es hat wohl alles funktioniert oder es gibt ein paar Autos, an denen man das heute Morgen wahrscheinlich in Berlin im Straßenverkehr erkennt. Also wenn Sie jemanden sehen, wo das Nummernschild nicht klar lesbar ist.
1: Schlamm verschmiert.
0: Der war gestern zur Meisterfeier in Lüneburg. Herbert Grönemeyer jetzt, die 80er und was soll das? Es ist 13 Minuten nach 6. Guten Morgen, Berlin.

0: Es ist 17 Minuten nach 6 hier in RBB 888. Guten Morgen, Berlin.
1: Heute verkaufen ganz besondere Gärtner ihre Pflanzen in unserer Stadt. Die sind allesamt Gefangene der Jugendstrafanstalt Plötzensee.
0: Darüber sprechen wir jetzt mit Gesine Kölbel von der Anstaltsleitung. Und bei Ihnen ist schon ordentlich was los heute früh.
2: Die Jugendlichen sind ganz aufgeregt. Ich war gerade hinten. Einer sagte mir, sagen Sie unbedingt, dass es die schönste Arbeit überhaupt ist.
1: Also oh.
2: Die leisten ganz viel tatsächlich im Hintergrund. Und währenddem die Kolleginnen und Kollegen, die werden verkaufen, die werden präsentieren vorne. Mit denen kann man ins Gespräch kommen. Die Gefangenen im Hintergrund werden alles vorbereiten, sind ganz aufgeregt, freuen sich auf die Berichte, freuen sich, wenn die Pflanzen gelobt werden. Und das werden sie immer. Und das, man sieht ja daran, wie viel verkauft wird, was sie im Hintergrund dann eben auch leisten, damit es funktioniert, in dem Fall Hand in Hand.
1: Wenn die jetzt da so tolle Dinge lernen übers Gärtnern, ja, können die das später dann in ihrem Berufsalltag irgendwie mit einbringen? Also bringt die das auch dann für nach der Zeit in Gefangenschaft weiter?
2: Natürlich, das freuen wir uns, wenn es in die Richtung geht. Die Gärtnerei ist im Moment noch kein Ausbildungsbetrieb. Das heißt, sie lernen bei uns noch nicht mit einem Abschluss orientiert, aber sie lernen überhaupt erstmal die Kompetenzen, die man dafür braucht. Um dort arbeiten zu können, haben wir eine Warteliste, weil es ein begehrter Bereich ist. Und wenn sie dann daran das Interesse so weit behalten, dass sie hinterher auch nochmal in den Beruf wechseln möchten oder auch nochmal eine Ausbildung sogar selber machen wollen, kriegen sie, wenn sie möchten, ein Arbeitszertifikat, dass man weiß, was hat derjenige denn eigentlich alles schon gemacht und wie lange hat das schon gemacht, welche Fähigkeiten bringt er mit und welches Wissen.
0: Tolle Geschichte und danke, dass Sie uns erzählt haben und wir wünschen einen sehr erfolgreichen Verkaufstag.
2: Herzlichen Dank und danke, dass Sie sich dafür interessieren, weil wirklich eine positive Darstellung vom Jugendvollzug ist ja wirklich auch was Tolles, wenn wir mal so in die Gesellschaft eintreten können.
0: Total.
2: Danke, tschüss.
1: Tschüss. Von 9.45 Uhr bis 12.45 Uhr gibt es heute vor dem Eingang der Jugendstrafanstalt Plötzensee zum Beispiel Erdbeerpflanzen ab 70 Cent und Balkontomaten für 2,50 Euro und noch ganz viel anderes für den Balkon und den Garten.
0: Jetzt die 90er mit Joshua Caddison und Jesse auf RBB 888. Guten Morgen, Berlin.

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2: An diesem deutschsprachigen Donnerstag.
0: Und wir haben zwei wirklich tolle Songs für Sie ins Rennen geschickt. Mhm. Ich möchte jetzt gerne jetzt eine Live-Aufnahme von Marius Müller-Westernhagen, der wirklich tolle Live-Aufnahmen gemacht hat, Ende der 80er. Das war schon diese Stadionrock-Zeit.
2: Ja, ist mit Gänsehaut und so.
0: Ja, und ich würde ganz gerne hören die Live-Variante von Sexy, damals noch mit Helmut Zerlett am Klavier.
3: Sexy, was hast du bloß aus dieser Hand gemacht?
2: Das ist eine harte Konkurrenz. Aber ich habe trotzdem auch gute Chancen zu gewinnen mit Modo und 1-2 Polizei.
4: 1-2 Polizei, 3-4 Grenadier, 5-6.
0: Also da kann man wirklich sagen, das ist wirklich eine ganz andere Welt.
2: Das ist wirklich eine ganz andere Welt. Das ist 90er.
0: Das ist ein anderes Spektrum. Entscheiden Sie sich für Westernhagen. Ich meine, für unsere aller Ohren.
2: Modo, damit kommen Sie auf jeden Fall richtig gut raus aus dem Bett. Da ist jeder wach danach.
0: Ja, und auch nie wieder rein. Aber ich finde, Westernhagen ist sexier.
2: Ja, Sie entscheiden sexy. Das. Auf rbb888.de jetzt abstimmen. Wir hören dann den Gewinnersong kurz nach 7:30.

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1: 6:30, hier ist Jana Schmidt.
2: Guten Morgen. Automobilentwicklungsdienstleister IAV plant massiven Stellenabbau. Wie das Unternehmen mitteilte, sollen bundesweit rund 1400 Arbeitsplätze wegfallen. Der Großteil davon am Stammsitz in Berlin. Aus unserer Redaktion Miriam Berger.
3: Das Betriebsgelände in Charlottenburg soll bis 2027 verkauft werden. Den Berliner Beschäftigten wird ein Wechsel nach Gifhorn in Niedersachsen angeboten. Die Geschäftsführung begründet den Schritt mit notwendigen Anpassungen an den Markt und dem Abbau von Überkapazitäten. Die Gewerkschaft IG Metall kritisierte die Pläne als verantwortungslos und kündigte für die kommende Woche bereits erste Proteste an.
2: Neue Strategie für E-Scooter und Leihfahrräder. Geschätzt 50.000 gibt es von ihnen in der Stadt. Der Senat will künftig eine geordnetere Ausleihe erzwingen, wie Verkehrssenatorin Ute Bonde im Verkehrsausschuss sagte.
4: Man beginnt an den Hubs und man endet an den Hubs den Mietvorgang. Das heißt, ich kann eben kein gemietetes Fahrzeug außerhalb dieser Hubs mehr abstellen und damit kann eben kein Fahrzeug mehr auf dem Bürgersteig stehen, wo es eigentlich nicht hingehört.
2: Es gibt bisher 560 solcher Hubs in Berlin. 3000 sollen es in den nächsten Jahren werden. Nach schwerem Straßenbahnunfall in Weißensee. Der 10 Jahre alte Junge ist außer Lebensgefahr, teilte die Polizei am Abend mit. Er wurde gestern Mittag auf der Berliner Allee von einer Straßenbahn angefahren. Wie es zu dem Unfall kam, ist noch unklar. Senat mit neuem Wohnungsbauplan für Spätsfelde. Um die Kleingärten in Treptow zu erhalten, sollen nun größere Teile der traditionsreichen Spätschen Baumschule bebaut werden. Aus unserer landespolitischen Redaktion Ute Schumacher.
5: Bis zu 2500 Wohnungen sollen nach dem neuen Plan in Spätzfelde entstehen, bestätigt Stadtentwicklungssenator Christian Gäbler dem RBB. Geplant sind sie auf größeren Flächen der Spätschen Baumschule, wo aktuell unter anderem Gewächshäuser, Weltenacker, Obst- und Sortengärten sind. Von 4- bis 8-geschossigen Wohnhäusern ist die Rede, wobei der Stadtentwicklungssenator betont, dass hier noch Spielraum wäre. Die Spätsche Baumschule ist gegen den neuen Plan. Sie will sich mit einer Unterschriftenaktion wehren.
2: BR Volley ist zum 16. Mal deutscher Meister. Die Berliner Volleyballer setzten sich am Abend in Lüneburg im dritten Finalspiel mit 3:1 durch. Mittelblocker Florian Krage-Brewitz sagte uns nach dem Spiel:
6: Turbulent, holprig, zwischendurch auch ein paar Selbstzweifel. Wir haben jetzt eine schwere Saison gehabt und jetzt am Ende dann doch so überzeugend. Das Ding zu gewinnen, ist schon, tut schon sehr gut für die Seele.
2: Und die Füchse Berlin stehen im Halbfinale der Handball Champions League. Sie gewannen zu Hause 35:33 nach 7-Meter-Werfen gegen die Ungarn aus Veszprem. Das Final Four-Turnier findet Mitte Juni in Köln statt.
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7: In Mitte haben wir 8 Grad, in Pankow 7 und in Marzahn-Hellersdorf ebenfalls 7 Grad. Wir kriegen heute noch 12 maximal. Dazu viele dicke Wolken, also es ist wirklich ein grauer Donnerstag. Immer wieder ein bisschen Regen, vor allem nachmittags. Aber am Abend wird es dann schon schön und in den nächsten Tagen bleibt es wieder trocken.
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1: Wir schauen auf die A100 in Stadtring in Richtung Wedding. Zwischen Wechsstraße und Schwarendorf. Stau an der Baustelle. Hier brauchen wir etwa 10 Minuten mehr Zeit. Außerdem dauert es stadteinwärts länger auf dem Mariendorfer Damm in Höhe Alt-Mariendorf und in Fenfuhl sowie auf der Landsberger Allee. Biesdorf. Die Allee der Kosmonauten ist zwischen Ringstraße und Baldsteiner Straße stadtauswärts bis morgen früh gesperrt. Hier wird die Fahrbahn ausgebessert. Und noch was Aktuelles von der S-Bahn. Nach einer Zugstörung kommt es am Savini-Platz auf den Linien 3, 5, 7 und 9 noch zu Verspätungen und Zugausfällen. Alle Meldungen zu Straßen und Schienen finden Sie auf rbb888.de und in unserer App. Wir wünschen eine gute Fahrt.
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7: Das war ein Kopf-an-Kopf-Rennen. Ich hätte es nicht gedacht.
1: Tatsächlich eine relativ enge Kiste an diesem deutschen Duell Donnerstag. Jeden Morgen um diese Zeit präsentieren wir Ihnen einen 80er oder 90er und Sie entscheiden, welchen von beiden Songs Sie gerne hören möchten.
7: Ja, und ich hätte heute gerne aus den 90ern 1-2 Polizei von Modo gehört. Das ist doch wirklich, also für so einen Donnerstagmorgen stumpf genug.
1: Ja.
7: Um da entspannt reinzustarten in den Tag. Mit Schwung. Aber nein, sie haben sich dagegen entschieden. Mit 53%. Sie möchten lieber den 80er von Tim hören. Marius Müller-Westernhagen. Finde ich auch nicht schlecht. Ist live, ist sexy.

0: Sexy in den Morgen gestartet. Live. Marius Müller-Westernhagen ist es schön.
1: Was der immer für eine Big Band hat. Knaller.
0: Eine wirklich tolle Wahl, die Sie da getroffen haben in unserem Hit-Duell. Und das nächste gibt es morgen früh um 6.25 Uhr hier auf RBB 888.

0: 6.44 Uhr, RBB 88.18. Guten Morgen, Berlin. Es ist Zeit, mal über den Verkehr in unserer Stadt zu reden. Und damit wir da auch über das Richtige reden und es da jetzt nicht irgendwie schlüpfrig wird oder so.
1: Ja.
0: Es geht um den Fahrradverkehr.
1: Ja.
0: Der wird ja auf ganz spezielle Art in unserer Stadt gemessen, unter anderem am Senefelder Platz zum Beispiel, an der Straße 17. Juni, sowie in der Karl-Marx-Allee. Da stehen da so grüne, hohe Kästen.
1: Genau, und die sollen den Radverkehr beziffern, quasi wie viel mehr Radler es gibt und auch die positiven Auswirkungen sichtbar machen. Das sagt Michael Fuger von InfraVelo, ist eine Tochterfirma von Grün Berlin. Die haben diese Barometer aufgestellt und es gibt noch viele mehr, allerdings unterirdisch. Die sollen Trends erkennen.
2: Also was uns über die Jahre auffällt, wenn man sich wirklich alle 35 Messstellen anschaut, ist, dass die Berliner Fahrradfahrerinnen und Fahrradfahrer wetterunabhängiger fahren. Die Schönwetterradler sind jetzt auch zu den Alltagsradlern geworden. Es gibt praktisch keine klassischen Saisons mehr. Und wir sehen auch, dass wir an unseren Top-Zählstellen, vor allem an der Oberbaumbrücke und an der Janowitzbrücke, wirklich sehen, dass dort ein stetig steigendes Wachstum zu verzeichnen ist.
0: Okay, also wir ziehen also durch, egal bei welchem Wetter, selbst wenn es richtig kalt ist.
2: Ich habe mir beispielsweise jetzt nochmal die Gesamtzahl nur mal für den Januar 26 angeguckt, über alle Zählstellen. Da sind 1 Million Menschen mit dem Fahrrad unterwegs gewesen im ganzen Monat. Und das ist für einen Wintermonat, und Sie wissen auch, wie Januar, Februar war leicht unter der Million, echt beachtlich.
1: Mhm. Wir können uns noch sehr gut an das frostig-kalte Wetter erinnern. Sie können in unserem Reporterblog auf rbb888.de oder in unserer App mal gucken, da haben wir ein Foto hochgeladen von so einem Fahrradbarometer.
0: Jetzt sind die Hooters dran. Aus den 80ern um 6.45 Uhr auf rbb888. Guten Morgen, Berlin.

0: 1988, die 80er. 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
1: Über 17 Millionen Besucherinnen und Besucher waren schon auf dem bekannten Wahrzeichen unserer Stadt. Und guten Morgen, Berlin-Reporterin Juliane Kowolik. Weiß, das Ding ist auch ein ganz beliebtes Fotomotiv, ne?
2: Absolut. Ich war gestern schon mal hier und da haben gerade so ein paar sehr, sehr junge Leute gerade so ein Fotoshooting gemacht, direkt vor dem Funkturm. Also das ist auch ein wirklich schöner Hintergrund. Heute Morgen war der auch ganz zu Beginn, als es noch dunkel war, lila angestrahlt. Das sieht wunderschön aus. Und ich finde ja auch immer, wenn ich so von der AWOS komme, auf Berlin zufahre, nach einer langen Reise aus Potsdam oder so. Und dann sehe ich den Funkturm auf mich zukommen vom Horizont. Also ich kriege da immer so Heimatgefühle. Ich finde, das sieht unfassbar schön aus. Und die Leute, die ich hier gefragt habe, die sagen auch, ja, der hat was, der ist wirklich schön.
3: Also von der Linienführung und das sage ich jetzt mal vom Architektonischen, dieses Futuristische, und man sieht mir seine 100 Jahre nicht an.
2: Aber würden Sie gerne mal hoch? Ist eine schöne Aussicht.
3: Bei besserem Wetter immer.
2: Und so ein bisschen auch wie der kleine Eiffelturm, oder?
3: Ja, mit der Architektur, sage ich jetzt mal, mit der Stahlkonstruktion ein bisschen schon, ja.
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5: 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Ich kann mich nicht mehr erinnern.
2: Wollen Sie, gehen wir hoch?
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0: Es ist 6.51 Uhr. Guten Morgen, Berlin.

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1: Die Nachrichten, hier ist Jana Schmidt.
2: Guten Morgen. Der Iran hat nach Darstellung der USA zugesichert, auf den Besitz von Atomwaffen zu verzichten. Präsident Trump sagte am Abend, der Iran dürfe keine Atomwaffen besitzen und die Führung des Landes habe dem zugestimmt. Die jüngsten Gespräche seien sehr gut verlaufen, so Trump. Eine Vereinbarung sei wahrscheinlich. Dass man kurz vor einem Abkommen stünde, wies die Führung im Iran allerdings zurück. Menschen mit Behinderung sollen es im Alltag leichter haben. Dafür sollen die Vorgaben für Barrierefreiheit verschärft werden. Der Bundestag berät heute über die Pläne. Neben öffentlichen Stellen sollen auch mehr private Anbieter wie zum Beispiel Arztpraxen barrierefrei werden. Verbände kritisieren aber, dass die Vorgaben oft freiwillig sind und fordern mehr gesetzliche Pflichten. Die Gewerkschaft Verdi weitet im Tarifkonflikt bei der Deutschen Telekom ihre Warnstreiks aus. Heute sollen Beschäftigte in 12 Bundesländern ganztägig die Arbeit niederlegen, darunter in Berlin und Brandenburg. Es ist mit Einschränkungen im Kundenservice zu rechnen. Ein Verdi-Sprecher forderte den Arbeitgeber auf, endlich ein Angebot vorzulegen. Gefordert werden für die rund 60.000 Tarifbeschäftigten unter anderem 6,6% mehr Lohn.
1: Und jetzt das Wichtigste aus Berlin.
2: Die Krise in der deutschen Automobilbranche wird nun auch in Berlin spürbar. Die Entwicklungstochter von VW, der Dienstleister IAV, hat angekündigt, seinen Stammsitz in der Hauptstadt zu schließen. Im Zuge einer Umstrukturierung sollen bundesweit 1400 Stellen abgebaut werden, der Großteil davon in Berlin. Die Gewerkschaft IG Metall hat die Pläne als verantwortungslos kritisiert und Proteste angekündigt. Wirtschaftssenatorin Giffey sprach von einem schweren Schlag und kündigte an, für die Arbeitsplätze zu kämpfen. Der Senat hat einen neuen Wohnungsbauplan für Spätsfelde. Um die Kleingärten in Treptow zu erhalten, sollen nun größere Teile der Späthschen Baumschule bebaut werden. Bis zu 2500 Wohnungen sollen entstehen, bestätigte uns Stadtentwicklungssenator Gäbler. Von 4- bis 8-geschossigen Wohnhäusern ist die Rede. Die Späthsche Baumschule ist gegen den neuen Plan. Sie will sich mit einer Unterschriftenaktion wehren. Zum Sport. Die BR Volleys sind zum 10. Mal hintereinander deutscher Meister. Sie haben am Abend in Lüneburg mit 3:1 gewonnen. Es ist der 16. Meistertitel für die Volleys. Die Füchse Berlin stehen im Halbfinale der Handball-Champions League. Sie gewannen zu Hause mit 35:33 gegen die Ungarn aus Veszprém. Und der FC Bayern München hat den Einzug ins Finale der Fußball-Champions League verpasst. Er kam zu Hause nicht über ein 1:1 gegen Titelverteidiger Paris hinaus. 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
3: Die meisten Bezirke melden im Moment 8 Grad. Wir kriegen heute 12 maximal. Dazu viele dicke Wolken, vor allem am Nachmittag immer wieder Regen. Am Abend wird es dann ganz schön und übers Wochenende bleibt es trocken.
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1: Wir schauen auf die A100, den Stadtring in Richtung Wedding zwischen Wechselstraße und Schmargendorf. Stau an der Baustelle, hier brauchen wir etwa 10 Minuten mehr Zeit. Außerdem dauert es stadteinwärts länger auf dem Mariendorfer Damm in Höhe Alt-Mariendorf und in Fenfuhl auf der Landsberger Allee. Biesdorf, die Allee der Kosmonauten ist zwischen Rienstraße und Ballsteiner Straße stadtauswärts bis morgen früh gesperrt. Hier wird die Fahrbahn ausgebessert. Und Kreuzberg, Urbanstraße zwischen Cottbusser Damm und Schönlandstraße ist an einer Baustelle in beiden Richtungen jeweils nur eine Spur frei. Alle Meldungen zu Straßen und Schienen finden Sie auf rbb888.de und in unserer App. Wir wünschen eine gute Fahrt.
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0: Es ist 13 Minuten nach 7, RBB 88.80 und guten Morgen, Benni. Und ich lache mich tot seit gefühlt gestern Abend über ein kleines Video auf dem RBB-Insta-Kanal. Da geht unser Kollege, RBB-Reporter Christopher Hameister, gerade so ein bisschen viral mit. Er war als Reporter irgendwo im Brandenburgischen unterwegs, an einem See und auf einem Schiff dort gab es ein Ehepaar aus Bayreuth, aus dem Fränkischen, Annette und Norbert, die hier augenscheinlich gerne Urlaub machen.
1: Ja.
0: Und Christoph hat die beiden gefragt nach ihrem Geheimnis für eine gute Ehe. Und das haben die beiden ihm gesagt.
2: Was ist ein Garant für eine glückliche Ehe?
3: Dass man sich gegenseitig so akzeptiert, wie man ist.
4: Lutschen, gut lutschen. Vor allem gut lutschen.
2: Gut lutschen?
4: Lutschen.
2: Gut, dann erstmal vielen, vielen Dank dafür. Wir gehen gleich weiter.
0: So, das ist dieser...
1: Hat die nicht gesagt.
0: Das ist dieser ganz besondere Zauber, der augenscheinlich in dieser Ehe innewohnt.
1: Ricola-Bonbons.
0: Augenscheinlich sind es die Ricola-Bonbons. Ja. 14 Minuten nach 7 Uhr. Guten Morgen, Berlin.

0: 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Es ist 7.22 Uhr.
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2: Ja, endlich Frühling in dieser Stadt und wir wollen das, was Sie als Projekt haben, in Garten oder Balkon ein bisschen unterstützen mit einem kleinen Gutschein in Form von 100 Euro. Immer dann, wenn Sie so einen Frühlingssound hören, und Sigi aus Buku hat ihn vernommen. Guten Morgen.
3: Hi. Guten Morgen. Ach, wie toll, das ist schön.
0: Was hast du gerade für ein Projekt?
3: Ich möchte meinen Garten wieder schick machen. Da sind einige Pflanzen eingegangen durch den harten Winter. Ja, und da kommt der Bauhausgutschein wie gerufen.
2: Was schickst du denn da so ins Rennen an Anpflanzungen? Also gibt es da auch Kräuter und Gewürze oder sind das reine Zierpflanzen?
3: Zierpflanzen definitiv, aber ein paar Kräuter dürfen es auch noch sein. Da kommen bestimmt noch ein paar Töpfe hin.
0: Ja, da kommt doch dieser 100-Euro-Gutschein wie gerufen. Wir sagen herzlichen Glückwunsch, lass es blühen.
3: Vielen, vielen Dank.
2: Und auch Sie sollten weiterhin auf unseren Frühlingssound achten. Wenn Sie den hören, geht's für Sie dann auch demnächst gleich los, vielleicht zum Pflanzenkauf.
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1: 7:30, hier ist Jana Schmidt.
2: Guten Morgen. Automobilentwicklungsdienstleister IAV plant massiven Stellenabbau. Wie das Unternehmen mitteilte, sollen bundesweit rund 1400 Arbeitsplätze wegfallen, der Großteil davon am Stammsitz in Berlin. Aus unserer Redaktion Miriam Berger.
3: Das Betriebsgelände in Charlottenburg soll bis 2027 verkauft werden. Den Berliner Beschäftigten wird ein Wechsel nach Gifhorn in Niedersachsen angeboten. Die Geschäftsführung begründet den Schritt mit notwendigen Anpassungen an den Markt und dem Abbau von Überkapazitäten. Die Gewerkschaft IG Metall kritisierte die Pläne als verantwortungslos und kündigte für die kommende Woche bereits erste Proteste an.
2: Streikaufruf bei der Telekom. Die Gewerkschaft Verdi hat die Beschäftigten in Berlin und Brandenburg dazu aufgerufen, heute die Arbeit niederzulegen. Aufgrund des Streiks ist mit Einschränkungen in den Telekom-Shops, bei der Hotline und bei Kundenterminen zu rechnen, sagte uns Verdi-Sprecherin Nadine Jüngling.
4: Die Hauptforderung ist unter anderem einmal 6,6% auf 12 Monate und natürlich dann auch für die Telekom-Zukunft die Azubinen und die Dualstudierenden, die möchten gern 120 Euro monatlich mehr haben und natürlich auch den Ausschluss betriebsbedingter Beendigungskündigung ist in der heutigen Zeit, wo viel mit KI gearbeitet wird, ein absoluter Faktor, der in der Tarifrunde eine Rolle spielt.
2: Um 10 Uhr soll auf dem Alex eine Kundgebung der Telekom-Mitarbeiter beginnen. Nach schwerem Straßenbahnunfall in Weißensee. Der 10 Jahre alte Junge ist außer Lebensgefahr, teilte die Polizei am Abend mit. Er wurde gestern Mittag auf der Berliner Allee von einer Straßenbahn angefahren. Wie es zu dem Unfall kam, ist noch unklar. Berlin bekommt heute Margot Friedländer Platz. Damit wird eine der bekanntesten Holocaust-Überlebenden geehrt, die vor einem Jahr gestorben war. Aus unserer landespolitischen Redaktion Sabine Müller.
5: Der bisher namenlose Platz vor dem Berliner Abgeordnetenhaus wird nach Friedländer benannt. Das soll ein Zeichen sein gegen Antisemitismus und das Vergessen für Demokratie und Menschenwürde. Das neue Straßenschild wird nach einem Festakt im Parlament enthüllt. Eine solche Ehrung ist normalerweise frühestens 5 Jahre nach dem Tod eines Menschen möglich. Hier machte der Senat eine Ausnahme. Margot Friedländer war Berliner Ehrenbürgerin und hatte bis zu ihrem Tod mit 103 Jahren über die Verbrechen der Nazis aufgeklärt.
2: Füchse Berlin stehen im Final Four der Champions League. Großer Jubel gestern Abend nach dem 35:33 gegen Veszprém aus Ungarn in der Max-Schmeling-Halle. Der entscheidende 7 Meter gehörte Welthandballer Matthias Gitzel. Aus unserer Sportredaktion Jens-Christian Gussmann.
6: Es gab nur ein Problem. Gitzel ist kein 7-Meter-Spezialist. Gefragt, wann er das letzte Mal beim Strafwurf am Strich stand, war erstmal Pause.
7: Eigentlich kann ich nur erinnern, eins. Und das war heute.
6: So jemand trug also die Last der Entscheidung auf seinen Schultern.
8: In der ganzen Saison in keinem Spiel einen 7-Meter geworfen. Und jetzt muss er ihn machen. Er holt einmal aus, der Linkshänder. Und trifft! Und trifft! Jawohl! Tor! Die Füchse im Final Four der Champions League.
2: Und die Berlin Volleys haben sich gestern schon ihren Titel geholt. Sie gewannen bei der SVG Lüneburg mit 3:1 und wurden damit zum 16. Mal deutscher Volleyballmeister.
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9: 8 Grad melden die meisten Bezirke im Moment. Wir kriegen 12 heute. Dazu dicke Wolken, ab und an ein bisschen Regen, vor allem am Nachmittag. Am Abend bleibt es dann schon trocken und in den nächsten Tagen wird es dann wieder schön bei einem Sonne-Wolken-Mix.
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1: Wir schauen auf die A100 in Stadtring in Richtung Wedding. Zwischen Weckstraße und Schmargendorf Stau an der Baustelle. Hier brauchen wir etwa 10 Minuten mehr Zeit. Außerdem dort ist stadteinwärts länger auf dem Mariendorfer Damm in Höhe Alt-Mariendorf und in Fenfuhl auf der Landsberger Allee. Außerdem Biesdorf, die Allee der Kosmonauten ist zwischen Rindstraße und Ballsteiner Straße stadtauswärts bis morgen früh gesperrt. Hier wird nämlich die Fahrbahn ausgebessert. Und alle Meldungen zu Straßen und Schienen finden Sie auf rbb888.de und in unserer App. Wir wünschen eine gute Fahrt.
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1: Lydia hat ganz im Gegensatz zu ihren Gewohnheiten am vergangenen Wochenende das erste Mal ein Sportevent besucht, nämlich was bei Alba Berlin.
9: Bei Alba in der Uber Arena. Es war krass.
1: Du hast dich über diese großen Flyer gewundert, die da auf den Plätzen lagen. Ja. Und Jan hat was mitgebracht gestern aus der Max-Schmeling-Halle. Da haben nämlich die Füchse gespielt.
9: Ja, ich musste so oft an dich denken, Lydia, gestern. Guck mal, ich wollte dir mal zeigen. Ne? Also so hast du die ja auch gesehen, diese Flyer.
10: Riesig,
9: die
10: so A3-Format, dickeres Papier.
9: Genau, die man sich dann zum Fächer faltet. Ja. Klatschpappen nennt man die. Und dann
10: Klatsch, dafür gibt es sogar einen Namen.
9: Ja, und jetzt wollte ich dir mal zeigen, Lydia, guck mal, wie die nach dem Spiel aussehen können bei manchen.
10: Völlig zerrissen.
2: Völlig zerfleddert, weil man richtig Gas gegeben hat.
10: Ist nicht meiner, aber... Diese Gasgebeleute, weißt du, die saßen genau um mich rum. Und manchmal hat man so kleine Spucketröpfchen vor lauter Euphorie von den Hinterleuten in den Nacken gekriegt. War nicht meins.
1: Und warum es gestern Abend ging, auch solche Euphorietropfen, aber halt eben auch ganz, ganz viel geklatscht worden ist, das hören wir um 8:10 hier. Guten Morgen, Berlin. 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

0: die 80er. Paul Young and Every Time You Go Away auf RBB 88.8. Guten Morgen, Berlin.
1: Ganz viele Berlinerinnen und Berliner sind wirklich harte Knochen und fahren auch bei echtem Mistwetter mit dem Rad. Das zeigen die vielen Messstellen in unserer Stadt. Die zählen, wie viele Radfahrende den ganzen Tag so vorbeikommen. Und die meisten davon, von diesen Messstellen, die sehen wir gar nicht. Die sind nämlich unterirdisch.
0: Aber es gibt so 3 Fahrradbarometer. Da können wir das live verfolgen. Guten Morgen, Berlin-Reporter Juliane Kowolik ist gerade bei dem in Prenzlauer Berg am Sinnefelder Platz. Und Juliane, dir ist dieser Kasten diese Woche zum ersten Mal ins Auge gesprungen.
2: Also der steht hier tatsächlich schon eine ganze Weile, aber jetzt ist er mir erst richtig aufgefallen und ich weiß gar nicht warum. Also der ist giftgrün, der ist 2 Meter groß und leuchtende Zahlen drauf, eine Anzeige. Und der zählt also die Fahrräder, die hier heute Morgen schon vorbeigefahren sind. Das heißt, immer wenn hier jemand über diese Induktionsschleife radelt, an der ich stehe, dann springt das um eine Zahl hoch. Gerade ist auch gerade wieder jemand vorbei mit Helm, mit Handschuhen und so einer knallengen gelben Radlerhose vorbeigefahren. Dann ist das hier wieder eine Zahl hochgesprungen. Was denkt ihr denn? Wie viele Fahrräder hier an dieser Schönhauser Allee, vielbefahrene Straße, heute Morgen vorbeigekommen sind? Die Zahl ist erstaunlich, kann ich euch sagen.
0: Ich würde sagen, weil Sinnefelder Platz ist ja Epizentrum der Fahrradfahrer in unserer Stadt.
1: Ist schon viel los. An diesem Morgen, wenn die so um 5 losradeln.
0: 3000.
1: Ja. Nein, 3000 ist zu viel. Nein, ich sag 120.
2: Oh, die Zahlen gehen sehr auseinander. Und Lydia, du hast einen guten Riecher. Unter 100 sind es. Gerade ist es 88 gesprungen. Allerdings, und das muss ich natürlich dazu sagen, hier ist Baustelle seit Jahren. Das heißt, die Fahrradfahrer, die müssen hier übers Kopfsteinpflaster bergauf eine Umleitung nehmen. Ich glaube, das sparen sich einfach die allermeisten. Deswegen ist hier wenig los. In den letzten 10 Minuten ging es dann doch ein bisschen weiter hoch. Jetzt ist 89. Und Thorsten, den habe ich getroffen, der fährt hier wirklich häufiger mit dem Rad vorbei, auch heute Morgen, und der kennt dieses Fahrradbarometer natürlich.
3: Naja, die gibt es ja an mehreren Stellen in der Stadt. Also dort, wo die Technische Universität ist, kenne ich noch ein weiteres. Das hier steht schon seit ein paar Jahren da. Das waren vorher, bevor die Baustelle da waren, kann ich mich erinnern, waren es deutlich mehr, die gezählt wurden, okay, weil die direkt hier am Radweg vorbeifuhren. Der Radweg ist ja jetzt aber gesperrt, ne?
2: Ja, also vielleicht nicht ganz repräsentativ heute Morgen. Oh, jetzt kommt gerade wieder einer. 90 haben wir jetzt. Und es gibt hier noch eine Zahl ganz unten. Im gesamten Jahr sind hier schon 260.000 Menschen vorbeigekommen. Das klingt ja schon nach ein bisschen mehr wenigstens.
0: Irre.
1: Also klingt Berlin, als wäre Berlin eine Fahrradstadt.
0: So ein Stückchen weit. Die anderen beiden Fahrradbarometer können wir übrigens finden an der Straße 17. Juni gegenüber von der TU und auf der Karl-Marx-Allee-Ecke Otto-Braun-Straße am Alex. Und im Reporterin-Blog auf rbb 88.de haben wir mal so ein Foto hochgeladen, damit Sie sich mal ein Bild davon machen können. Es ist 7:45 Uhr. Guten Morgen, Berlin.

0: Es ist 11 Minuten vor 8, RBB 88, 18 und guten Morgen Berlin. Für Lydia wäre es definitiv gestern der Max Schmeling alle zu laut gewesen. Es war nämlich ordentlich Stimmung im Fuchsbau. Es ging für die Füchse immerhin um den erneuten Einzug ins Final Four Turnier der Handball Champions League.
1: Jana aus den Nachrichten ist Fan und war wieder da. Bist du fix und alle oder geht's?
2: Na, jetzt geht's wieder, aber gestern Abend war ich wirklich fix und alle, muss ich sagen. Also, das Hinspiel im Viertelfinale der Champions League gegen West Brem, das haben wir letzte Woche mit einem Tor verloren in West Brem.
1: Guck mal, wie
2: das
1: sie heißt, wir sagt.
0: Ja, wir. Voll.
2: Ja, na klar. Wir Füchse. Und es war also klar vor dem Spiel gestern, wir müssen mit zwei Toren gewinnen. Wenn wir mit einem gewinnen, dann geht's direkt ins 7-Meter-Werfen nach dem Spiel. So, und dann haben die am Anfang losgelegt. Wie eine Dampflok. Also wir dachten, wir standen da, was ist denn jetzt hier los? Das geht ja ab. Haben wir direkt mit 5, 6 Toren geführt.
1: Ach krass.
2: Und dann haben sie es aber leider so ein bisschen, haben sie die Ungarn wieder rankommen lassen. Und am Ende ging es tatsächlich ins 7-Meter-Werfen. Habe ich das erste Mal live gesehen. Ist ja wie beim Fußball, 11-Meter-Schießen ist halt einfach irre spannend, ne? Und ist halt nichts für schwache Nerven.
0: Matthias Gitzel hat es dann gelöst.
2: Ja.
0: Für uns, genau. Für die Füchse.
2: Und
0: es geht dann wieder nach Köln zum Final Four der Champions League, wo ja die Füchse erst den Handballpokal für sich klar gemacht haben. Da können sie eigentlich gleich weitermachen.
2: Ja, ganz so einfach wird es natürlich nicht. Also Mitte Juni ist es soweit, 13., 14. Ja, da sind natürlich noch ein paar andere starke Teams dabei. Die sind ja auch nicht ohne Grund im Halbfinale. Und es könnte am Ende theoretisch auch wieder zum Finale gegen den SC Magdeburg kommen. Die sind nämlich auch im Final Four. Und das hatten wir ja letztes Jahr schon. Da haben wir dann leider den Kürzeren gezogen. Aber mit dem Schwung vom Pokalsieg jetzt vor ein paar Wochen. Ihr seht mich optimistisch.
1: Und wenn du da wieder im Publikum sitzt und Lärm machst, dann wird das was.
0: Neuen Klatschpappe. Ja.
1: Klar.
0: Kann ich mir auch noch vorstellen, dass das gut enden wird für die Füchse, die es geschafft haben ins Final Four der Champions League gestern Abend vor heimischer Kulisse. Es ist 9 Minuten vor 8, RBB 88.8. Guten Morgen, Berlin.

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1: Die Nachrichten, hier ist Jana Schmidt.
2: Guten Morgen. Die EU will KI-Anwendungen verbieten, mit denen man sexualisierte Deepfakes erstellen kann. Darauf haben sich Vertreter des EU-Parlaments und der Mitgliedstaaten geeinigt. Bei Deepfakes wird etwa das Gesicht einer Frau zum Beispiel in ein Porno-Video eingefügt oder die Stimme künstlich nachgeahmt, sodass es wirkt, als würde sie Dinge tun oder sagen, die tatsächlich aber nie passiert sind. Das Verbot zielt explizit auch auf das Erstellen von Inhalten ab, die sexualisierten Kindesmissbrauch zeigen. Der Iran hat nach Darstellung der USA zugesichert, auf den Besitz von Atomwaffen zu verzichten. Präsident Trump sagte am Abend, der Iran dürfe keine Atomwaffen besitzen und die Führung des Landes habe dem zugestimmt. Die jüngsten Gespräche seien sehr gut verlaufen, so Trump. Eine Vereinbarung sei wahrscheinlich. Dass man kurz vor einem Abkommen stünde, wies die Führung im Iran allerdings zurück. Den Wehrdienstfragebogen der Bundeswehr haben bisher knapp 3/4 der angeschriebenen 18-jährigen Männer beantwortet. Das berichtet das Redaktionsnetzwerk Deutschland. 28% hätten nicht reagiert, obwohl sie dazu verpflichtet sind. In rund der Hälfte der Antworten wurde demnach Interesse signalisiert, den mindestens 6-monatigen freiwilligen Wehrdienst zu leisten. Das Verteidigungsministerium betonte, wer den Fragebogen nicht beantwortet, dem drohe ein Bußgeld.
1: Und jetzt das Wichtigste aus Berlin.
2: Die Krise in der deutschen Automobilbranche wird nun auch in Berlin spürbar. Die Entwicklungstochter von VW, der Dienstleister IAV, hat angekündigt, seinen Stammsitz in der Hauptstadt zu schließen. Im Zuge einer Umstrukturierung sollen bundesweit 1400 Stellen abgebaut werden, der Großteil davon in Berlin. Die Gewerkschaft IG Metall hat die Pläne als verantwortungslos kritisiert und Proteste angekündigt. Wirtschaftssenatorin Giffey sprach von einem schweren Schlag und kündigte an, für die Arbeitsplätze zu kämpfen. Der Senat hat einen neuen Wohnungsbauplan für Spätsfelde. Um die Kleingärten in Treptow zu erhalten, sollen nun größere Teile der Späthschen Baumschule bebaut werden. Bis zu 2500 Wohnungen sollen entstehen, bestätigte uns Stadtentwicklungssenator Gäbler. Von 4- bis 8-geschossigen Wohnhäusern ist die Rede. Die Späthsche Baumschule ist gegen den neuen Plan. Sie will sich mit einer Unterschriftenaktion wehren. Zum Sport. Die BR Volleys sind zum 10. Mal hintereinander deutscher Meister. Sie haben am Abend in Lüneburg mit 3:1 gewonnen. Es ist der 16. Meistertitel für die Volleys. Die Füchse Berlin stehen im Halbfinale der Handball Champions League. Sie gewannen zu Hause mit 35:33 gegen die Ungarn aus Westprem. Und der FC Bayern München hat den Einzug ins Finale der Fußball Champions League verpasst. Er kam zu Hause nicht über ein 1:1 gegen Titelverteidiger Paris hinaus. 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
3: Grau in Grau geht's rein in den Donnerstag. Es kann vor allem am Nachmittag immer wieder Regen geben. Wir kriegen heute 12 Grad maximal. Im Moment haben wir 8. Ab morgen ist dann aber wieder trocken und sonnig.
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1: Wir schauen auf die A100 in Stadtring in Richtung Wedding zwischen Wechselstraße und Schmargendorf. Stau an der Baustelle, hier brauchen wir 10 Minuten mehr Zeit. Außerdem dauert es stadteinwärts länger auf der A111 ab Festplatz auf dem Mariendorfer Damm in Höhe Alt-Mariendorf und in Fenfuhl auf der Landsberger Allee. Biesdorf, die Allee der Kosmonauten ist zwischen Rienstraße und Beilsteiner Straße stadtauswärts bis morgen früh gesperrt, hier wird die Fahrbahn ausgebessert. Karlshorst, Treskow Allee zwischen Dönhöfstraße und Wandlitzstraße ist in Richtung Wuhlheide bis zum 18. Mai nur eine Spur frei wegen Brückenbauarbeiten. Und aktuelles zur S-Bahn. Wegen eines Polizeieinsatzes am Bahnhof Flughafen BER fährt die S85 nur zwischen Frohnau und Schönefeld. Nutzen Sie bitte zwischen Schönefeld und Flughafen BER die S9. Alle Meldungen zu Straßen und Schienen finden Sie auf rbb888.de und in unserer App. Wir wünschen eine gute Fahrt.
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1: 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Jetzt die Pet Shop Boys aus den 80ern zu Berber. Guten Morgen, Berlin.

0: Sie haben es bei uns in der Nachricht gehört, die BR Volleys sind deutscher Meister zum 10. Mal in Folge. Einziges Problem, was es so ein bisschen gab nach dem Spiel gestern in Lüneburg, es hat ja da auch den gesamten Tag geregnet, genauso wie bei uns. Und das hat dafür gesorgt, dass die Parkplätze vor der Halle zur Schlammgrube geworden sind.
1: Ach.
0: Und die 200 mitgereisten Fans aus Berlin so ein bisschen mit durchdrehenden Reifen und Schlamm zu tun hatten, um den Parkplatz wieder zu verlassen.
1: Mussten sich gegenseitig rausschieben.
0: Also im schlimmsten Fall, man kennt das ja vom Wacken-Festival, da werden ja dann immer Traktoren benutzt,
1: ja,
0: um die Leute irgendwie wieder vom Feld zu führen. Ganz so schlimm war es wohl nicht. Aber wenn Sie heute Morgen ein zugeschlammtes Auto sehen hier in unserer Stadt,
1: ja,
0: gehen Sie davon aus, es ist ein BR-Volleys-Fan. 8.13 Uhr, guten Morgen Berlin.

0: Ah, unser ESC-Kandidatenpaket ist so stark. Ich habe da ein gutes Gefühl. Sag rein, jetzt war das ein Feier um 28 auf RBB 888. Guten Morgen, Berlin.
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2: Unser Frühlingsgeräusch ist gerade ertönt und Elli aus Hellersdorf hat es gehört und gleich angerufen. Hallo, guten Morgen.
3: Ja, hallo, guten Morgen. Ja.
0: Elli, in Hellersdorf hat man wahrscheinlich einen Balkon.
3: Ja, das ist richtig, genau.
0: Und was steht da jetzt schon drauf?
3: Da ist ja eine Sitzbank, ein bisschen Blümchen schon und so ein Roll, also ein Rasen, so ein künstlicher. Aber ich würde mich gerne mal neu inspirieren lassen und verändern wollen.
0: Ah, du, bei künstlichem Rasen, da möchte ich kurz mal nachgefragt haben. Der muss doch nach dem Winter furchtbar aussehen. Ich habe ganz viele Menschen, die haben künstlichen Rasen und das Tolle ist ja bei einem normalen Rasen, den hakst du einmal auf und dann düngst du ihn ein bisschen und schon ist er frühlingsfrisch. Aber so ein Kunstrasen auf dem Balkon, der sieht doch dann, oder wie war da der Winter zu ihm?
3: Nee, da war, also es sieht wirklich nicht mehr schön aus. Es muss unbedingt raus und ja, da mal schauen, was jetzt kommt.
2: Da wirst du gute Ideen finden und einen 100-Euro-Gutschein gibt's von uns.
3: Oh, super, ich freue mich. Herzlichen Dank.
0: Elli, schick gerne mal ein Foto nach der Renaturierung deines Balkons.
2: Nach der Renovierung.
0: Und Renovierung deines Balkons. Und auch Sie sollten weiterhin gut zuhören und dann haben auch Sie die Chance auf Ihren Gutschein.
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1: 8:30, hier ist Jana Schmidt.
2: Guten Morgen. Automobilentwicklungsdienstleister IAV plant massiven Stellenabbau. Wie das Unternehmen mitteilte, sollen bundesweit rund 1400 Arbeitsplätze wegfallen, der Großteil davon am Stammsitz in Berlin. Aus unserer Redaktion Miriam Berger.
3: Das Betriebsgelände in Charlottenburg soll bis 2027 verkauft werden. Den Berliner Beschäftigten wird ein Wechsel nach Gifhorn in Niedersachsen angeboten. Die Geschäftsführung begründet den Schritt mit notwendigen Anpassungen an den Markt und dem Abbau von Überkapazitäten. Die Gewerkschaft IG Metall kritisierte die Pläne als verantwortungslos und kündigte für die kommende Woche bereits erste Proteste an.
2: Senat mit neuem Wohnungsbauplan für Spätzfelde. Um die Kleingärten in Treptow zu erhalten, sollen nun größere Teile der traditionsreichen Spätschen Baumschule bebaut werden. Aus unserer landespolitischen Redaktion berichtet Ute Schumacher.
4: Bis zu 2500 Wohnungen sollen nach dem neuen Plan in Spätzfelde entstehen, bestätigt Stadtentwicklungssenator Christian Gäbler dem RBB. Geplant sind sie auf größeren Flächen der Spätschen Baumschule, wo aktuell unter anderem Gewächshäuser, Weltenacker, Obst- und Sortengärten sind. Von 4- bis 8-geschossigen Wohnhäusern ist die Rede, wobei der Stadtentwicklungssenator betont, dass hier noch Spielraum wäre. Die Spätsche Baumschule ist gegen den neuen Plan. Sie will sich mit einer Unterschriftenaktion wehren.
2: Margot-Friedländer-Platz in Mitte wird in einer halben Stunde eingeweiht. Mit der Benennung des Platzes direkt vor dem Abgeordnetenhaus will das Land Berlin das Leben und Wirken der Holocaust-Überlebenden würdigen, die vor einem Jahr im Alter von 103 Jahren gestorben ist. Die Feierstunde im Plenarsaal wird musikalisch vom Schulchor des Hans-Karossa-Gymnasiums aus Spandau begleitet. Die Schule wird ebenfalls nach Margot-Friedländer umbenannt. Neue Strategie für E-Roller und Leihfahrräder. Geschätzt 50.000 gibt es von ihnen in der Stadt. Der Senat will künftig eine geordnetere Ausleihe erzwingen, wie es im Verkehrsausschuss hieß. Aus dem Abgeordnetenhaus berichtet Thorsten Gabriel.
5: Die meisten davon ballen sich im Innenstadtbereich an fast jeder Ecke oder sind achtlos mitten auf Gehwegen abgestellt. Genau das, so verspricht es nun Verkehrssenatorin Ute Bonde, soll sich in Zukunft ändern. Geplant seien insgesamt 3000 sogenannte Mobilitätshubs. Und für die gelte eine Hub-Only-Strategie. Bedeutet,
6: man beginnt an den Hubs und man endet an den Hubs den Mietvorgang.
5: Zwar gibt es derzeit bereits 560 solcher Hubs, nämlich die Jelbi-Stationen, die von der BVG betrieben werden. Doch bis es 3000 im gesamten Stadtgebiet sind, wird es noch etwas dauern.
2: BR Volley ist zum 16. Mal deutscher Meister. Die Berliner Volleyballer setzten sich am Abend in Lüneburg im dritten Finalspiel mit 3:1 durch. Mittelblocker Florian Krage-Brewitz sagte uns nach dem Spiel.
7: Turbulent, holprig, zwischendurch auch ein paar Selbstzweifel. Wir haben jetzt eine schwere Saison gehabt und jetzt am Ende dann doch so überzeugend, das Ding zu gewinnen, tut schon sehr gut für die Seele.
2: Und die Füchse Berlin stehen im Halbfinale der Handball-Champions League. Sie gewannen zu Hause mit 35:33 gegen die Ungarn aus Westprem. Das Final-Four-Turnier findet Mitte Juni in Köln statt.
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8: Wir haben heute einen doch recht frischen Morgen mit 8 Grad. Wir kriegen auch nur 12 maximal im Laufe des Tages. Dicke Wolken. Es kann vor allem nachmittags Regen geben, der auch ein bisschen stärker ist. Ab morgen bleibt es aber wieder trocken und sonnig.
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1: Wir schauen auf die A100 Stadtring in Richtung Wedding zwischen Wechstraße und Schmargendorf. Stau an der Baustelle. Wir brauchen hier plus 10 Minuten mehr Zeit. Außerdem dauert es stadteinwärts länger. Auf der A111 ab Festplatz, auf dem Mariendorfer Damm in Höhe Altmariendorf und in Fenful auf der Landsberger Allee. Biesdorf, Allee der Kosmonauten, ist zwischen Rinnstraße und Ballsteiner Straße stadtauswärts bis morgen früh gesperrt. Hier wird nämlich die Fahrbahn ausgebessert. Und Karlshorst-Treskow-Allee zwischen Dönhoffstraße und Wandlitzstraße ist in Richtung Wuhlheide bis zum 18. Mai nur eine Spur frei. Der Grund sind Brückenarbeiten. Alle Meldungen zu Straßen und Schienen finden Sie auf rbb888.de und in unserer App. Wir wünschen eine gute Fahrt.
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1: Meine Familie ist in die Mückenstichsaison gestartet.
8: Meine auch.
1: Ich sage ja ganz bewusst meine Familie und nicht ich, denn ich bin offenbar immun gegen Mückenstiche.
8: Das ist gemein. Alle neben dir müssen sich kratzen und du bist wieder fein raus. Also pass auf, Ina hat uns geschrieben, unsere Hörerin. Dass manche Menschen kaum von Mücken gestochen werden, liegt an ihrer individuellen Hautchemie, Körpertemperatur und Atemluft. Manch einer ist für Mücken einfach weniger attraktiv, was den Geruch angeht.
1: Man macht sich ja sonst immer Sorgen, dass man wahnsinnig attraktiv ist für sein Umfeld, gerade auch in Geruchsfragen. Aber in diesem Fall
8: gerade
1: muss ich
8: auch
1: sagen,
8: du.
1: Ist es eine so schöne Nachricht, dass man einfach unattraktiv gesehen wird von Mücken.
8: Ja. Herzlichen Glückwunsch.
1: So darf es bleiben. I should be so lucky. Das sind die 80er. Und Kylie Minogue, guten Morgen, Berlin.

0: 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Mit Mr. Big and To Be With You auf RBB 88.8.
1: Heute verkaufen ganz besondere Gärtner ihre Pflanzen bei uns in Berlin. Sie sind allesamt Gefangene der Jugendstrafanstalt Plötzensee. Und das wird ein besonderer Tag. Darüber haben wir mit Gesine Kölbel von der Anstandsleitung gesprochen.
2: Die Jugendlichen sind ganz aufgeregt. Ich war gerade hinten. Einer sagte mir, sagen Sie unbedingt, dass es die schönste Arbeit überhaupt ist.
1: Also oh.
2: Die leisten ganz viel tatsächlich im Hintergrund. Und währenddem die Kolleginnen und Kollegen, die werden verkaufen, die werden präsentieren vorne. Mit denen kann man ins Gespräch kommen. Die Gefangenen im Hintergrund werden alles vorbereiten, sind ganz aufgeregt, freuen sich auf die Berichte, freuen sich, wenn die Pflanzen gelobt werden. Und das werden sie immer. Und das, man sieht ja daran, wie viel verkauft wird, was sie im Hintergrund dann eben auch leisten, damit es funktioniert, in dem Fall Hand in Hand.
1: Wenn die jetzt da so tolle Dinge lernen übers Gärtnern,
2: ja,
1: können die das später dann in ihrem Berufsalltag irgendwie mit einbringen? Also bringt die das auch dann für nach der Zeit in Gefangenschaft weiter?
2: Natürlich, das freuen wir uns, wenn es in die Richtung geht. Die Gärtnerei ist im Moment noch kein Ausbildungsbetrieb. Das heißt, sie lernen bei uns noch nicht mit einem Abschluss orientiert, aber sie lernen überhaupt erstmal die Kompetenzen, die man dafür braucht. Um dort arbeiten zu können, haben wir eine Warteliste, weil es ein begehrter Bereich ist. Und wenn sie dann daran das Interesse so weit behalten, dass sie hinterher auch nochmal in den Beruf wechseln möchten oder auch nochmal eine Ausbildung sogar selber machen wollen, kriegen sie, wenn sie möchten, ein Arbeitszertifikat, dass man weiß, was hat derjenige denn eigentlich alles schon gemacht und wie lange hat das schon gemacht, welche Fähigkeiten bringt er mit und welches Wissen.
0: Tolle Geschichte und danke, dass Sie uns erzählt haben und wir wünschen einen sehr, sehr erfolgreichen Verkaufstag.
2: Herzlichen Dank und danke, dass Sie sich dafür interessieren, weil wirklich eine positive Darstellung vom Jugendvollzug ist ja wirklich auch was Tolles, wenn wir mal so in die Gesellschaft eintreten können.
0: Total.
2: Danke, tschüss.
1: Ciao. Tschüss. Von 9.45 Uhr bis 12.45 Uhr gibt es heute vor dem Eingang der Jugendstrafanstalt Plötzensee zum Beispiel Erdbeerpflanzen ab 70 Cent, Balkontomaten für 2,50 und noch ganz viel anderes für den Balkon und den Garten.
0: Das ist RBB 88.8 mit den 80ern und Jennifer Warnes. Guten Morgen, Berlin.

0: Liebe 888-Mitarbeiter, es entspricht Ihren RBB-Sicherheitsbeauftragten, Herrn Mangold. Ich hab gestern mal wieder Tatort gesehen und da ist mir eins klar geworden. Man muss aufpassen.
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0: 51, RBB 88.8. So, wir hatten jetzt gar nicht über das Bayern-Spiel gestern Abend gesprochen. Deine Champions League Halbfinale.
1: Ja, willst du?
0: Also, es hätte ja da diese zum einen rote Karte, also gelb-rote Karte geben müssen für den Spieler von Paris, Nuno Mendes. Mhm. Und es hätte auch noch einen Elfmeter eigentlich geben können für die Bayern. Dann wäre dieses Spiel wahrscheinlich anders ausgegangen.
1: Ach, die haben wohl verloren, deswegen bist du ganz traurig.
0: Das ist schon schade.
1: Ja.
0: Naja. Also das heißt, du hast es nicht geguckt?
1: Nein.
0: Nein. Na.
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3: 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Wie hat der Mensch es nur vom Baum geschafft?
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1: Die Nachrichten ist Jana Schmidt.
2: Guten Morgen. Die EU will KI-Anwendungen verbieten, mit denen man sexualisierte Deepfakes erstellen kann. Darauf haben sich Vertreter des EU-Parlaments und der Mitgliedstaaten geeinigt. Bei Deepfakes wird etwa das Gesicht einer Frau zum Beispiel in ein Pornovideo eingefügt oder die Stimme künstlich nachgeahmt, sodass es wirkt, als würde sie Dinge tun oder sagen, die tatsächlich aber nie passiert sind. Das Verbot zielt explizit auch auf das Erstellen von Inhalten ab, die sexuellen Kindesmissbrauch zeigen. Experten aus Wirtschaft, Wissenschaft und Politik halten eine militärstrategische Unabhängigkeit Europas von den USA für machbar. Wie aus einem Papier hervorgeht, werden die Kosten auf rund 500 Milliarden Euro geschätzt, verteilt auf 10 Jahre. Entscheidend sei der politische Wille, betonen die Autoren. Die Kleinstaaterei müsse überwunden werden. Es brauche ein eigenes Frühwarnsystem, die Massenproduktion von Drohnen und eine Satellitenaufklärung. Der Iran hat nach Darstellung der USA zugesichert, auf den Besitz von Atomwaffen zu verzichten. Präsident Trump sagte am Abend, der Iran dürfe keine Atomwaffen besitzen und die Führung des Landes habe dem zugestimmt. Die jüngsten Gespräche seien sehr gut verlaufen, so Trump. Eine Vereinbarung sei wahrscheinlich. Dass man kurz vor einem Abkommen stünde, wies die Führung im Iran allerdings zurück.
1: Und jetzt das Wichtigste aus Berlin.
2: Die Krise in der deutschen Automobilbranche wird nun auch in Berlin spürbar. Die Entwicklungstochter von VW, der Dienstleister IAV, hat angekündigt, seinen Stammsitz in der Hauptstadt zu schließen. Im Zuge einer Umstrukturierung sollen bundesweit 1400 Stellen abgebaut werden, der Großteil davon in Berlin. Die Gewerkschaft IG Metall hat die Pläne als verantwortungslos kritisiert und Proteste angekündigt. Wirtschaftssenatorin Giffey sprach von einem schweren Schlag und kündigte an, für die Arbeitsplätze zu kämpfen. Der Senat hat einen neuen Wohnungsbauplan für Spätsfelde. Um die Kleingärten in Treptow zu erhalten, sollen nun größere Teile der Späthschen Baumschule bebaut werden. Bis zu 2500 Wohnungen sollen entstehen, bestätigte uns Stadtentwicklungssenator Gäbler. Von 4- bis 8-geschossigen Wohnhäusern ist die Rede. Die Späthsche Baumschule ist gegen den neuen Plan. Sie will sich mit einer Unterschriftenaktion wehren. Und noch zum Sport. Die BR-Volleys sind zum 10. Mal hintereinander deutscher Meister. Sie haben am Abend in Lüneburg mit 3:1 gewonnen. Es ist der 16. Meistertitel für die Volleys. Die Füchse Berlin stehen im Halbfinale der Handball-Champions League. Sie gewannen zu Hause mit 35:33 gegen die Ungarn aus Veszprém. Und der FC Bayern München hat den Einzug ins Finale der Fußball-Champions League verpasst. Er kam zu Hause nicht über ein 1:1 gegen Titelverteidiger Paris hinaus. 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
3: Es bleibt grau in grau heute nochmal zumindest. Wobei am Abend ist es schon wieder ganz schön und blauhimmelig. Bis dahin kann es ab und an Regen geben. Heute Nachmittag auch stärkeren. Wir kriegen 12 Grad maximal. Im Moment haben wir 8 und ab morgen ist dann wieder trocken.
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1: A100 Stadtring in Richtung Wedding zwischen Wechstraße und Schmargendorf. Stau an der Baustelle, hier brauchen wir plus 10 Minuten mehr Zeit. Außerdem dauert es stadteinwärts länger auf dem Mariendorfer Damm in Höhe Altmariendorf und in Fenfuhl auf der Landsberger Allee. Mehr Zeit brauchen Sie außerdem in Mitte auf der Gruner Straße in Richtung Mühlendamm. Biesdorf, die Allee der Kosmonauten ist zwischen Rienstraße und Ballsteiner Straße stadtauswärts. Bis morgen früh gesperrt, hier wird die Fahrbahn ausgebessert und Karlshaus-Treskow-Allee zwischen der Dönhoffstraße und Wandelstraße ist in Richtung Wuhlheide bis zum 18. Mai nur eine Spur frei. Der Grund sind Brückenbauarbeiten. Alle Meldungen zu Straßen und Schienen finden Sie auf rbb888.de und in unserer App. Wir wünschen eine gute Fahrt.
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1: 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Guten Morgen, Berlin. Jetzt die 90er und Hanson, Bob, einen schönen Donnerstagmorgen zusammen.

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1: Cyndi Lauper. True Colors, das sind die 80er auf RBB 88. Guten Morgen, Berlin. Und ehrlicherweise bekekse ich mich schon seit einer gewissen Weile.
2: Ach, wirklich, hat der Tim solche Pubertätsohren? Also echt.
1: Über ein Video. Von vorne angefangen.
2: Okay,
1: also
2: ja.
1: Unser lieber Kollege RBB-Reporter Christopher Hameister geht gerade viral, auch auf dem RBB-Kanal. Bei Instagram können Sie sich dieses Video dazu anschauen, warum, wieso, weshalb. Was ist passiert? Er war als Reporter unterwegs irgendwo im Brandenburgischen, an so einem See und hat dort in einem Boot ein Ehepaar gefunden, das aus dem Fränkischen Brandenburg besucht.
2: Ja, Urlaub macht.
1: Ja, warum denn auch nicht? Annette und Norbert. Und er hat sie gefragt in einem Interview, was das Geheimnis ist einer langen und gut funktionierenden Ehe.
2: Mhm.
1: Und dieses Paar hat geantwortet, hören Sie mal hier.
3: Was ist ein Garant für eine glückliche Ehe?
4: Dass man sich gegenseitig so akzeptiert, wie man ist.
5: Lutschen, gut lutschen. Vor allem gut lutschen.
3: Gut lutschen?
5: Lutschen.
3: Gut, dann erstmal vielen, vielen Dank dafür. Wir gehen gleich weiter.
2: Der arme Herr Hameister, oh Mann.
1: Hat es damit inzwischen auch zu TV Total geschafft mit besonderen Clip.
2: Das wird jetzt so ein Meme.
1: Ja, ja. Bestimmt. Und Sie können sich das angucken auf dem Instagram-Kanal des RBB. Es ist wirklich sehr, sehr witzig.
2: Das ist ja vielleicht auch wirklich ein Tipp. Weißt du, vielleicht sind so Ricola-Bonbons einfach eine wirklich gute Sache zum Eheerhalt.
1: Zum Beispiel.
2: Ja.
1: Absolut. OMD and Sailing on the Seven Seas. Guten Morgen, Berlin.

0: 9:17 Uhr, RBB 888, Sie hören Guten Morgen Berlin und bitte seid Menschen, das war die letzte wichtige Message von Margot Friedländer. Vor knapp einem Jahr ist die Holocaust-überlebende Zeitzeugin und Berliner Ehrenbürgerin mit 103 Jahren gestorben.
1: Und trotzdem ist sie bei uns in der Stadt immer noch sichtbar. Guten Morgen Berlin-Reporterin Juliane Kowolik, du hast sie erst heute entdeckt.
2: Ja genau, heute Morgen am Alexanderplatz an der Straßenbahnhaltestelle habe ich ein großes Plakat mit ihrem Gesicht gesehen. Da lächelte sie, die Hände so vor sich übereinander gelegt und da stand auch ein Zitat daneben. Da stand, seid ihr die Zeitzeugen, die wir nicht mehr sein können. Also diese Frau, die prägt das Stadtbild wirklich auch noch ein Jahr nach ihrem Tod, ja.
0: Heute wird sie nochmal geehrt. Sie bekommt ihren eigenen Platz, den Margot-Friedländer-Platz vor dem Berliner Abgeordnetenhaus in Mitte. Und Juliane, der Festakt läuft ja bereits. Was passiert da?
2: Genau, also heute hier wird dieser bisher namenlose Platz umbenannt. Ich sehe auch schon, mitten auf dem Platz steht das Schild bereit. Es ist allerdings noch in Plastik eingehüllt. Es scheint groß und rund zu sein. Das wird hier nachher ganz offiziell enthüllt. Und ich habe gerade zwei Schüler getroffen. Die gehen auf das Gymnasium in Spandau, das ab dem Sommer dann Margot-Friedländer-Gymnasium heißen wird. Die sprechen auch gerade im Abgeordnetenhaus. Und ich habe zum Beispiel mit Ranim gesprochen, sie ist Zehntklässlerin und sie hat mir erzählt, dass Margot Friedländer jedes Jahr in ihrer Schule ist, dass sie dort mit den Zehntklässlern gesprochen hat, bis vor ein paar Jahren noch. Überall in den Zimmern hängen Bilder und Zitate von Margot Friedländer und wie schlimm es für sie ist, sich vorzustellen, was diese Frau als Holocaust-Überlebende wirklich durchmachen musste. Und Julian, 18 Jahre alt, der schreibt gerade sein Abitur, der hat mir auch erzählt, er hat sie leider nie persönlich getroffen, aber er hat mir gesagt, welche Legenden sich um sie in seiner Schule ranken.
3: Ich finde sie ganz persönlich eine ganz starke Person deshalb, weil sie einfach noch in einem so hohen Alter so eine wahnsinnige Kraft hatte, nach Berlin zurückzukommen und dann auch noch jahrzehntelang Zeitzeugenarbeit zu leisten. Und wenn man sich die Bilder anguckt, wo sie bei uns zum Beispiel auch an der Schule war, da ist sie schon über 90 und hat trotzdem noch ganz alleine es geschafft, in der Aula alle 10 Klässler stillzuhalten. Es gibt so ein Zitat, was auch bei uns auf der Website dann nochmal ausgestellt wurde. Da hat ein Schüler geschrieben, er hat den 10. Jahrgang noch nie so ruhig erlebt, wie in dieser einen Stunde, wo Frau Friedländer aus ihrem Buch vorgelesen hat.
2: Also er ist stark beeindruckt, die Menschen sind stark beeindruckt von Margot Friedländer. Auch das wahrscheinlich nur ein Grund, warum sie jetzt schon nach einem Jahr nach ihrem Tod, dass dieser Platz nach ihr benannt wird. Normalerweise passieren solche Ehrungen ja erst nach 5 Jahren. Also dieser besondere Mensch heute hier nochmal mit diesem besonderen Platz.
1: Also ab heute hat das Abgeordnetenhaus eine neue Adresse. Der Margot Friedländer Platz, um an die Holocaust-Überlebende und Berliner Ehrenbürgerin zu erinnern.

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1: 9:30 ist Jana Schmidt.
2: Guten Morgen. Automobilentwicklungsdienstleister IAV plant massiven Stellenabbau. Wie das Unternehmen mitteilte, sollen bundesweit rund 1400 Arbeitsplätze wegfallen. Der Großteil davon am Stammsitz in Berlin. Aus unserer Redaktion Miriam Berger.
3: Das Betriebsgelände in Charlottenburg soll bis 2027 verkauft werden. Den Berliner Beschäftigten wird ein Wechsel nach Gifhorn in Niedersachsen angeboten. Die Geschäftsführung begründet den Schritt mit notwendigen Anpassungen an den Markt und dem Abbau von Überkapazitäten. Die Gewerkschaft IG Metall kritisierte die Pläne als verantwortungslos und kündigte für die kommende Woche bereits erste Proteste an.
2: Neue Strategie für E-Scooter und Leihfahrräder. Geschätzt 50.000 gibt es von ihnen in der Stadt. Der Senat will künftig eine geordnetere Ausleihe erzwingen, wie Verkehrssenatorin Ute Bonde im Verkehrsausschuss sagte.
4: Man beginnt an den Hubs und man endet an den Hubs den Mietvorgang. Das heißt, ich kann eben kein gemietetes Fahrzeug außerhalb dieser Hubs mehr abstellen und damit kann eben kein Fahrzeug mehr auf dem Bürgersteig stehen, wo es eigentlich nicht hingehört.
2: Es gibt bisher 560 solcher Hubs in Berlin. 3000 sollen es in den nächsten Jahren werden. Streikaufruf bei der Telekom. Die Gewerkschaft Verdi hat die Beschäftigten in Berlin und Brandenburg dazu aufgerufen, heute die Arbeit niederzulegen. Aufgrund des Streiks ist mit Einschränkungen zu rechnen, sagte uns Verdi-Sprecherin Nadine Jüngling.
5: Ich bin mir sehr sicher, dass der ein oder andere Telekom-Shop, wenn nur in absoluter verzögerter Leistung läuft, eventuell gar nicht geöffnet werden kann. Ich gehe davon aus, dass bei der Technik Außendiensttermine nicht eingehalten werden können. Und ich gehe auch davon aus, dass es in der Service-Hotline zu Wartezeiten kommen wird. Geplant haben wir am Alex eine große Kundgebung, gerade weil wir auch noch mal aus den Verhandlungen live berichten wollen.
2: Die Kundgebung beginnt in einer halben Stunde. Verdi fordert unter anderem mehr Lohn. Blumenverkauf im Gefängnis. Von 9.45 Uhr bis 12.45 Uhr sind heute wieder alle Berlinerinnen und Berliner eingeladen zum traditionellen Blumen- und Nutzpflanzenmarkt in der Jugendstrafanstalt Berlin. Vor dem Gefängniseingang am Friedrich-Olbrecht-Damm in Charlottenburg verkauft die Gärtnerei der Anstalt Geranien, Dahlien, Erdbeerpflanzen und Balkontomaten zu günstigen Preisen. Füchse Berlin stehen im Final Four der Champions League. Großer Jubel gestern Abend nach dem 35:33 gegen Veszprém aus Ungarn in der Max-Schmeling-Halle. Der entscheidende 7 Meter gehörte Welthandballer Matthias Gitzel. Aus unserer Sportredaktion Jens-Christian Gussmann.
6: Es gab nur ein Problem. Gitzel ist kein 7-Meter-Spezialist. Gefragt, wann er das letzte Mal beim Strafwurf am Strich stand, war erstmal Pause.
7: Eigentlich kann ich nur erinnern, eins. Und das war heute.
6: So jemand trug also die Last der Entscheidung auf seinen Schultern.
8: In der ganzen Saison in keinem Spiel einen 7-Meter geworfen. Und jetzt muss er ihn machen. Er holt einmal aus, der Linkshänder. Und trifft! Und trifft! Jawohl! Tor! Die Füchse im Final Four der Champions League.
2: Und die Berlin Volleys haben sich gestern schon ihren Titel geholt. Sie gewannen bei der SVG Lüneburg mit 3:1 und wurden damit zum 16. Mal deutscher Volleyballmeister.
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9: Das ist schon wirklich ein sehr grauer Donnerstag heute. Wir kriegen 12 Grad maximal. Im Moment haben wir noch 8. Es kann noch mal ein bisschen Regen geben, aber ab morgen bleibt es dann wieder trocken bei einem Sonne-Wolken-Mix.
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1: Wir schauen auf die A100 Stadtring in Richtung Wedding. Zwischen Weckstraße und Schmargendorf. Stau an der Baustelle, hier brauchen wir 10 Minuten mehr Zeit. Außerdem dauert es stadteinwärts ein bisschen länger auf dem Mariendorfer Damm in Höhe Altmariendorf sowie in Fenfuhl auf der Landsberger Allee. Mehr Zeit brauchen Sie außerdem in Mitte auf der Gruner Straße in Richtung Mühlendamm. Biesdorf, die Allee der Kosmonauten, ist zwischen Rienstraße und Ballsteiner Straße stadtauswärts bis morgen früh gesperrt. Hier wird die Fahrbahn ausgebessert und Karlshorst. Tresco Allee zwischen Dönhoffstraße und Waldheitstraße ist in Richtung Wuhl Heide bis zum 18. Mai nur eine Spur frei. Der Grund sind Brückenarbeiten. Alle Meldungen zu Straßen und Schienen finden Sie auf rbb888.de und in unserer App. Wir wünschen eine gute Fahrt.
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1: Wir spielen jetzt das schnellste Radiospiel Berlins, Deutschlands, Europas.
9: Ja.
1: Eine Sekunde eines 80er oder 90er Songs richtig zuordnen können. Darum geht's. Wir hören mal, was wir hier heute früh haben.
9: Ah. Ja, mehr gibt's immer nicht. Mach nochmal.
1: Ja.
9: das kriegen sie aber raus. Was ist denn das? Um die Thermosflasche von uns zu gewinnen, jetzt anrufen. 30 32 88 8 100.
1: Bis gleich, wir freuen uns auf Sie.

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0: Tina Turner und die 80er mit What's Love Got to Do With It um 9:43 auf RBB 88.8.
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2: So heißt es, das schnellste Musikrätsel der Stadt. Wir spielen um eine RBB 88.8 Thermosflasche in schickem Türkis.
0: Mit Melanie aus Schöneberg, guten Morgen.
2: Hi.
3: Guten Morgen.
0: Sag mal, was ist denn das hier für ein Wunderwerk der Popkultur?
3: Tja, das ist Robert Miles' Children.
2: Und das hast du sofort rausgehört?
3: Ja, sofort rausgehört.
0: Das heißt, du bist auf so einem elektronischen Dance zu Hause? Ja,
3: ja, ist meine Leidenschaft schon immer. Ich bin 70er-Jahrgang und 73er-Jahrgang und also in die 90er-Jahre natürlich genau meine Zeit gewesen.
2: Deine Party-Hochzeit quasi.
3: Absolut, auf der Box gestanden und getanzt.
2: Wirklich? Knaller.
0: So, dann wollen wir diese Erinnerung zurückholen in unser aller Gedächtnis mit deinem Gewinn 90er, Robert Miles und Children. Guten Morgen, Berlin.

0: Das war Miley Cyrus hier auf RBB 88.8 an diesem grauen Donnerstag.
1: Morgen wird es aber schon besser.
0: Ja.
1: Also gestern den Regen, heute die Gräunis.
0: Ja, die Gräunis.
1: Die Gräunis, morgen kommt die Sonne wieder zurück.
0: Da wird es dann blauhimmelig.
1: So nämlich. Hier ist RBB 88.8. Guten Morgen, Berlin zusammen.

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1: Die Nachrichten jetzt mit Ricardo Westphal.
2: Guten Tag. Die EU will KI-Anwendungen verbieten, mit denen man sexualisierte Deepfakes erstellen kann. Darauf haben sich Vertreter des EU-Parlaments und der Mitgliedstaaten geeinigt. Bei Deepfakes wird etwa das Gesicht einer Frau zum Beispiel in einen Porno eingefügt oder die Stimme künstlich nachgeahmt, sodass es wirkt, als würde sie Dinge tun oder sagen, die tatsächlich aber nie passiert sind. Das Verbot zielt explizit auch auf das Erstellen von Inhalten ab, die sexuellen Kindesmissbrauch zeigen. Wegen der schlechten wirtschaftlichen Lage fordern SPD, Grüne und Linke, die Diätenerhöhung für Bundestagsabgeordnete auszusetzen. Unionsfraktionschef Spahn will dagegen an der Erhöhung um rund 500 Euro zum 1. Juli festhalten. Dass die Bezüge der Parlamentarier der Lohnentwicklung folgen, habe sich bewährt, so der CDU-Politiker in der ARD. Die Bezahlung als Abgeordneter müsse so sein, dass es attraktiv bleibe, sich zu engagieren, so Spahn weiter. Das Bruttogehalt von Bundestagsabgeordneten liegt zurzeit bei knapp 12.000 Euro im Monat. Experten aus Wirtschaft, Wissenschaft und Politik halten eine militärstrategische Unabhängigkeit Europas von den USA für machbar. Wie aus einem Papier hervorgeht, werden die Kosten auf rund 500 Milliarden Euro geschätzt, verteilt auf 10 Jahre. Entscheidend sei der politische Wille, betonen die Autoren. Die Kleinstaaterei müsse überwunden werden. Es brauche ein eigenes Frühwarnsystem, die Massenproduktion von Drohnen und eine Satellitenaufklärung.
3: Und jetzt das Wichtigste aus Berlin.
2: Berlin hat seit heute einen Margot-Friedländer-Platz. Der bisher namenlose Platz vor dem Abgeordnetenhaus ist nach der Holocaust-Überlebenden benannt worden. Dazu fand am Vormittag ein Festakt im Parlament statt. Die Präsidentin des Abgeordnetenhauses, Seibelt, sagte, die Herzkammer der Demokratie trage jetzt den Namen von Margot-Friedländer. Auf dem Alexanderplatz beginnt in diesen Minuten eine Kundgebung von Telekom-Mitarbeiterinnen und Mitarbeitern aus Berlin und Brandenburg. Die Gewerkschaft Verdi hat sie dazu aufgerufen, heute zu streiken. Der Konzern habe bisher im Tarifkonflikt kein Angebot vorgelegt. Verdi fordert unter anderem mehr Lohn. Es sei mit Einschränkungen beim Support und bei Kundentermin der Telekom zu rechnen. 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
1: Das können wir relativ kurz machen. Heute nochmal Wolken, ab morgen dann wieder viel mehr Sonnenschein. Auch das Wochenende sieht gut aus. Viel Sonne kommt raus.
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1: Wir gehen erstmal in den Stadtverkehr Berlin. Guten Morgen, liebe Autofahrer. A100 Stadtring Richtung Wedding zwischen Wechsstraße, Schmargendorf, Stau. An einer Baustelle bitte plus 10 Minuten einplanen. Es dauert auch etwas länger auf dem Mariendorfer Damm. Höhe Altmariendorf in Fennfuhl auf der Landsberger Allee. Mehr Zeit brauchen Sie auch in Mitte auf der Gruner Straße Richtung Müggesetam. Es geht nach Biesdorf, die Allee der Kosmonauten zwischen Rienstraße und Beisteiner Straße auswärts. Bis morgen früh alles gesperrt. Dort wird die Fahrbahn ausgebessert. Charlottenburg, Kudamm. Hier laufen zwischen Joachimsthaler Straße und Oliverplatz in beiden Richtungen Aufbauarbeiten für die Classic Days am Wochenende. Ab morgen früh, 4 Uhr, wird der Abschnitt dann komplett gesperrt. Wir gehen nochmal auf die Treskoallee nach Karlshorst. Hier zwischen Dönhoffstraße und Wandlitzstraße in Richtung Wohlheide bis 18. Mai nur eine spaufrei. Brückenarbeiten. A13 in Richtung Schönefelder Kreuz zwischen Großköris und Bestensee. Bergungsarbeiten. Die rechte Spur ist gesperrt. Da gab es einen Unfall. Das war's von uns. Ihnen wünschen wir eine gute und eine sichere Fahrt und alle Meldungen zu Straßen und Schienen gibt es auf rbb888.de und in unserer App Gute Fahrt.
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1: 380er am Stück, los geht's und zwar mit Phil Kamen, einem Künstler aus der Schweiz. On My Way in LA, danach die Bengals.
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0: 80er am Stück. Hier auf RBB 88.8, immer zur vollen Stunde. So starten wir in der Vormittagssendung immer rein mit drei genialen 80ern. Da wird mal eine Runde gepfiffen hier bei uns. Wir haben es 15 Minuten nach 10. Wir werfen schon mal einen Blick voraus übermorgen auf die Expertensendung. Denn Berlin blüht ja derzeit auf. Und dazu haben wir eine passende Expertensendung. Gärtnern in trockenen Zeiten. Es wird eine Live-Sendung aus dem Bauhaus in der Schnellerstraße in Treptow. Wir haben zwei Experten im Team. Mandy Hoppe, und zwar direkt vom Bauhaus, Assistenz der Geschäftsführung. Und Horst Mager, den kennen Sie, unser Gartenliebling aus dem RBB. Ja, der hat die Gartensendung im Fernsehen, auf Instagram ist er super aktiv und so unglaublich charmant. Wirklich ein toller Landschaftsgärtner, Biologe und Journalist bei uns im Haus. Und mit Ihnen beiden werden wir besprechen, mit Mandy Hoppe und Horst Mager, das Thema Gärtnern in trockenen Zeiten. Wir merken es alle, ja, es regnet weniger, aber immerhin, es regnet, so wie auch richtig gut in den letzten Tagen. Wir reden da so drüber, über die trockenen Sommer. Welche Pflanzen schaffen es da überhaupt? Welche haben da eine Überlebenschance? Und was müssen wir bedenken in Zukunft, wenn wir pflanzen?
1: Wenn die Gärten trockener werden, weil es klimatrockener wird, dann hat es mehrere Aspekte fürs Gärtnern. Man muss sich in der Auswahl der Pflanzen, sage ich mal, ein bisschen ändern. Man muss sich anpassen. Man muss trockenheitsverträglichere Pflanzen setzen. Und man muss einfach auch mehr gießen. Und gießen dann eben zur richtigen Zeit. Möglichst morgens, sehr früh morgens, 4 Uhr zum Beispiel, wäre ganz gut. Da ist die Luft kühl, da bleibt am meisten Wasser im Beet.
0: Stellen Sie sich einen Wecker an heißen Tagen für morgens um 4. Also, wir reden am Samstag über Tipps für Pflanzen, die Bienen zum Beispiel wirklich lieben. Wie läuft es mit der Bewässerung in der Urlaubszeit? Also, wenn Sie gar nicht da sind. Ganz viele tolle Tipps hat Horst für Sie dabei und natürlich auch die Mandy. Und wir erwarten Sie. Also, kommen Sie gerne vorbei bei den Experten am Samstag live aus dem Bauhaus in der Schnellerstraße in Treptow. Den kennen Sie. Adler Gestellstall einwärts, ne? Rechte Seite. Richtig. Bringen Sie Ihre Fragen mit. Sie können die ganze Zeit 15 bis 17 Uhr Ihre Fragen stellen. Wir sind live vor Ort. Berlin blüht auf, Gärtnern in trockenen Zeiten, live aus dem Bauhaus. 15 bis 17 Uhr freuen wir uns sehr auf Sie und Horst Mager und Mandy Hoppe auch. Hier ist RBB 88.8. Holly Humberstone gibt's gleich, vorher ein Klassiker aus den 90ern. Das sind echt.

0: Amberstone. Sie sieht ein bisschen aus. Ach, mit diesen langen, dunklen Haaren wie Alanis Morissette in den 90ern. Ja. Junges Mädchen, muss man sagen. Anfang 20, sie kommt aus Großbritannien und sie spielt live in Berlin am 27. September. Also wenn Sie noch mehr von Holly Humberstone, was für ein wunderschöner Name, hören wollen, dann bitte bis September noch etwas gedulden, dann kommt sie nach Berlin. Hier ist RBB 88.8 Starship, gibt es gleich. Sie wissen ja, 80er, 90er, in die sind wir verknallt, die spielen wir Ihnen den ganzen Tag und aus dem Jahr 85 gibt es gleich We Built This City, Starship auf RBB 88.8.
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1: Es ist 10.30 Uhr, hier ist Anke Michel.
2: Guten Tag, Platz vor Abgeordnetenhaus in Mitte umbenannt. Der bisher namenlose Platz heißt ab heute Margot-Friedländer-Platz, in Gedenken an die Holocaust-Überlebende und Berliner Ehrenbürgerin. Beim Festakt sprach unter anderem auch die 16-jährige Schülerin Ranim vom zukünftigen Margot-Friedländer-Gymnasium in Spandau.
3: Für mich persönlich, Margot-Friedländer ist sehr besonders und also das, was ihr widerfahren ist, das sollte auch nicht geschehen und das sollte auch nie wieder vorkommen. Und das liegt an uns, das auch so beizubehalten, damit das auch nicht passiert. Ich finde, Margot Friedländer stand für viele Werte, sowas wie Verantwortung, Menschlichkeit, Respekt. Und vor allem, wenn Hass oder Diskriminierung oder Rassismus passiert, dass wir sagen, ey, das geht gar nicht und wir müssen füreinander da sein.
2: Streikaufruf bei der Telekom. Die Gewerkschaft Verdi hat die Beschäftigten in Berlin und Brandenburg dazu aufgerufen, heute die Arbeit niederzulegen. Aufgrund des Streiks ist mit Einschränkungen und Schließungen von Telekom-Shops sowie mit Einschränkungen bei der Hotline und bei Kundenterminen zu rechnen, sagte uns Verdi-Sprecherin Nadine Jüngling.
4: Da die Verhandlungen sich derzeit als herausfordernd darstellen und es immer noch kein Angebot seitens der Telekom gibt, halten wir es für gut und richtig und auch nur wichtig, wenn den Beschäftigten damit Ausdruck verliehen wird, indem sie mit einem Warnstreik nochmal darauf hinweisen, ohne sie läuft der Laden nicht.
2: Verdi fordert unter anderem 6,6% mehr Lohn, höhere Ausbildungsvergütungen und Bonizahlungen. Neuer Landestierschutzbeauftragter. Das Amt bekleidet, nachdem es länger unbesetzt war, der ausgebildete Tierarzt Lutz Zengerling. Aus der Redaktion Landespolitik Sebastian Schöbel.
5: Zengerlings Vorgängerin Katrin Herrmann war in Unfrieden aus dem Amt geschieden. Immer wieder war die streitbare Tierärztin, die unter Rot-Rot-Grün in die Funktion kam, mit der inzwischen CDU geführten Senatsverwaltung aneinander geraten. Dabei ging es im Kern um die Frage ihrer Unabhängigkeit. Die Sache landete schließlich sogar vor dem Arbeitsgericht. Seit Hermanns Ausscheiden war das Amt vakant. Mit Zengerling tritt nun ein Tierarzt mit langer Erfahrung in der Verwaltung die Stelle an. Er war zuletzt Leiter der Veterinär- und Lebensmittelaufsicht in Pankow.
2: Pflanzenverkauf in der Jugendstrafanstalt Plötzensee. Heute Vormittag gibt es vor dem Eingang der JVA einen Pflanzenmarkt. Hier stehen Mitarbeiter der Jugendstrafanstalt, sagte uns Gesine Klöbel von der Anstaltsleitung.
6: Die werden verkaufen, die werden präsentieren vorne, mit denen kann man ins Gespräch kommen. Die Gefangenen im Hintergrund werden alles vorbereiten, sind ganz aufgeregt, freuen sich auf die Berichte, freuen sich, wenn die Pflanzen gelobt werden und das werden sie immer. Und das, man sieht ja daran, wie viel verkauft wird, was sie im Hintergrund dann eben auch leisten, damit es funktioniert, in dem Fall Hand in Hand.
2: Angeboten werden zum Beispiel Erdbeerpflanzen ab 70 Cent oder Balkontomaten für 2,50 Euro.
1: Oh, süß. Es ist 10.33 Uhr.
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1: Es ist noch ein sehr grauer Donnerstag, verbreitet nochmal dichte Wolken heute. Es kann noch mal ein paar Tröpfchen geben, schwachen Regen ab heute Nachmittag, 10, 11 Grad maximal. Morgen am Freitag eine Mischung aus Sonne und Wolken, also wieder viel Sonnenschein, das Ganze bei 16 Grad. Der gut durchgewässert hier den Boden, es kann wieder die Sonne rauskommen. Ne?
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1: Stadtverkehr Berlin, hallöchen, liebe Autofahrer. 100 Stadtring Richtung Wedding. 10 Minuten mehr zwischen Beckstraße und Schmargendorf an einer Baustelle. Es dauert länger. Mariendorfer Dammhöhe, Altmariendorf, Fennfuhr, Landsberger Allee. Mitte Gruner Straße Richtung Mühlendamm. Biesdorf Allee der Kosmonauten zwischen Rienstraße und Beisteiner Straße. Stadtauswärts bis morgen früh gesperrt. Die Fahrbahn wird dort ausgebessert. Es geht weiter. Charlottenburg, Kurfürstendamm. Hier zwischen Joachimsthaler Straße und Oliverplatz. In beiden Richtungen auf Aufbauarbeiten für die Classic Days am Wochenende. Ab morgen früh 4 Uhr komplett alles tutti gesperrt. Karlshorst-Treskow-Allee zwischen Dönhoffstraße und Wandlitzstraße hier in Richtung Wuhlheide bis 18. Mai nur eine Spur frei. Brückenarbeiten. Nochmal kurz auf die 13, A13 Richtung Schönefelder Kreuz. Bergungsarbeiten. Unfall zwischen Großkörres und Bestensee. Eine Spur ist gesperrt. Ihnen wünschen wir eine gute und eine sichere Fahrt und alle Meldungen zur Straße und Schienen finden Sie auf rbb888.de und in unserer App.
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1: Anfang der 2000er hat sich Felix Jehn diesen Song geschnappt, gesungen hat Jasmine Thompson. Das hier ist aber das Original. Rufus und Chaka Khan, das sind die 80er aus dem Jahr 83 mit Ain't Nobody. Klang schon gut mit Felix Jehn, aber das Original ist oft um vieles besser. Hier ist RBB 888. Danach die Bee Gees haben sie ganz wunderbar an Donnerstagvormittag.

0: RBB 888 Spliff. Gleich geht's weiter mit Depeche Mode hier. Enjoy the Silence. Na, hängen Sie auch noch am Glimmstängel. Auch schon versucht, 20 Mal aufzuhören und irgendwie immer wieder angefangen. Ah, schrecklich, schrecklich, schrecklich. Vielleicht hilft der Tipp von ihr. 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
0: Jawohl, Klaus Hovereit, Kim Fischer, einmal unser ehemaliger Regierender und die Moderatorin. Und Kim hat sehr lange sehr viel geraucht und dann lange nicht und dann wieder angefangen und wieder endlich nun aufgehört. Die ganze Geschichte vom Rauchen. Wir hören mal kurz rein.
1: Ich war früher Raucherin und dann habe ich 7 Jahre nicht geraucht. Und dann habe ich mich über was geärgert und zwar offensichtlich so sehr geärgert, dass tatsächlich ein Gang zum Kiosk unvermeidbar war.
4: Ein Rückfall.
1: Ein Rückfall ist geschehen. Naja, so jetzt ist es, wie es ist. Und ich bin zu so einem Seminar gegangen. Das machen 2 Ärzte. Der eine ist Suchttherapeut, also Psychotherapeut. 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Und da ist auch ein bisschen Dopamin drin. Und dann gibt es noch eine halbe Stunde Hypnose. Und da, das ist aber
4: für jeden Einzelnen?
1: Nee, alle zusammen. Ja, und dann gehst du raus.
4: Ja.
1: Und jetzt bin ich nicht Raucherin.
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1: Wir
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1: Offensichtlich.
0: 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Mal sehen, wie es in den nächsten Wochen wird. Auf alle Fälle können Sie sich sehr gerne die komplette Folge dazu anhören zum Thema, die so kleine Spritzen ins Ohr und auf einmal ist man nicht Raucher. 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

0: eine der großen 90er Boybands, Orange Blue. She's got the lights. Hier auf RBB 88.8, 10.55 Uhr. Das heißt, von den Nachrichten schaffen wir noch einen Song. Der ist in einem Kinderzimmer entstanden. Tatsächlich Anfang der 80er auf einem kleinen Synthesizer hat quasi dort der Drumcomputer eine kleine Melodie erfunden, wie so ein kleines Mantra. Und hat tatsächlich das eine Bandmitglied von Tears for Fears gesagt, das klingt so genial, als er das den Bandkollegen vorgespielt hat. Ich glaube, es könnte ein Nummer 1 Hit werden. Ja, einfach ganz fest manifestiert und dran geglaubt. Und es war wirklich Nummer 1 Hit in den USA und in Deutschland. Shout, Tears for Fears aus dem Jahr 85 gleich.
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1: 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Schön.

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1: Die Nachrichten jetzt mit Ricardo Westphal.
2: Guten Tag. Die deutsche Industrie hat im März überraschend viele Aufträge erhalten, vor allem aus dem Ausland. Wie das Statistische Bundesamt mitteilte, wuchs das Geschäft um 5% im Vergleich zum Vormonat. Ökonomen hatten nur mit einem Plus von 1% gerechnet. Zugleich warnen sie, die Folgen des Iran-Kriegs spiegelten sich in den Daten noch nicht wider. Gestützt werde die Industrie vor allem durch Rüstungsaufträge. Bundesarbeitsministerin Baas hat im Bundestag für die Reform des Behindertengleichstellungsgesetzes geworben. Zwar hätte sie sich mehr gewünscht, so die SPD-Politikerin, trotzdem enthalte der Entwurf wichtige Schritte. Es sei unwürdig, dass es hierzulande für private Unternehmen bisher keine Vorgaben für Barrierefreiheit gibt, so Baas. Dass nur zumutbare bauliche Veränderungen festgeschrieben werden sollen, kritisieren Betroffenenverbände. Baas sagt, es gehe darum, Teilhabe zu ermöglichen, ohne die Unternehmen zu überfordern. Den Wehrdienstfragebogen der Bundeswehr haben bisher knapp 3/4 der angeschriebenen 18-jährigen Männer beantwortet. Das berichtet das Redaktionsnetzwerk Deutschland. 28% hätten nicht reagiert, obwohl sie dazu verpflichtet sind. In rund der Hälfte der Antworten wurde demnach Interesse signalisiert, den mindestens 6-monatigen freiwilligen Wehrdienst zu leisten. Das Verteidigungsministerium betonte, wer den Fragebogen nicht beantworte, dem drohe ein Bußgeld.
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2: Nach der geplatzten Premiere im Februar soll der Urban Liner, die neue lange Straßenbahn der BVG, im Sommer auf der M4 in Betrieb gehen. Laut des landeseigenen Unternehmens müssten vorher noch im Bahnhof Alexanderplatz 3 zusätzliche Stützpfeiler installiert werden, um den Untergrund abzusichern. BVG-Chef Falk räumte ein, dass die Abstimmung mit der technischen Aufsichtsbehörde seitens der BVG nicht gut gelaufen war. Berlin hat jetzt einen Margot-Friedländer-Platz. Der bisher namenlose Vorplatz des Abgeordnetenhauses ist nach der Holocaust-Überlebenden benannt worden. Seit einer Stunde steht das neue Straßenschild vor dem Landesparlament und erinnert an die Berliner Ehrenbürgerin, die vor einem Jahr starb. Eine Schülerin appellierte beim Festakt an die Abgeordneten, Friedländers Botschaft der Toleranz solle ihnen bei allen Entscheidungen als Kompass dienen. 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
1: Auch heute wieder ein grauer Tag. Es kann mitunter immer wieder noch mal regnen. Im Moment sind es um die 10 Grad. Verbreitet dichte Wolken, 11 Grad heute maximal und immer wieder schwacher Regen. Morgen am Freitag dann wieder mehr Sonnenschein. Ja, weniger Wolken, mehr Sonne, 16 Grad.
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1: Hallöchen, liebe Autofahrer, 4 Minuten nach 11. Wir gehen rein in den Stadtverkehr Berlin 100. Es ist voller Stadtring in Richtung Wedding. Hier 10 Minuten plus zwischen Beckstraße, Schmargendorf, Stau an einer Baustelle. Außerdem dauert es etwas länger B1, B5 Alt-Biesdorf und in Mitte Gruner Straße Richtung Mühlendamm. Biesdorf, Allee der Kosmonauten zwischen Rienstraße und Beisteiner Straße. Stadt auswärts bis morgen früh gesperrt. Die Fahrbahn wird ausgebessert. Charlottenburg-Kudamm, hier zwischen Joachimsthaler Straße, Oliverplatz in beiden Richtungen Aufbauarbeiten. Am Wochenende finden hier die Classic Days statt. Ab morgen früh, 4 Uhr, wird der Abschnitt dann gesperrt. Es geht weiter, aktuell zur S-Bahn. Es gibt einen Notarzteinsatz. Greifswalder Straße, hier kommt es auf den Linien S41, 42, 885 noch zu Verspätungen und Ausfällen. Und wir gehen noch mal ganz kurz auf die B96, Bereich Luckau, zwischen Luckau und Riedebeck. Hier gab es einen LKW-Unfall. Alle Meldungen zur Straße und Schienen finden Sie auf rbb888.de und natürlich in unserer App. Wir wünschen eine gute Fahrt.
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1: Und Rick Astley, 380er am Stück. Und der ist ja nicht nur ein sehr lustiger Zeitgenosse, der ist gerne mal für einen kleinen Internetstreich zuständig. Nee, der war auch wahnsinnig jung, als er seine großen Hits geschrieben hat. Um die 21 Jahre war er alt. Aber die Fans dachten, er ist älter, weil er so eine tiefe Stimme hatte. Rick Astley, nee, war tatsächlich erst Anfang der 20er, als er unter anderem diesen Song hier schrieb. 380er am Stück. Rod Stewart, auch tiefe Stimme. Maggie Riley gibt's. Und los geht's mit ja, der Spaßkanone Rick Astley.
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0: herrlicher Sound, oder? Rod Stewart hier auf RBB 88.8, Mitglied der Top 3 80er am Stück, immer zur vollen Stunde bei uns hier in der Vormittagssendung. Damit starten wir quasi immer in die neue Stunde. Das waren Maggie Reilly, Mike Oldfield, Rick Astley und Rod Stewart. Bevor es mit den 90ern und Rednecks hier I Wish You Were Here weitergeht. Stopp. Eine Frau hat Vortritt. Wir sagen Hallo Berlin. Hallo Janine.
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2: Es gibt einen neuen furchtbaren Trend, Gender-Reveal-Partys. 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Da gab's weder 8-stöckige Torten, aus denen rosa Schmetterlinge kommen, noch ein Flugzeug, das blaues 8000 Kilo Konfetti zur Erde rieseln lässt. Warum läuft nicht gleich noch ein rosa Einhorn durch den Garten? Oder wenn's ein Junge wird, schießt ein Mann um sich. Hab ich jetzt hier gelesen, mit einer Rauchbombe wollte ein Paar in Kalifornien das Geschlecht seines Babys verkünden. Was ist passiert? Waldbrand ausgelöst, ein Feuerwehrmann ist gestorben. Wie hat der Mensch es nur vom Baum geschafft?
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0: kommt aus Irland. Ray Garvey, Is It Love, hier auf RBB 88.8 um 11.24 Uhr. Er war ein bisschen geschockt, als er ankam. In den 90er Jahren hier bei uns in Deutschland ist er bei seinen ersten Gigs in Deutschland ahnungslos mal aus Versehen an einem FKK-Strand gelandet und war ziemlich schockiert, warum die da alle wirklich komplett splitterfasernackig am Strand liegen. Gibt's wohl nicht so in Irland, sagte mal Ray Garvey. Gut, herzlich willkommen in Deutschland. Gerade im Osten macht man das gerne, ne? So ist das. So. Gleich geht's weiter. Eros Ramazzotti gibt es gleich in 50 Sekunden.
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1: Gleich ist 11.30 Uhr, hier ist Anke Michel.
2: Guten Tag, neuer Margot-Friedländer-Platz mit der Benennung des Platzes direkt vor dem Abgeordnetenhaus. Will das Land Berlin das Leben und Wirken der Holocaust-überlebenden Friedländer würdigen, die vor einem Jahr im Alter von 103 Jahren gestorben war. Parlamentspräsident Cornelia Seibelt sagte in der Feierstunde:
3: Margot-Friedländer hat uns etwas hinterlassen, das bleibt. Ihre Geschichte, ihre Haltung und den Auftrag nicht wegzusehen. Es ist weniger ein Auftrag des Erinnerns als ein Auftrag, Verantwortung für die Zukunft zu übernehmen. Bei aller Trauer um ihren Verlust ist heute ein Tag der Freude und des feierlichen Erinnerns.
2: Start für Urbanliner. Die neue Straßenbahn der BVG soll im Sommer in Betrieb gehen, kündigte BVG-Chef Henrik Falk an. Aus unserer Landespolitik.

0: politischen Redaktion, Thorsten Gabriel.
1: Mit viel Prominenz sollte die Premierenfahrt eigentlich im Februar stattfinden. Doch die musste kurzfristig abgesagt werden, weil die Zulassung für die neuen Fahrzeuge fehlte. Die Abstimmung mit der Technischen Aufsichtsbehörde sei seitens der BVG schlecht gelaufen, räumt der BVG-Chef ein. Nun wurden neue Belastungsberechnungen angestellt. Ergebnis: Am Alexanderplatz müssen bei der U-Bahn 3 zusätzliche Stützpfeiler installiert werden, um den Untergrund für die überlangen Urbanliner abzusichern. Insgesamt 30 neue Trams sollen in den nächsten Jahren zunächst auf der M4 unterwegs sein, danach auch auf weiteren Linien.
0: Festnahme nach Schüssen. Die Polizei hat einen 20-jährigen Tatverdächtigen gefasst. Er soll vor 10 Tagen in Neukölln auf 2 junge Männer geschossen haben. Der Mann sitzt in Untersuchungshaft. Die Polizei prüft auch, ob er für weitere Schüsse in der Nähe mitverantwortlich ist. An der Festnahme war die LKA-Sondereinheit Ferrum beteiligt. Betrunkener Passagier verursacht Zwischenlandung. Der 43-jährige Mann habe sich auf dem Flug von Berlin ins spanische Alicante aggressiv verhalten und andere Passagiere belästigt, teilte die Polizei mit. Zudem habe er sich im Flieger übergeben müssen. Der Pilot entschied sich zu einer Zwischenlandung in Karlsruhe, um den Mann loszuwerden. Auf dem Flugfeld wurde der Randalierer von der Polizei empfangen. Er muss sich nun wegen eines Verstoßes gegen das Luftsicherheitsgesetz verantworten. Pflanzenverkauf in der Jugendstrafanstalt Plötzensee. Heute Vormittag gibt es vor dem Eingang der JVA einen Pflanzenmarkt. Hier stehen Mitarbeiter der Jugendstrafanstalt, sagte uns Gesine Klöbel von der Anstaltsleitung.
2: Die werden verkaufen, die werden präsentieren vorne, mit denen kann man ins Gespräch kommen. Die Gefangenen im Hintergrund werden alles vorbereiten, sind ganz aufgeregt, freuen sich auf die Berichte, freuen sich, wenn die Pflanzen gelobt werden, und das werden sie immer. Und das, man sieht ja daran, wie viel verkauft wird, was sie im Hintergrund dann eben auch leisten, damit es funktioniert, in dem Fall Hand in Hand.
0: Angeboten werden zum Beispiel Erdbeerpflanzen ab 70 Cent oder Balkontomaten für 2,50 Euro.
3: Kann man ein richtiges Schnäppchen schlagen, wie man so schön sagt.
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3: Um 11.32 Uhr, noch nicht mal 10 Grad in Neukölln. Och Gottchen, 9 auch in Spandau. Ich sehe, nee, in ganz Berlin keine 10 Grad vorne. Überall steht eine 9 oder teilweise eine 8. Die Aussichten heute, es kann noch was werden, vielleicht bis 11, wenn wir Glück haben, aber immer wieder Regen. Wer sagt, ich mag dann doch lieber mehr Sonne. Ich finde ja gut, dass es mal wieder gut durchgewässert wurde. Hier unserer Berliner Boden. Ab morgen kommen aber alle Sonnenanbeter wieder auf ihre Kosten. Ab morgen Sonne, Wolken bei 16 Grad.
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3: Ist doch für alle passendes Wetter vorhanden, oder? Stadtverkehr Berlin. Na, hallo, liebe Autofahrer. A100 Stadtring Richtung Wedding. Zwischen Wechsstraße, Schmargendorf, Stau an einer Baustelle plus 10 Minuten. Außerdem dauert es etwas länger. B1, B5 ab Alt-Biesdorf. Mehr Zeit brauchen Sie in Mitte Gruner Straße Richtung Mühlendamm. Biesdorf, Allee der Kosmonauten. Zwischen Rienstraße und Beisteiner Straße. Auswärts bis morgen früh gesperrt. Die Fahrbahn wird ausgebessert. Steglitz, Musterdamm, hier Höhe Prellerweg in beiden Richtungen. Kreuzung Bereich nur eine Spur fertig. Dann bis zum 18. Mai eine Spur nur frei. Brückenarbeiten Karlshorst-Treskow-Allee zwischen Dönhoffstraße und Wandlitzstraße. Aktuelles zur S-Bahn. Notarzteinsatz an der Greifswalder. Hier kommt es auf den Linien. S41, 42, 8 oder 85 immer noch zu Verspätungen und Ausfällen. Und A13 Richtung Schönefelder Kreuz zwischen Großköris und Bestensee. Bergungsarbeiten. Hier gab es einen Unfall. Die rechte Spur ist gesperrt plus 20 Minuten. Alle Meldungen zu Straßen und Schienen gibt es auf rbb888.de und in unserer App Gute Fahrt.
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3: Ja, wir rätseln und knobeln noch, und das noch bis morgen. Haben Sie Zeit und können Sie Tipps abgeben. Everybody hurts. Es gibt ein neues Soundrätsel. Das hier ist das aktuelle. Uiuiui. Ui, ui. Tipps bitte jetzt abgeben. Wir hören gleich mal rein in aktuelle Tipps an, am besten als Sprachnachricht an die 030 30 32 88 8 100 und dann hoffentlich morgen mit einem Wochensieger, einer Wochensiegerin. Aber alle frischen Tipps gibt's gleich bei Everybody Hurts.

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0: Sie ist die Jüngste und nicht im Michael Jackson Film zu sehen. Das hat mich sehr irritiert. Janet Jackson ist in diesem aktuellen Kinofilm von Michael Jackson, die Biografie, nicht zu sehen. Einfach rausradiert. Naja. Oops, now. Man fragt sich ja bei so vielen Dingen in diesem Film, warum wurde das nicht erwähnt? Aber das kann man ja noch nachholen, vielleicht mit Teil 2. Hier ist RBB 88.8. Wir haben es kurz vor 12 und ganz Berlin fragt sich, welcher Sound, welcher Song steckt hinter diesem aktuellen Rätsel?
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0: Wir haben einen 80er, 90er Song geschnappt und den in ein Soundrätsel verpackt. Bis morgen ist Zeit zu rätseln. Und für den Wochengewinner, für die Wochengewinnerin gibt es tolle In-Ear-Kopfhörer. 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Von Teufel. Mal gucken, wir hören uns mal das aktuelle Soundrätsel nochmal an. Da ist ja ordentlich was los, würde ich sagen. Sabine, lieben Gruß zu dir nach Friedrichshagen. Hier ist ein aktueller Tipp.
2: Hallihallo und einen wunderschönen guten Tag, liebe Nadine.
0: Hallo.
2: Hier ist die Sabine aus Friedrichshagen. Und wir hätten wieder mal einen Tipp oder eine Idee für das Soundrätsel. Und zwar könnte das vielleicht sein von den Bee Gees, You Win Again. Weil man hört ja am Anfang einen Kampf und am Ende hört man das Publikum jubeln.
0: Ja,
2: also
0: ja, ja,
2: einen
0: ja.
2: Gewinner. Vielleicht stimmt es diesmal und ich habe Glück.
0: So. Tschüss. Meine liebe Sabine, und so gut erklärt und es würde total Sinn machen. Es ist allerdings nicht der gesuchte Song. Der ist es nicht, aber total klar erklärt. Aber bis morgen, 24 Stunden, haben alle noch Zeit, uns einen Tipp zu schicken, welcher 80er, 90er Song könnte dahinter stecken. Wollen wir uns die Nummer nochmal anhören? Das können wir gerne tun. Achtung, das ist das Soundrätsel. Einfach wie Sabine, bitte als Sprachnachricht ins Studio an die 030 30 32 88 8100. Ich drück die Daumen.
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0: Da kommt man ja gerade dran nicht vorbei, ja. Ob auf Instagram oder auch auf Facebook, überall begegnet einem dieser Song, der Fiebertraum, der Fever Dream von Alex Warren. Gleich die schrillen 90er mit Snap. Rhythm of the Dancer gibt's in 40 Sekunden.
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1: Die Nachrichten jetzt mit Svetlana Oheim.
2: Guten Tag. Der Bundestag hat erstmals über neue Regeln zur Gleichstellung von Menschen mit Behinderungen diskutiert. Sozialministerin Baas von der SPD sieht zwar Fortschritte, hätte sich aber mehr gewünscht. Die Opposition kritisiert die Vorlage als ungenügend. Erst bis 2045 sollen Gebäude des Bundes barrierefrei werden. Verbänden gehen die Pläne auch nicht weit genug, da bauliche Veränderungen für die Privatwirtschaft nicht verpflichtet werden sollen. Die EU will ihr KI-Gesetz verschärfen. Anwendungen, mit denen man sexualisierte Deepfakes erstellen kann, sollen künftig verboten sein. Darauf haben sich Vertreter des EU-Parlaments und der Mitgliedstaaten geeinigt. Bei Deepfakes handelt es sich zum Beispiel um Pornovideos, in die das Gesicht einer anderen Person eingefügt oder die Stimme künstlich nachgeahmt wird. Das Verbot zielt explizit auch auf das Erstellen von Inhalten ab, die sexuellen Kindesmissbrauch zeigen. Russland droht mit einem Angriff auf das Stadtzentrum von Kiew, sollte die Ukraine die Gedenkfeiern übermorgen stören. Aus Moskau hieß es, ausländische Botschaften in der ukrainischen Hauptstadt sollten ihr Personal und die Bürger rechtzeitig in Sicherheit bringen. Am 9. Mai wird in Russland des Sieges der Sowjetunion über Nazi-Deutschland im Zweiten Weltkrieg gedacht. Während der Feierlichkeiten hatte Moskau eine einseitige Waffenruhe mit der Ukraine angekündigt. Jeder vierte 18-Jährige hat den Bundeswehr-Fragebogen bislang nicht zurückgesendet. Das berichtet das Redaktionsnetzwerk Deutschland und bezieht sich auf Quellen aus der Bundeswehr. Seit Januar müssen junge Männer den Fragebogen verpflichtend beantworten. Einmal kommt eine Erinnerung, danach droht ein Bußgeld.
3: Und jetzt das Wichtigste aus Berlin.
2: Die neue XXL-Straßenbahn Urban Liner der BVG soll nun im Sommer starten. Der Betriebsbeginn war verschoben worden, weil geprüft werden musste, ob die extra langen Bahnen am Alexanderplatz in Mitte zu schwer sind. Jetzt sollen dort 3 zusätzliche Stützpfeiler eingebaut werden. Bis 2028 will die BVG insgesamt 30 Urban Liner auf der Linie M4 einsetzen. Nach Schüssen auf 2 junge Männer in Neukölln Ende April hat die Polizei einen Tatverdächtigen gefasst. Es handelt sich um einen 20-Jährigen, der 10 Tage nach der Tat festgenommen werden konnte und seit Montag in Untersuchungshaft sitzt. Der Polizei prüft auch, ob der junge Mann für weitere Schüsse in der Nähe mitverantwortlich ist. Dabei waren ein junger Mann und ein Jugendlicher verletzt worden. An der Festnahme war die LKA-Sondereinheit Ferrum beteiligt. 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
1: Mögen Sie graues Wetter und Regen, dann kommen Sie heute noch mal auf Ihre Kosten. Denn heute den ganzen Tag kann es noch mal nass werden. 10, 11 Grad maximal. Sagen Sie, ach nee, mit Sonne habe ich es lieber. Na, dann warten Sie auf morgen. Dann kommen Sie auf Ihre Kosten. Also, morgen ziehen die Schauerwolken ab. Morgen eine Mischung aus Sonne und Wolken und das wieder bei 16 Grad.
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1: Hallöchen, liebe Autofahrer. Stadtverkehr Berlin, los geht's. Stadtring Richtung Wedding zwischen Beckstraße und Schmargendorf. Stau an einer Baustelle plus 10 Minuten. Außerdem dauert es etwas länger. B1, B5, Alt-Biesdorf. Mehr Zeit brauchen Sie auch in Mitte. Gruner Straße Richtung Mühlendamm und rund um die Elsenbrücke in Treptow. Wittenau, Rhönenallee hier an der Kreuzung Nordgraben. Unfall, alles gesperrt. Biesdorf, Allee der Kosmonauten. Hier wird an der Fahrbahn gearbeitet und etwas ausgebessert. Bis morgen Komplettsperrung zwischen Rienstraße und Beisteiner Straße. Aktuelles zur S-Bahn. Notarzteinsatz Greifswalder Straße. Es kommt auf den Linien 41, 42, 8 und 85 immer noch zu Ausfällen und Verspätungen. Und Unfall A13 Richtung Schönefelder Kreuz zwischen Großköris und Bestensee. Bergungsarbeiten, rechte Spur ist gesperrt, plus 20 Minuten. Kommen Sie bitte gut und sicher an Ihr Ziel. 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
1: Wir starten mit 380ern am Stück. Jetzt geht's aber erstmal los mit einem 60er. Wie geht das denn? Nein, nein, nein. Wir spielen keine 60er, aber dieser Song ist in den 60er entstanden. Unter anderem hat Marvin Gaye den mitgeschrieben. In den 80ern kamen David Bowie und Mick Jagger und haben sich den geschnappt. Dancing in the Street gibt's gleich. 380er am Stück, danach Lisa Stansfield.
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0: RBB 888. 380er am Stück, damit geht's nochmal los bei uns in der Sendung. Ryan Paris, Lisa Stansfield, David Bowie, Mick Jagger, das waren diese 380er. Gleich ein 90er, der den absoluten Hype erlebt, und zwar dank Instagram. Dass diese alten 80er, 90er Songs wieder hochgeholt werden, das kennen wir ja schon von Stranger Things und Running Up That Hill von Kate Bush. Und jetzt kommen auch noch die Goo Goo Dolls mit diesem Knaller 90er um die Ecke, Iris, und haben einen absoluten Hype und laufen bei Instagram hoch und runter. Denn es ist ein Trend, den mir meine Lieblingskollegin Doreen Herbe geschickt hat, wo diese 90er-Stars von Beverly Hills 90210, die großen Musiker, sich immer wieder zeigen, wie sie jetzt aussehen und wie sie damals ausgesehen haben. Doreen Herbe steht gerade neben mir, wollte auch mit mir diesen Trend mitmachen.
1: Ich hätte das gerne mit dir zusammen gemacht.
0: Da habe ich noch nicht gelebt.
1: Doch, da hast du schon gelebt, einige Jahrzehnte. Und dann habe ich dich gefragt, wollen wir das machen? Ja, da hast du gesagt, nee, also ich sah da so schrecklich aus.
0: Ja, und peinlich.
1: Wir können da keine Fotos hochladen.
0: Nee, da hatte ich diese hohen Schuhe an und ich hatte blaue Augenbrauen.
1: Aber gerade das ist doch witzig.
0: Nee, das kann ich an die Öffentlichkeit. Zum Glück, da gab es damals kein Social Media. Ich bin dem sehr dankbar, muss ich wirklich
1: aber
0: sagen.
1: Aber du wirst doch noch alte Schwarz-Weiß-Fotos haben. Mit auftupierten Haaren, schönen Dreiton-Haarspray drin.
0: Das ist dieser Song, der gerade auf Instagram hoch und runter läuft und diese Rückblicke in den 90ern zu den großen Stars. Ach, schöner Song, oder? Iris, die Goo Goo Dolls auf RBB 88.8. Um 17 Minuten nach 12. Dann schwelgen wir mal in den Erinnerungen der 90er.
1: Und wir machen Fotos, ja.

0: Everybody Hurts. R.E.M. auf RBB 88.8. Gleich New Order mit dem Blue Monday schaffen wir noch. Müssen wir kurz Gas geben in 3 Minuten, dann Berlin kompakt.
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1: Es ist kurz nach 12:30. Hier ist Anke Michel.
2: Guten Tag. Berlin hat jetzt Margot-Friedländer-Platz. Der bisher namenslose Platz vor dem Abgeordnetenhaus heißt nun nach der Holocaust-Überlebenden. Aus der Redaktion Landespolitik, Sabine Müller.
3: Seit 10 Uhr steht das neue Straßenschild vor dem Landesparlament und erinnert an die Berliner Ehrenbürgerin, die vor einem Jahr starb. Eine kleine Frau, aber eine ganz große Persönlichkeit. Stark und mutig, sagte Berlins regierender Bürgermeister Wegner beim Festakt im Plenarsaal. Parlamentspräsidentin Seibel sieht den neuen Platznamen als dauerhafte Mahnung und als Auftrag, Margot Friedländers Botschaft der Toleranz weiterzutragen. Eine Schülerin appellierte an die Abgeordneten, diese Botschaft solle ihnen bei allen Entscheidungen als Kompass dienen.
2: Nach Schüssen in Neukölln. Die Polizei hat einen 20-jährigen Tatverdächtigen festgenommen. Steve Neuwirth hat die Einzelheiten.
4: Laut Polizei wurde der Verdächtige 10 Tage nach den Schüssen in Neukölln bei einer anderen Tat festgenommen. Er soll versucht haben, einem Zivilpolizisten in der Hasenheide sein Diensthandy zu stehlen. Bei den Schüssen am 23. April im Anita-Berber-Park war ein 27-Jähriger verletzt worden. Die Polizei prüft außerdem, ob der 20-Jährige noch für weitere Schüsse nahe des Anita-Berber-Parks am 2. Mai mitverantwortlich ist. Hierbei war ein junger Mann und ein Jugendlicher verletzt worden.
2: XXL Straßenbahn Urbanliner geht an den Start. Ab Sommer soll die neue Straßenbahn unterwegs sein, hat die BVG angekündigt. Der Betriebsbeginn war verschoben worden, weil geprüft werden musste, ob die extra langen Bahnen für den Alexanderplatz zu schwer sind. Jetzt sollen dort 3 zusätzliche Stützpfeiler eingebaut werden. Bis 2028 will die BVG insgesamt 30 Urbanliner auf der Linie M4 einsetzen. Betrunkener Passagier verursacht Zwischenlandung. Der 43-jährige Mann habe sich auf dem Flug von Berlin ins spanische Alicante aggressiv verhalten und andere Passagiere belästigt, teilte die Polizei mit. Zudem habe er sich im Flieger übergeben müssen. Der Pilot entschied sich zu einer Zwischenlandung in Karlsruhe, um den Mann loszuwerden. Auf dem Flugfeld wurde der Randalierer von der Polizei empfangen. Er muss sich nun wegen eines Verstoßes gegen das Luftsicherheitsgesetz verantworten. Weltcup der Paraschwimmer. Bis Samstag geht's in der Schwimm- und Sprunghalle im Europasportpark um Medaillen und Rekorde. Die besten Paraathletinnen und Athleten der Welt sind in Berlin am Start. Doreen Herbe aus unserer Sportredaktion.
5: Mehr als 400 Sportler aus über 60 Ländern sind dabei. Mittendrin natürlich auch die deutschen Topstars Taliso Engel, Paralympicsieger wie Tanja Scholz und Elena Semitschin. Die Berlinerin gibt ihr Comeback nach der Babypause. Auch international ist die absolute Spitze vertreten, zum Beispiel auch Ausnahmeschwimmer Gabriel Araújo aus Brasilien. Für viele hier geht es außerdem um richtig viel. Es ist die letzte Chance, sich für die EM im September zu qualifizieren.
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1: Um 12.34 Uhr, ja, haben wir die letzten Tage genossen. Haben Sie auch auf Ihrem Balkon so die Blumen alle nach vorne gestellt, damit die schön durchgewässert werden? Heute noch ein paar Tropfen, ein sehr grauer Donnerstag, maximal 11 Grad. Morgen wieder mehr Sonne bei 16 Grad.
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1: Stadtverkehr Berlin. Hallöchen, liebe Autofahrer. 100 Stadtring Richtung Wedding. Zwischen Wechsstraße, Schmargendorf, Stau an einer Baustelle. Plus 10 Minuten. Außerdem dauert es länger. B1, B5 stadteinwärts Alt-Biesdorf. Im Moment brauchen Sie auch mehr Zeit in Mitte. Gruner Straße Richtung Mühlendamm rund um die Elsenbrücke in Treptow. Es geht weiter. Kreuzberg-Obernstraße zwischen Cottbusser Damm und Schönleinstraße. Baustelle in beiden Richtungen nur eine Spur frei. A13 Dresden Richtung Schönefelder Kreuz. Da gab es einen Unfall. Plus 10 Minuten mehr. Spur gesperrt zwischen Großküris und Bestensee. Kommen Sie bitte gut und sicher an Ihr Ziel. 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
1: Wow, in den letzten Tagen, in den letzten Wochen ist die Natur explodiert. Es ist so grün bei uns in der Stadt, es ist herrlich. Vielen Dank an den vielen, vielen Regen. Und wenn Sie vielleicht auch das dringende Bedürfnis verspüren, oh, da braucht doch der Balkon mal ein kleines Fresh-Up. Hier brauchen müssen mal dringend so ein paar kleine Pflänzchen her oder vielleicht neuer Dünger oder Sie wollen ein paar neue Kräuterchen kaufen oder. Da würden wir Sie gerne unterstützen, denn das ist unser Berlin blüht auf Sound, ja, der hier. Wenn Sie den hören im Programm, oh, da hört man ja quasi den Frühling und das Aufploppen der Knospen. Wenn Sie den hören, dann rufen Sie bitte ganz schnell an 030 30 32 88 8100. Der ist versteckt zwischen 2 Songs wie so ein kleiner Krokus, versteckt auf der Wiese. Sie müssen den einfach nur finden und dann wartet ein 100-Euro-Gutschein für Ihren Garten, Balkon, was auch immer Sie davor haben. Erzählen Sie uns davon und viel Glück beim Durchkommen.

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0: Wham, I'm your man, hier auf RBB 888 um 12.47 Uhr. Na, da sprießen doch und platzen die Knospen.
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0: Herrlich. Mit Ihnen zusammen ist endlich mal wieder Zeit, den Balkon nach so einem harten, langen Winter mal schick zu machen. Sieht ja aber schlimm aus, auch der Garten. Vielleicht wollen Sie auch eine neue Sitzgarnitur, ein paar schicke Möbel für den Garten oder einfach neue Blümchen, neue Kräuterchen, was auch immer. Unser Deal ist dieser hier, wenn Sie diesen Sound hören bei uns im Programm, der wirklich oh, so schön nach Frühling klingt. Dann ist es immer Ihre Chance auf einen 100-Euro-Gutschein für Ihren Balkon oder fürs Gartenprojekt. So, und wir schalten nach Habegarten. Birgit, hallöchen.
2: Ah, hallo.
0: Na, herzlich willkommen, Sendestudio A. Was bräuchtest du denn für den 100-Euro-Gutschein?
2: Also wir brauchen unbedingt einen neuen Rasenmäher. Der hat den Geist aufgegeben und jetzt geht gerade los. Und mein grüner Daumen hilft da jetzt leider auch nicht mehr mit kaputten Rasenmäher.
0: Das stimmt, genau. Aber es ist ja irgendwie mähfreier Mai, habe ich irgendwo gelesen. Wir sollen sowieso alle nicht mähen, ne?
2: Ja, aber...
0: Aber danach, genau. Wollt ihr dann schon so einen Rasenmäher haben, der von alleine durch die Gegend cruist, so richtig mit KI-Steuerung und mit Kamera vorne drin? Oder sagt ihr, nee, da legen wir mit, weiß ich nicht, Diesel, Benzin oder Stromkabel los und wir mähen noch selbst?
2: Genau, wir mähen noch selbst. Mir macht es tatsächlich auch ganz viel Spaß. Ich kann da gut abschalten bei und ja. Ich möchte auch selbst mähen.
0: Ah, genau. Oh, sehr schön. Außer, dass man danach immer so grüne Schuhe hat, wenn man die Tonschuhe anhat. Vergessen das hat auszuziehen, so ist immer alles grün. So, Birgit, also 100-Euro Gutschein für euren neuen Rasenmäher. Herzlichen Glückwunsch!
2: Dankeschön!
0: Danke. Und mindestens beim Rasenmähen immer 88,8 laufen lassen und an uns denken. Versprochen?
2: Versprochen.
0: Sehr gut. Liebe Grüße nach Hoppegarten. Schönen Nachmittag für euch.
2: Tschüss. Danke.
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0: So, ab 13 Uhr übernimmt ja Alex Schurich hier das Studio. Nicht vergessen, auch da könnte immer wieder unser kleiner Sound laufen. Von Berlin blüht auf.

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0: bitte. Manchmal geht's auch ohne Singen. Der Hit nur mit Saxophon und Gitarre. Dave Stewart und Candy Dofer hier auf RBB 88.8. 80er, 90er für Sie, gleich nach den 13 Uhr Nachrichten mit Mike and the Mechanics, mit Rio Reiser, mit Prince und mit vielen anderen tollen Stars aus den 80ern und 90ern. Jetzt ist es 13 Uhr. Gleich.
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2: Guten Tag. Deutschland darf seine Industrie beim Umstieg auf klimafreundlichere Produktionsweisen mit 5 Milliarden Euro unterstützen. Die Europäische Kommission gab grünes Licht für die Pläne der Bundesregierung. Es geht um die sogenannten CO2-Differenzverträge. Die Förderung zielt besonders auf energieintensive Branchen ab, wie die Papier-, Chemie-, Metall-, Glas- und Zementindustrie. Wie lässt sich die Bereitschaft zur Organspende erhöhen? Abgeordnete mehrerer Parteien haben dazu einen Gesetzentwurf vorgelegt. Sie wollen, dass grundsätzlich jeder Bürger ein Spender ist. Wer nicht ausdrücklich widerspricht, soll dann automatisch Organspender werden. Kritik kommt von der Deutschen Stiftung Patientenschutz, deren Vorstand Brüsch sagte, eine Widerspruchsregelung sei verfassungswidrig. Die Industriegewerkschaft EG Bau hat vor massiver Wohnarmut von Rentnern gewarnt. Rund 5 Millionen Babyboomer werden monatlich weniger als 800 Euro aus der gesetzlichen Rente bekommen, sagte EG Bau-Chef Feiger der Rheinischen Post. Bis 2036 verabschieden sich rund 40% der geburtenstarken Jahrgänge in den Ruhestand. Spätestens wenn die Miete fällig wird, rutscht ein großer Teil der Babyboomer dabei in die Wohnarmut. Nach dem Hantavirus-Ausbruch auf einem Kreuzfahrtschiff zeigt eine Stewardess Symptome. Das Gesundheitsministerium in Den Haag spricht von leichten Krankheitssymptomen. Die Frau befindet sich in Amsterdam in Isolation. Sie hatte in Johannesburg an Bord Kontakt mit einer Infizierten, die später starb. Die 68-Jährige war zuvor auf dem Kreuzfahrtschiff, auf dem es mehrere Infektionsfälle gab. Die Behörden versuchen, alle Kontakte von betroffenen Passagieren nachzuverfolgen.
3: Und jetzt das Wichtigste aus Berlin.
2: Berlin hat jetzt einen Margot-Friedländer-Platz. Der bisher namenlose Vorplatz des Abgeordnetenhauses ist nach der Holocaust-Überlebenden benannt worden. Seit heute steht das neue Straßenschild vor dem Landesparlament und erinnert an die Berliner Ehrenbürgerin, die vor einem Jahr starb. Nach der geplatzten Premiere im Februar soll der Urban Liner, die neue lange Straßenbahn der BVG, im Sommer auf der M4 in Betrieb gehen. Laut des landeseigenen Unternehmens müssten vorher noch am Bahnhof Alexanderplatz 3 zusätzliche Stützpfeiler installiert werden, um den Untergrund abzusichern. BVG-Chef Falk räumte ein, dass die Abstimmung mit der technischen Aufsichtsbehörde seitens der BVG nicht gut gelaufen war. 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
0: Mensch, dass es nochmal so kalt geworden ist. Aktuell Temperaturen unter 10 Grad an all unseren Messpunkten. 8 Grad zurzeit in Dahlem, 8 Grad sind es auch in Spandau, 8 Grad in Friedrichshagen. Heute bleibt es grau, immer mal wieder kann es auch Schauer geben, maximal 11 Grad.
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0: A100, Stadtring Richtung Wedding. Zwischen Weckstraße und Schmargendorf gibt es Stau an der Baustelle. Hier 10 Minuten mehr einplanen. Außerdem dauert es länger, wenn Sie stadtauswärts unterwegs sind, auf der Landsberger Allee in Marzahn, in Friedrichshain auf der Petersburger Straße vor der Landsberger Allee und rund um die Elsenbrücke in Treptow. Biesdorf, die Allee der Kosmonauten, ist zwischen Rienstraße und Beilsteiner Straße stadtauswärts bis morgen früh gesperrt. Da wird die Fahrbahn ausgebessert. Und in Karlshorst ist die Tresco-Allee am Bahnhof Karlshorst Richtung Oberschöneweide auf eine Spur verengt. Schon mal ein Hinweis: Ab kommenden Montag steht dann an dieser Stelle für gut 10 Tage pro Richtung nur eine Spur zur Verfügung. Kreuzberg-Urbanstraße zwischen Cottbusser Damm und Schönleinstraße, Baustelle, in beiden Richtungen jeweils nur eine freie Fahrspur. Und Vorsicht bitte im Umland auf der A10 westlicher Berliner Ring Richtung Dreieck Havelland. Zwischen Falkensee und Dreieck Havelland steht ein Fahrzeug auf der Standspur. Es liegen Gegenstände auf allen Spuren. 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
0: Hey, herzlich willkommen. In 10 Minuten habe ich hier einen knaller Spartipp für Sie auf RBB 888. Blumen in der Blumenretter-App kaufen. Also sowas kennen wir ja schon von Lebensmitteln mit diesen Essensretter-Apps. Also da kann man Sachen kaufen, die zum Beispiel Brot, was in der Bäckerei an einem Tag nicht verkauft wird. Das hauen die dann am Abend viel, viel günstiger raus. Und genau sowas gibt es jetzt auch mit Schnittblumen. Ich finde es eine super Idee aus zwei Gründen. Zum einen sparen sie Geld und zum anderen werden auch Blumen vor der Mülltonne gerettet. Denn unfassbar viele Blumen werden weggeworfen, bevor sie überhaupt in den Verkauf kommen.

0: Du bist der Grund, warum Gott überhaupt Mädchen gemacht hat. Das ist doch mal ein Kompliment. Prince, the most beautiful girl in the world. 80er hier auf RBB 88.8. Und billig stehst du doch drauf. Jetzt wird ziemlich billig hier auf RBB 88.8. Wir sparen beim Blumeneinkaufen. Und zwar mit einer Blumenretter-App. Das funktioniert genauso wie die Essensretter-Apps, mit denen man Lebensmittel, was weiß ich, Brot, was im Laufe des Tages nicht verkauft wurde oder sowas billiger kriegt. Sowas gibt's jetzt auch für Blumen. Und zwar von Too Good To Go. Annika Ulrich aus dem ARD-Verbraucherteam hat das Ganze für Sie mal gecheckt und sie sagt, Sie können verdammt viel Kohle damit sparen. Zum Beispiel bei Schnittblumen.
1: Schnittblumen sind in den letzten 5 Jahren um 40% teurer geworden. Weil die Blütenkelche bei diesen Too Good To Go Sträußen schon geöffnet sind, gibt's die Sträuße dann eben für 6 Euro statt 15. Das ist zumindest das, was in der App steht. In Wirklichkeit ist der Wert oft sogar noch höher, weil das eben richtig pompöse Blumen sind.
0: Das ist ja gar nicht schlecht. Jetzt sollte man glauben, na gut, Blumen kannst du einfach so verkaufen im Laden. Warum müssen die jetzt über so eine Too Good To Go App verkauft werden?
1: Die Läden haben alle das gleiche Problem. Die Kunden wollen immer alles super frisch haben, klar, wenn sie den vollen Preis bezahlen. Und deshalb landen am Ende viele Blumen in der Tonne oder im Schredder. Wie viele das genau sind, das kann man nicht wirklich beziffern. Das möchte die Branche auch nicht beziffern. Die möchte auch keine Bilder raushauen von Schreddern mit Blumen drin. Aber alle geben zu, das sind verdammt viele Blumen.
0: Also um die 50% aller Schnittblumen beispielsweise landen auf dem Weg zum Laden schon in der Mülltonne, weil sie zu früh blühen, zu spät blühen oder so. Insofern tut man auch mit dieser Blumenretter-App was Gutes. Jetzt so die ganz persönliche Frage, Annika Ulrich, an dich. Was ist so das größte Schnäppchen, was du so gemacht hast?
1: So einen süßen kleinen Bonsai, der war runtergefallen, der Topf war kaputt. Der hätte eigentlich 30 Euro gekostet und ist dann eben in so eine Rettertüte für 5 Euro reingesteckt worden. Einfach, weil sich so ein Baumarkt nicht die Mühe macht, da einen neuen Topf zu finden und umzutopfen.
0: Abgefahren! Also, sparen beim Blumenkaufen mit Too Good To Go. Das ist die App, die das hier anbietet. Unter anderem auch in Berlin und wir wollen das für Sie testen. Unsere RBB 88.8-Reporterin Miriam Keuter hat sich so eine Rettertüte geholt und ich bin mal gespannt. Sie will sozusagen das Ergebnis anschleppen hier bei RBB 88.8. Und was da drin ist, das klären wir im Laufe des Nachmittags hier in Ihrem Lieblingsradio. Das hier sind die 90er. When will I be famous? Bros auf RBB 88.8.

0: Unpretty, TLC, 90er gleich für Sie auf der RBB 88.8, 80er, 90er Playlist.
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0: RBB 888 hier gleich 13.30 Uhr.
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2: Guten Tag. Platz vor Abgeordnetenhaus in Mitte umbenannt. Der bisher namenslose Platz heißt jetzt Margot-Friedländer-Platz in Gedenken an die Holocaust-Überlebende und Berliner Ehrenbürgerin. Beim Festakt sprach unter anderem auch die 16-jährige Schülerin Ranim vom zukünftigen Margot-Friedländer-Gymnasium in Spandau.
3: Für mich persönlich, Margot-Friedländer ist sehr besonders und also das, was ihr widerfahren ist, das sollte auch nicht geschehen und das sollte auch nie wieder vorkommen. Und das liegt an uns, das auch so beizubehalten, damit das auch nicht passiert. Ich finde, Margot Friedländer stande für viele Werte, sowas wie Verantwortung, Menschlichkeit, Respekt. Und vor allem, wenn Hass oder Diskriminierung oder Rassismus passiert, dass wir sagen, ey, das geht gar nicht und wir müssen füreinander da sein.
2: Start für Urban Liner. Die neue Straßenbahn der BVG soll im Sommer in Betrieb gehen, kündigte BVG-Chef Henrik Falk an. Aus der landespolitischen Redaktion Thorsten Gabriel.
4: Mit viel Prominenz sollte die Premierenfahrt eigentlich im Februar stattfinden. Doch die musste kurzfristig abgesagt werden, weil die Zulassung für die neuen Fahrzeuge fehlte. Die Abstimmung mit der technischen Aufsichtsbehörde sei seitens der BVG schlecht gelaufen, räumt der BVG-Chef ein. Nun wurden neue Belastungsberechnungen angestellt. Ergebnis: Am Alexanderplatz müssen bei der U-Bahn 3 zusätzliche Stützpfeiler installiert werden, um den Untergrund für die überlangen Urbanliner abzusichern. Insgesamt 30 neue Trams sollen in den nächsten Jahren zunächst auf der M4 unterwegs sein, danach auch auf weiteren Linien.
2: Festnahme nach Schüssen. Die Polizei hat einen 20-jährigen Tatverdächtigen gefasst. Bei den Schüssen am 23. April im Anita-Berber-Park in Neukölln war ein 27 Jahre alter Mann verletzt worden. Laut Polizei wird außerdem geprüft, ob der Festgenommene auch an einer Schießerei in der Nähe des Parks am 2. Mai beteiligt war. Dabei waren 2 Menschen verletzt worden. An der Festnahme war die LKA-Sondereinheit Ferrum beteiligt. Streikaufruf bei der Telekom. Die Gewerkschaft Verdi hat die Beschäftigten in Berlin und Brandenburg dazu aufgerufen, heute die Arbeit niederzulegen. Aufgrund des Streiks ist mit Einschränkungen in den Telekom-Shops, bei der Hotline und bei Kundenterminen zu rechnen, sagte uns Verdi-Sprecherin Nadine Jüngling.
5: Die Hauptforderung ist unter anderem einmal 6,6% auf 12 Monate und natürlich dann auch für die Telekom-Zukunft die Azubinen und die

0: Bei Studierenden, die möchten gern 120 Euro monatlich mehr haben und natürlich auch den Ausschluss betriebsbedingter Beendigungskündigung ist in der heutigen Zeit, wo viel mit KI gearbeitet wird, ein absoluter Faktor, der in der Tarifrunde eine Rolle spielt.
1: Auf dem Alex hat es eine Kundgebung der Telekom-Mitarbeiter gegeben.
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3: Morgen wird es wieder wärmer, aber heute ist es verdammt frisch. Die Temperaturen aktuell bei 8 Grad in Pankow, 9 Grad in Spandau, 8 Grad in Wannsee. Viele Wolken am Himmel, immer wieder Schauer möglich, morgen dann wieder bis zu 16 Grad.
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3: Vorsicht bitte weiterhin auf der A10 östlicher Berliner Ring Richtung Dreieck Barnim. Zwischen Marzahn und Hohenschönhausen liegen Reifenteile auf der Fahrbahn. Hier steht auch ein defektes Fahrzeug auf der rechten Spur. In der Stadt selbst A100 Stadtring Richtung Wedding zwischen Wechsstraße und Schmargendorf. Da gibt es Stau an der Baustelle wie immer 10 Minuten. Außerdem dauert es stadtauswärts länger auf der Landsberger Allee in Marzahn. In Friedrichshain auf der Petersburger Straße vor der Landsberger Allee und rund um die Elsenbrücke in Treptow. Biesdorf, die Allee der Kosmonauten ist zwischen Rienstraße und Ballsteiner Straße. Stadtauswärts bis morgen früh gesperrt, da wird die Fahrbahn ausgebessert. In Steglitz am Munsterdamm ist ein Höhe Prellerweg in beiden Richtungen im Kreuzungsbereich eine Spur gesperrt. Karlshorst, die Treskoallee ist am Bahnhof Karlshorst Richtung Oberschöneweide auf eine Spur verengt. Und schon mal ein Hinweis, ab Montag kommender Woche steht dann für gut 10 Tage pro Richtung hier am Bahnhof Karlshorst nur eine Spur zur Verfügung. 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
3: Herzlich willkommen an diesem Donnerstagnachmittag und pst, nicht vergessen. Nur für Sie. 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

0: 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Udo Lindenberg wird nächste Woche 80. 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Und Udo erzählt in dem Podcast wirklich alles, zum Beispiel vom wilden Feiern.
1: Also im Laufe von 50 Jahren Karriere kann man ruhig mal, finde ich, 10 Partyjahre einlegen. Das habe ich auch gemacht, ne?
0: Ja, wobei die größte Party, die hat er eigentlich nicht selber organisiert, sagt er, sondern die haben ihm die Berliner, namentlich die mutigen Ostberliner, geschenkt.
1: Der Mauerfall, das war die größte Party meines Lebens. Das war unvergesslich. Das war so wunderschön. Ja, ich bin dann hingezischt nach Berlin und ein Freund rief mich an, ey, Berlin, Mauerfeld, glaubst du nicht und so, ne? Ja, und endlich das, wovon ich ja auch immer geträumt hatte und was, ich auch, was wir angestrebt hatten, dass so ein Tag kommt, dass das geschieht, ja? Das war, plötzlich war es so.
0: Udos Fanbase in Ost und West einfach riesengroß. 1983 ist Udo Lindenberg im Palast der Republik aufgetreten, nach seinem Sonderzug nach Pankow-Song. Und aus demselben Album, 83 erschienen, hören wir jetzt einen Song hier auf RBB 88.8. Udo Lindenberg aus dem Album Odyssee. Du knallst in mein Leben auf RBB 88.8.

0: RBB 88.8 hier, die 80er, die 90er für Sie, gleich ein absolut ergreifendes und spektakuläres Duett aus den 90ern. Meatloaf und Lorraine Crosby, I'd Do Anything for Love, gleich hier.
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0: Es ist 14 Uhr.
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2: Guten Tag. Nach dem Hunter-Virus-Ausbruch auf einem Kreuzfahrtschiff suchen die Behörden weltweit nach Kontaktpersonen. Zwei Passagiere aus Singapur sind bei ihrer Rückkehr in Quarantäne gekommen. Sie würden nun in einem Zentrum für Infektionskrankheiten auf das Virus getestet, hieß es. Auch eine Stewardess zeigt leichte Krankheitssymptome, meldet das Gesundheitsministerium in Den Haag. Die Frau befindet sich in Amsterdam in Isolation. Sie hatte im Flieger in Johannesburg Kontakt mit einer Infizierten, die dann später starb. Die EU-Kommission hat grünes Licht gegeben für Staatshilfen für den Klimaschutz in der Industrie. Mit 5 Milliarden Euro will die Bundesregierung Unternehmen unterstützen, die auf eine klimafreundlichere Produktion umsteigen. Insbesondere energieintensive Branchen sollen davon profitieren und mehr Planungssicherheit bekommen. Wie genau Unternehmen Treibhausgase einsparen, bleibt ihnen überlassen. Sie müssen ihre Emissionen aber innerhalb von 4 Jahren um 50% senken. Die Ukraine und Russland haben sich wieder gegenseitig aus der Luft angegriffen. Auf beiden Seiten sollen hunderte Drohnen abgefangen oder abgeschossen worden sein. Im benachbarten Lettland stürzten außerdem 2 Drohnen ab. Das Verteidigungsministerium in Riga geht davon aus, dass sie aus der Ukraine stammen und eigentlich Ziele in Russland treffen sollten. Jeder 4. 18-Jährige hat den Bundeswehr-Fragebogen bislang nicht zurückgesendet. Das berichtet das Redaktionsnetzwerk Deutschland und bezieht sich auf Quellen aus der Bundeswehr. Seit Januar müssen junge Männer den Fragebogen verpflichtend beantworten. Einmal kommt eine Erinnerung, danach droht ein Bußgeld.
3: Und jetzt das Wichtigste aus Berlin.
2: Der Senat setzt beim Umbau der Fernwärme in Berlin künftig offenbar weniger auf Holz als Energieträger. Wirtschaftssenatorin Giffey sagte im Abgeordnetenhaus, der frühere Klimaplan sei komplett überarbeitet worden. Statt großer Holzkraftwerke sollen jetzt vor allem Wind- und Solarenergie, Geothermie und Wasserstoff genutzt werden. Gemeinsam mit dem Landesunternehmen Berliner Energie und Wärme wolle der Senat die Fernwärme klimafreundlicher machen. Nach Schüssen auf 2 junge Männer in Neukölln Ende April hat die Polizei einen Tatverdächtigen gefasst. Es handelt sich um einen 20-Jährigen, der 10 Tage nach der Tat festgenommen werden konnte und seit Montag in Untersuchungshaft sitzt. Die Polizei prüft auch, ob der junge Mann für weitere Schüsse in der Nähe mitverantwortlich ist. Dabei waren ein junger Mann und ein Jugendlicher verletzt worden. An der Festnahme war die LKA-Sondereinheit Ferrum beteiligt. 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
0: Gut, wenn Sie Ihre Winterklamotten noch nicht komplett weggepackt haben. 8 Grad aktuell in Wannsee und in Marzahn, 9 Grad zurzeit in Kreuzberg. Viele Wolken am Himmel, ab und an kann es Schauer geben, heute Nachmittag maximal 11 Grad.
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0: A100, Stadtring Richtung Wedding. Zwischen Wegstraße und Schmargendorf gibt es Stau an der Baustelle. Hier die üblichen 10 Minuten. A113 Richtung Schönefeld. Zwischen Spätstraße und Tunnel Rudower Höhe Stau. Hier ist die Höhenkontrolle ausgelöst worden. Der Tunnel ist gesperrt. Und stadtauswärts dauert es auch länger auf der Landsberger Allee in Marzahn. In Friedrichshain stehen Sie an, auf der Petersburger Straße vor der Landsberger Allee und rund um die Elsenbrücke in Treptow. Biesdorf, die Allee der Kosmonauten, ist zwischen Rienstraße und Baldsteiner Straße stadtauswärts bis morgen früh gesperrt. Hier wird die Fahrbahn ausgebessert. In Karlshorst ist die Treskoallee am Bahnhof Karlshorst in Richtung Oberschöneweide auf eine Spur verengt. Und schon mal der Blick in die Zukunft. Ab kommenden Montag wird an dieser Stelle Bahnhof Karlshorst für 10 Tage etwa pro Richtung nur eine Spur zur Verfügung stehen. Eine Meldung aus dem Umland. A10 westlicher Berliner Ring Richtung Dreieck Werder zwischen Dreieck Havelland und Falkensee. Stau wegen einer Unfallaufnahme auf der linken Spur. Hier so aktuell etwa 10 Minuten mehr einplanen. 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
0: Na gut, dann macht der Frühling halt mal so ein bisschen Pause in Berlin mit Temperaturen unter 10 Grad heute und echt fiesem kalten Nordwind. Aber hey, nicht mit uns. Hier ist RBB 888. Wir feiern weiter den Berliner Frühling. Und wenn Sie diesen offiziellen Frühlingssound bei uns hören, mit ganz viel Kuckuck und freundlichem Vogelgezwitscher, dann rufen Sie mich hier an auf RBB 888 030 30 32 888 100. Der Frühlingssound ist zwischen zwei Songs versteckt. Und wenn Sie den entdecken und gut durchkommen und mit mir reden, dann holen Sie sich einen 100-Euro Shopping-Gutschein für Ihr persönliches Garten-, Balkon- oder Fensterbank-Frühlingsprojekt. Frühlingssound hören, anrufen, gewinnen. RBB 888, die 80er hier. Hier ist Heinz-Rudolf Kunze.

0: Der Kuschel-, Knutsch- und Engtanz-Song aus dem 80er-Jahre-Film La Boom, die Fete von Richard Sanderson. Und das ist ganz lustig, dass dieser Typ, der ja eigentlich Engländer ist, in so einem französischen Film da als Musiker auftaucht. Aber Richard Sanderson ist eigentlich auch ein halber Franzose. Also seine Mutter war Französin und er selbst lebt mit seiner Familie und seiner Frau seit Jahren schon in der Nähe von Paris. RBB 88.8 ist hier.
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2: Es gibt einen neuen furchtbaren Trend, Gender-Reveal-Partys. 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Waldbrand ausgelöst, ein Feuerwehrmann ist gestorben. Wie hat der Mensch es nur vom Baum geschafft?
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0: Wie sieht die Medizin der Zukunft aus? Können wir uns da vielleicht selber ins Gehirn oder ins Herz gucken? Sie können es rausfinden auf der MS Wissenschaft. Das ist so eine interaktive Ausstellung. Gibt es am Schiffbauer Damm zu sehen in der Nähe vom S-Bahnhof Friedrichstraße. Alle wichtigen Nachrichten aus Berlin gibt es in 5 Minuten hier auf rbb 88.8 in unserem Berlin-Kompakt. Das haben wir immer zur halben Stunde für Sie.
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0: voll die 80er. Samantha Fox, Touch Me hier auf RBB 88.8. Und in der nächsten halben Stunde für Sie auf der Playlist unter anderem Aerosmith und Klaus Lage. Jetzt ist es 14.30 Uhr.
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2: Guten Tag. Neuer Margot-Friedländer-Platz. Mit der Benennung des Platzes direkt vor dem Abgeordnetenhaus will das Land Berlin das Leben und Wirken der Holocaust-überlebenden Friedländer würdigen, die vor einem Jahr im Alter von 103 Jahren gestorben war. Parlamentspräsidentin Cornelia Seibelt sagte in der Feierstunde:
3: Margot-Friedländer hat uns etwas hinterlassen, das bleibt. Ihre Geschichte, ihre Haltung und den Auftrag nicht wegzusehen. Es ist weniger ein Auftrag des Erinnerns, als ein Auftrag, Verantwortung für die Zukunft zu übernehmen. Bei aller Trauer um ihren Verlust ist heute ein Tag der Freude und des feierlichen Erinnerns.
2: Nachschüssen in Neukölln. Die Polizei hat einen 20-jährigen Tatverdächtigen festgenommen. Steve Neuwirth berichtet.
4: Laut Polizei wurde der Verdächtige 10 Tage nach den Schüssen in Neukölln bei einer anderen Tat festgenommen. Er soll versucht haben, einem Zivilpolizisten in der Hasenheide sein Diensthandy zu stehlen. Bei den Schüssen am 23. April im Anita-Berber-Park war ein 27-Jähriger verletzt worden. Die Polizei prüft außerdem, ob der 20-Jährige noch für weitere Schüsse nahe des Anita-Berber-Parks am 2. Mai mitverantwortlich ist. Hierbei war ein junger Mann und ein Jugendlicher verletzt worden.
2: Klimafreundlicher Umbau der Fernwärme. Der Senat setzt offenbar nicht mehr auf das Verfeuern von Holz in großem Stil. Aus dem Abgeordnetenhaus berichtet Jan Menzel.
5: 15% Biomasse und 2 Holzkraftwerke.

0: Kraftwerke an den Standorten Klingenberg und Reuter. So sahen die alten Pläne des früheren Fernwärmebetreibers Vattenfall aus. Umweltschützer laufen dagegen seit langem Sturm. Intakte Wälder könnten abgeholzt werden, so ihre Befürchtung. Zusammen mit dem neuen Fernwärmebetreiber, dem Landesunternehmen Berliner Energie und Wärme, BEW, wolle man nun Alternativen nutzen, kündigte Wirtschaftssenatorin Giffey an. Also Windenergie, Solarenergie, Geothermie und Wasserstoff. Holzkraftwerke stünden nicht im Fokus.
1: Wissenschaft zum Erleben. Das Ausstellungsschiff MS Wissenschaft liegt wieder am Schiffbauerdamm in Mitte. Dieses Jahr geht es um die Medizin der Zukunft. Besucherinnen und Besucher können zum Beispiel mit einer Kamera den eigenen Herzschlag messen. Alle Stationen sind interaktiv gestaltet. Im Auftrag des Bundesforschungsministeriums steuert das Schiff bis September rund 36 Städte in Deutschland, Polen und Österreich an. Bei uns in Berlin ist die Ausstellung bis einschließlich Sonntag zu sehen. Weltcup der Paraschwimmer. Bis Samstag geht's in der Schwimm- und Sprunghalle im Europasportpark um Medaillen und Rekorde. Die besten Paraathletinnen und Athleten der Welt sind in Berlin am Start. Doreen Herbe aus unserer Sportredaktion.
2: Mehr als 400 Sportler aus über 60 Ländern sind dabei. Mittendrin natürlich auch die deutschen Topstars Taliso Engel, Paralympicsieger wie Tanja Scholz und Elena Semitschin. Die Berlinerin gibt ihr Comeback nach der Babypause. Auch international ist die absolute Spitze vertreten. Zum Beispiel Ausnahmeschwimmer Gabriel Araújo aus Brasilien. Für viele hier geht's außerdem um richtig viel. Es ist die letzte Chance, sich für die EM im September zu qualifizieren.
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4: Na bitte, wir sind zweistellig. 10 Grad auf dem Thermometer in Spandau, 10 Grad auch bei Ihnen in Buch, 9 Grad im Moment in Wannsee. Viele graue Wolken, immer wieder Schauer möglich heute Nachmittag. Bisschen wärmer wird's noch, vielleicht 11 Grad.
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4: A100 Stadtring Richtung Wedding. Die schon sehr oft erlebten 10 Minuten Baustellenstau zwischen Beckstraße und Schmargendorf gibt's auch heute. Nachlassende Probleme auf der A113 Richtung Schönefeld. Der Tunnel Rudower Höhe ist vor ein paar Minuten wieder aufgemacht worden. Der Verkehr kann sich normalisieren, aber noch gibt es Reststau. Ab Spätstraße stadtauswärts und auch auf den Umfahrungsstraßen Spätstraße, Johannes-Dahler-Chaussee und Stubenrauchstraße. Weitere Staus mit 15 Minuten plus gibt es auf der Baumschulenstraße Richtung Plenterwald, auf der Rienstraße vor der Sedinastraße Richtung Tierpark und Landsberger Allee in Marzahn stadtauswärts. In Biesdorf, Allee der Kosmonauten, die ist zwischen Rienstraße und Waldsteiner Straße stadtauswärts bis morgen früh gesperrt. Hier wird die Fahrbahn ausgebessert. In Karlshorst ist die Treskoallee am Bahnhof Karlshorst Richtung Oberschöneweide auf eine Spur verengt. Und das wird nächste Woche noch schlimmer. Ab kommenden Montag stehen für gut 10 Tage pro Richtung nur eine Spur zur Verfügung am Bahnhof Karlshorst. Eine Meldung aus dem Umland. A10 westlicher Berliner Ring Richtung Dreieck Werder. Zwischen Dreieck Havelland und Falkensee gibt es Stau. Grund dafür ist eine Unfallaufnahme. Aktuell 20 Minuten plus. 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
4: Und haben Sie schon gehört, unseren RBB 888 Frühlingssound? Den hier. Also ich habe ihn noch nicht gehört in dieser Stunde zwischen zwei Songs auf RBB 888. Aber irgendwo wird er sich verstecken. Und wenn Sie ihn hören, dann rufen Sie mich sofort an unter 030 30 32 888 100 und holen sich Ihren persönlichen 100€ Shopping-Gutschein für Ihr Frühlingsprojekt im Garten, auf dem Balkon oder von mir aus auch auf der Küchenfensterbank. 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

0: der Sound der 80er, Made in Berlin, Other Ones, war eine West-Berliner Band. Holiday 1987, ihr größter Hit. RBB 88.8 hier.
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0: Und zwar so richtig mit unserem 100-Euro-Shopping-Gutschein für Sie, für Ihr ganz persönliches Garten-, Balkon- oder von mir aus auch Küchenfensterbrett-Projekt. 100 Euro gibt's jedenfalls für Sie, wenn Sie unseren Frühlingssound hören. Und die Mirella aus Tempelhof hat den gerade gehört, oder?
2: Wie cool. Hi, ich bin durchgekommen. Hi.
0: Ja, hi, du hast sie gehört. Genau, gerade eben von den Other Ones. Ja, herzlichen Glückwunsch. 100 Euro für dich.
2: Dankeschön. Oh, wie cool ist das denn? Vielen lieben Dank.
0: So, und was machen wir damit mit der Kohle?
2: Ja, die Kohle wird richtig gut investiert in unseren kleinen Schrebergarten. Und zwar haben wir den geerbt von meinem Schwiegerpapa. Und da, ja, der Schwiegerpapa, der lebt leider nicht mehr, aber er hatte so eine Lieblingsbank. Und die Bank ist total in die Jahre gekommen. Und wir wollen die jetzt gern nochmal richtig frisch machen. Einfach um auch, ja, dass er von oben immer noch seine hübsche Bank sieht. Und zusammen sitzen wir da eigentlich immer dann zusammen drauf. Ja.
0: Ach, wie schön.
2: Die Nachbarn.
0: Ja, ja, herrlich. Na, das ist doch toll. Also der guckt bestimmt von seiner Wolke runter und freut sich.
2: Auf jeden Fall, das denke ich auch. Von daher vielen lieben Dank, das ist so, so cool. Mit den 100 Euro können wir das endlich mal in Angriff nehmen, das Projekt.
0: Na Mensch, dann wünsche ich dir und deinen Lieben einen schönen Frühling im Schrebergarten. Und wenn Sie unseren Frühlingssound, den mit dem Gezwitscher und dem Kuckuck, heute Nachmittag nochmal hören zwischen zwei Songs hier auf RBB 88.8, dann sofort anrufen und auch 100 Euro Gutschein für Ihr persönliches Gartenprojekt einsacken.
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0: Die 90er auf RBB 88.8, East 17 und Stay Another Day. 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

0: 80er, 90er für Sie hier auf RBB 88.8 nach den 15 Uhr Nachrichten mit Ricky Martin, mit Madonna, mit Cure und 15 Uhr.
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2: Guten Tag. Trotz milliardenschwerer Investitionen der Deutschen Bahn hat sich der Zustand des Schienennetzes im vergangenen Jahr nicht verbessert. Das steht im neuen Bericht des Tochterunternehmens DB Infrago. Demnach erhielt das Gesamtnetz wie schon im Vorjahr die Schulnote befriedigend. In besonders schlechtem Zustand sind weiterhin die Stellwerke. Diese sind besonders wichtig für den Bahnbetrieb. Sie stellen zum Beispiel Weichen und Signale, damit die Züge sicher fahren können. Wie viele Steuern nimmt der Staat in den kommenden Jahren voraussichtlich ein? Finanzminister Klingbeil stellt gleich die Ergebnisse der aktuellen Steuerschätzung vor. Sie prognostiziert die Steuereinnahmen von Bund, Ländern und Kommunen bis 2030. Die Bundesregierung hatte angesichts des Iran-Kriegs erst kürzlich ihre Konjunkturprognose halbiert. Sie rechnet in diesem Jahr nur mit einem Wachstum von 0,5%. Der Bundestag hat erstmals über neue Regeln zur Gleichstellung von Menschen mit Behinderungen diskutiert. Sozialministerin Baas von der SPD sieht zwar Fortschritte, hätte sich aber mehr gewünscht. Die Opposition kritisiert die Vorlage als ungenügend. Erst bis 2045 sollen Gebäude demnach des Bundes barrierefrei werden. Verbänden gehen die Pläne nicht weit genug, da bauliche Veränderungen für die Privatwirtschaft nicht verpflichtet werden sollen. Der Ausbruch des Hunter-Virus bei einer Kreuzfahrt löst immer mehr Ländern Sorge aus. Bei einem Zwischenstopp des Schiffes Hondius hatten noch nach dem ersten Todesfall 29 Passagiere das Schiff verlassen. Sie kamen aus etwa 12 Ländern, darunter auch Deutschland, heißt es vom Reiseveranstalter Oceanwide Expeditions mit. Eine Stewardess wurde mit leichten Krankheitssymptomen in ein Krankenhaus in Amsterdam eingeliefert. Sie hatte direkten Kontakt zu einer infizierten Frau, die an dem Virus starb.
3: Und jetzt das Wichtigste aus Berlin.
2: Der regierende Bürgermeister Wegner spricht sich für eine Expo 2035 gemeinsam mit Brandenburg aus. Als möglichen Standort nannte er Schönefeld. Eine Weltausstellung könne der Region Berlin-Brandenburg einen großen Schub geben, sagte Wegner im Abgeordnetenhaus. Über den ehemaligen Flughafen Tegel als Standort gäbe es dagegen unterschiedliche Meinungen. Berlin und Brandenburg stimmen sich derzeit über eine mögliche Bewerbung ab. Die neue XXL-Straßenbahn Urbanliner der BVG soll nun im Sommer starten. Der Betriebsbeginn war verschoben worden, weil geprüft werden musste, ob die extra langen Bahnen am Alexanderplatz zu schwer sind. Jetzt sollen dort 3 zusätzliche Stützpfeiler eingebaut werden. Bis 2028 will die BVG insgesamt 30 Urbanliner auf der Linie M4 einsetzen. 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
0: Um die 10 Grad, die aktuellen Nachmittagstemperaturen 9 Grad in Wannsee, 10 Grad in Buch, 9 Grad aktuell in Kreuzberg. Dazu viel grauer Himmel, ab und an kann es auch mal Schauer geben. In der Nacht Tiefstwerte um die 7 Grad und ab morgen und zum Wochenende hin wird es dann wieder erfreulicher. Morgen bis zu 16 Grad, nachlassende Schauerneigung und am Wochenende noch ein paar Grad mehr.
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0: A100 Stadtring Richtung Wedding zwischen Schmargendorf und Funkturm aktuell etwa eine Viertelstunde Stau. Sehr viel Geduld brauchen Sie auf der Stubenrauchstraße vom Sterndamm bis zur Neuköllner Straße. Hier aktuell 45 Minuten Stauzeit. Grund dafür Bauarbeiten. Hier gibt's nur eine freie Fahrspur. Auf der Spät- und auf der Baumschulenstraße Richtung Plenterwald ebenfalls gut 20 Minuten einplanen. Weitere Staus mit einer Viertelstunde auf der Rienstraße vor der Sedinerstraße Straße Richtung Tierpark und auf der Landsberger Allee in Marzahnstadt auswärts. Friedrichshain, die Straße der Pariser Kommune oder Kommune, ganz wie Sie wollen, ist nach einem Unfall zwischen Franz-Mehring-Platz und an der Ostbahn in beiden Richtungen gesperrt. Und im Umland auf der westlichen A10 Richtung Dreieck-Havelland wieder den schon häufig vorgekommenen Baustellenstau zwischen Großkreuz und Havelbrücke. Hier dauert es 10 Minuten länger. Eine Meldung von der S-Bahn. Gegenstände im Gleis. Deswegen kommt es auf den Linien S85 und S9 zu Verspätungen. Die S9 fährt nur zwischen Spandau und Grünau. Zwischen Adlershof und Flughafen bitte die S85 benutzen. 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
0: Ich bin gespannt. Jetzt gleich kriege ich Blumen angeliefert hier ins RBB 888 Studio. Mitten an so einem Donnerstag. Der Grund dafür, wir checken was für Sie, wir testen was. Es gibt nämlich jetzt eine Gelegenheit, um sehr günstig an möglicherweise sehr, sehr schöne Blumensträuße ranzukommen. Die App Too Good To Go, kennen Sie vielleicht? Da kann man Lebensmittel günstig bekommen, Brote, die im Laufe des Tages nicht verkauft wurden und so. Da gibt es dann so Überraschungstüten und die kann man sich dann beim Bäcker abholen und wenn man Glück hat, ist was Tolles drin und meistens ist was Gutes drin. Das gibt's jetzt eben auch mit Schnittblumen. Unsere Reporterin war heute in der Stadt unterwegs und hat gesagt, sie hätte tolle Blumen für mich. In 10 Minuten werden wir es wissen. Hier sind die 90er. Ricky Martin, Live In, La Vida Loca.

0: gibt am Ende einfach alles. Michael Jackson, Earth Song. Hier ist RBB 88.8. Und jetzt wird's doppelt gut hier, denn es wird sowohl preiswert als auch irgendwie bewusstes Einkaufen. Also wir retten jetzt Blumen. Es gibt jetzt eine neue Möglichkeit, wie Sie sehr günstig an tolle Blumen kommen können und gleichzeitig die Blumen vorm Weggeschmissen werden retten. Das funktioniert so ähnlich wie diese Essensretter-Apps. Ist auch von demselben Anbieter, nämlich von Too Good To Go. Also Blumen, die eigentlich im Handel nicht mehr verkauft werden können, dann eben in Überraschungstüten packen und man kann die sich dann irgendwo in der Stadt abholen und kriegt die Blumen recht günstig. RBB 88.8-Reporterin Miriam Keuter hat genau dieses Angebot für Sie und für mich getestet und jetzt ist sie hier mit einem großen Blumenstrauß.
1: Tete, schau mal bitte. Und, boah, was sagst du?
0: Hammer! Das sind Rosen, ne?
1: Das sind Rosen, 9 Rosen. Ich finde, das erinnert mich an so ein Gemälde, so ein Rokoko-Gemälde.
0: Ja, die sind so gelb, so Vanillegelb, Lachs, Orange, würde ich sagen, und Cremeweiß. Also sehr edle Farben.
1: Ja, wie aus so einem Gemälde. Ich finde die ganz schön. Die sind natürlich total aufgegangen. Und wenn ich die jetzt im Laden natürlich einzeln gekauft hätte, hätte ich die wahrscheinlich nicht gekauft, weil sie eben schon so weit aufgegangen sind. Aber so machen sie mir natürlich jetzt im Moment Freude oder vielleicht auch dir.
0: Ich dachte, die wären für mich. Na gut, aber nee, behalt du die mal. Du kannst damit wahrscheinlich mehr anfangen. Also ich kaufe ja selber gelegentlich auch mal Blumen, wenn bei uns in der Familie jemand Geburtstag hat und so, Familientradition. Ich würde mal sagen, so ein Strauß im Laden, der kostet locker 25 Euro. Was hast du bezahlt?
1: Ich habe gezahlt 5, genau. 5
0: What?
1: Fünf Euro für 9 Rosen. Ich finde, es ist schon verdammt wenig. Also eine Rose, musst du rechnen, kostet ja schon so zwischen 2,50, 3,50 in dem Stil, ja. Also wenn man sich so ein bisschen darauf einlässt, dass sie natürlich jetzt früh kaputt gehen und vielleicht sind die morgen auch wirklich schon verwelkt, ja, dann ist es eine Freude und sonst ist es natürlich, es ist okay. Ich habe auch Frauen gefragt vom Laden, ob die 5 Euro ausgeben würden. Die haben gesagt, nee, 5 Euro sind mir die nicht wert. Die sind schon aufgegangen.
0: Ja, ja. Ich finde, Blumen schenken lebt ja auch vom Moment. Also wenn du in dem Moment damit glänzt, oh mein Gott, dann am nächsten Tag bist du ja schon weg. konntest du dir aussuchen, welche Art von Blumen das sind?
1: Nee, leider nicht. Du kriegst also so eine Überraschungstüte, in dem Fall einen Überraschungsstrauß. Also du reservierst über die App, ja, über Too Good, oh Gott, das ist schwierig.
0: Too Good To Go.
1: Oh ja, App. Machst du das Ganze, sagst, wählst den Laden aus, dann reservierst du dieses Sträußchen für 5 Euro. Dann musst du den abholen, dann zeigst du dem Menschen, dem du das bezahlt hast, zeigst du, dass du es gemacht hast, dann kriegst du das. Der war so ein bisschen, ich sag mal, der Händler war nicht ganz überzeugt von dieser Idee, hatte ich den Eindruck. Der sagt, oh, ihr macht ja gar kein Geschäft dabei, aber na gut, besser als wegschmeißen. Hat es dann so ein bisschen lieblos nur so in Papier gepackt. Also du darfst keine Floristenkunst erwarten, wenn du sowas machst.
0: Ja, okay, ich meine, dafür zahlst du aber auch nur 5 Euro. Genau. Also ich weiß zum Beispiel, dass es bei Brot echt super funktioniert. Meine Tochter kauft sich total viele Backwaren und Brot und sowas immer über diese App und jetzt gibt's das auch mit Blumen. Würdest du es machen? Nochmal?
1: Ich würde es machen nochmal, aber ich würde nicht so weit fahren wie heute, weil es gibt nicht so viele Läden, das ist das Problem dabei.
0: Gut, aber auch 2 große Baumarktketten machen mit und vielleicht greift die Idee ja um sich. Also Blumen mit der Too Good To Go App kaufen. Eine neue Variante hier für Berlin und Miri, nee, die sind so schön, also behalte sie bitte, ja.
1: Dankeschön, ist lieb von dir.
0: Sie zieren dich dermaßen.

0: Seal. Crazy. Die 90er gleich hier auf RBB 88.8.
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0: Der spielt am 23. Juli in der Zitadelle Spandau in die Stadt geholt von RBB 888. Ziel, es ist jetzt 15.31 Uhr.
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0: Danke, Michael.
2: Guten Tag. Sozialdebatte im Abgeordnetenhaus. Es geht um angedachte Kürzungen beim Kinder-, Jugend- und Behindertenschutz. Aus dem Abgeordnetenhaus berichtet Ute Schumacher.
3: Auslöser für die Debatte ist ein öffentlich gewordenes Arbeitspapier aus einer Bund-Länder-Arbeitsgruppe. Darin enthalten sind Kürzungsideen in Höhe von über 8,6 Milliarden Euro. Beispielsweise beim Unterhaltsvorschuss für die Kinder von Alleinerziehenden, bei der Jugend- und Eingliederungshilfe. Die Linke bezeichnete das als Offenbarungseid, bei dem es nur ums Geld und nicht um den Menschen gehe. Auch Grüne und SPD kritisierten die Kürzungspläne scharf. Die Redner von CDU und AfD nicht.
2: XXL Straßenbahn Urbanliner geht an den Start. Ab Sommer soll die neue Straßenbahn unterwegs sein, hat BVG-Chef Henrik Falk angekündigt. Der Betriebsbeginn war verschoben worden, weil geprüft werden musste, ob die extra langen Bahnen für den Alexanderplatz zu schwer sind. Dafür habe man nun eine Lösung gefunden, sagte Falk.
4: Wir haben jetzt mal eine Annahme gewählt, dass das Fahrzeug mit knapp 7 Menschen pro Quadratmeter belastet ist. Darauf ist das jetzt ausgelegt. Wir ziehen jetzt an 2 Punkten bei der U2, U5 nochmal Säulen nach. Und dann sind wir, glaube ich, auf dem Weg, dass wir dann die Zulassung bekommen.
2: Bis 2028 will die BVG insgesamt 30 Urbanliner auf der Linie M4 einsetzen. Berlin hat

0: jetzt Margot-Friedländer-Platz. Der bisher namenslose Platz vor dem Abgeordnetenhaus heißt nun nach der Holocaust-Überlebenden. Aus der Redaktion Landespolitik, Sabine Müller.
1: Seit 10 Uhr steht das neue Straßenschild vor dem Landesparlament und erinnert an die Berliner Ehrenbürgerin, die vor einem Jahr starb. Eine kleine Frau, aber eine ganz große Persönlichkeit. Stark und mutig, sagte Berlins regierender Bürgermeister Wegner beim Festakt im Plenarsaal. Parlamentspräsidentin Seibelt sieht den neuen Platznamen als dauerhafte Mahnung und als Auftrag, Margot Friedländers Botschaft der Toleranz weiterzutragen. Eine Schülerin appellierte an die Abgeordneten, diese Botschaft solle ihnen bei allen Entscheidungen als Kompass dienen.
0: Betrunkener Passagier verursacht Zwischenlandung. Der 43-jährige Mann habe sich auf dem Flug von Berlin ins spanische Alicante aggressiv verhalten und andere Passagiere belästigt, teilte die Polizei mit. Zudem habe er sich im Flieger übergeben müssen. Der Pilot entschied sich zu einer Zwischenlandung in Karlsruhe, um den Mann loszuwerden. Auf dem Flugfeld wurde der Randalierer von der Polizei empfangen. Er muss sich nun wegen eines Verstoßes gegen das Luftsicherheitsgesetz verantworten.
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3: Na, so richtig warm wird das heute nicht mehr. 10 Grad Adlershof, 10 Grad Buch, 9 Grad im Moment in Tempelhof. Dazu viele graue Wolken am Himmel. Ab und an kann es auch Schauer geben. In der Nacht Tiefstwerte um die 7 Grad. Morgen wird es tendenziell wärmer, bis zu 16 Grad. Und naja, so vereinzelt kann es morgen auch noch regnen. Zum Wochenende dann aber wieder trocken und noch ein bisschen wärmer.
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3: A100 Stadtring Richtung Wedding zwischen Schmargendorf und Funkturm gibt's einen Stau und gegen Richtung Stadtring Richtung Treptow am Autobahnende vor der Elsenbrücke. Größtes Problem ist aber heute mal nicht die A100, sondern die Stubenrauchstraße vom Sterndamm bis zur Neuköllner Straße. Hier stehen sie aktuell bis zu 45 Minuten im Stau. Der Grund dafür: Bauarbeiten, nur eine freie Fahrspur. Außerdem gibt's Feierabendstaus auf der Johannisthaler Chaussee Richtung Rudower Straße, auf der Spät- und Baumschulenstraße Richtung Plenterwald und auf der Landsberger Allee in Marzahnstadt auswärts. In Friedrichshain ist die Straße der Pariser Kommune nach einem Unfall zwischen Franz-Mehring-Platz und an der Ostbahn in beiden Richtungen gesperrt. In Biesdorf, die Allee der Kosmonauten, ist zwischen Rienstraße und Ballsteiner Straße bis morgen früh Richtung Märkische Allee gesperrt. Hier wird die Fahrbahn ausgebessert. Und im Umland haben wir auf der A10 im westlichen Berliner Ring Richtung Dreieck Havelland Probleme. Es gibt einen Baustellenstau zwischen Großkreuz und Havelbrücke. Aktuell Stauzeit 10 Minuten. 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
3: So, dann machen wir doch mal Feierabend, oder? Und gleiten so langsam Richtung Wochenende hinüber. Obwohl, diese Woche ist ja eine von diesen Wochen, wo wir mal 5 Tage arbeiten müssen und das mitten im Mai. Nächste Woche um diese Zeit ist ja schon wieder Feiertag. 80er, 90er für Sie hier auf RBB 888. In den nächsten Minuten mit Phil Collins mit Big Mountain und das hier sind die Reggae Kings von UB40.

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0: 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Mai, ist ein ganz besonderer Tag hier auf RBB 88.8. Denn Tim und Lydia haben sich eine ganz besondere Show für Sie morgen früh ausgedacht. Und da gibt es auch zwei ganz besondere Songs, zwischen denen Sie um 6:30 die Wahl haben.
2: Wir sind morgen früh vom Funkturm aus und da gibt es ja auch ein junges Hochzeitspaar, das wir dort vermählen wollen. Deswegen haben wir uns für ein Hit-Duell entschieden, dass sich mit Songs beschäftigt, die am wichtigsten Tag des Lebens gespielt werden.
3: Ja? Ja, Liebeslieder. Also die Liebe feiern, die so ein Hochzeitspaar hochleben lassen.
2: Und weil es der schönste Tag des Lebens ist, hat meine Frau auch damals schon gesagt, I've had the time of my life.
3: Sagt sie hoffentlich immer noch.
2: Naja, ich nehme die 80er, Bill Medley und Jennifer Walls.
3: Ja, aber welcher Song könnte die Liebe mehr feiern als Celine Dion's My Heart Will Go On?
2: Du heiratest und dann nimmst du einen Song, der von der größten Schiffskatastrophe der Welt.
3: Mann, das ist doch der Part. Nee, das feiert die Liebe. Das ist so tief, das ist so emotional, das ist so romantisch.
2: Unsere Ehe geht unter wie die Titanic.
3: Nee, es ist eher, ich bin der König der Welt und stehe da mit meinem Liebsten, weißt du, vorne.
2: Es ist zeichne mich nackt.
3: Auch das.
2: Auch das, ja. Muss ich meiner Frau mal sagen.
0: Nein, Koschwitz nicht. Nein, nicht der Frau sagen, nicht nackt zeichnen. Aber Sie haben die Wahl zwischen diesen beiden Songs, ja? Morgen früh, wie immer, um 6:30 das 80er, 90er Hit-Duell mit Tim Koschwitz und Lydia Mikiforow, nur hier auf RBB 88.8. Sie entscheiden, was im Radio läuft. Und den hier haben wir für Sie ausgesucht. Hier ist Tina Turner.

0: Hey Mr. DJ, gleich die 90er hier auf RBB 88.8 mit Sascha.
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0: RBB 88.8 hier. Die 80er, die 90er für ihren Feierabend in Berlin. Nach den Nachrichten jetzt gleich die Ärzte und All Saints und viele mehr. 16 Uhr.
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2: Guten Tag. Bund, Länder und Kommunen müssen in den kommenden Jahren mit deutlich weniger Steuereinnahmen rechnen. Das geht aus der neuen Steuerschätzung hervor, die Finanzminister Klingbeil vorgestellt hat. Allein in diesem Jahr fehlen den öffentlichen Kassen fast 18 Milliarden Euro. Für den Bund werden im nächsten Jahr rund 10 Milliarden Euro weniger erwartet. Klingbeil macht dafür unter anderem die hohen Energiekosten infolge des Iran-Kriegs verantwortlich. Die AfD hat im Streit um eine Millionenspende vor dem Berliner Verwaltungsgericht eine Niederlage kassiert. Die Bundestagsverwaltung muss der Partei eine einbehaltene Parteispende in Höhe von 2,3 Millionen Euro nicht zurückzahlen. Es handle sich um eine unzulässige Zuwendung an die Partei, urteilten die Richter. Die Bundestagsverwaltung hatte den Betrag einbehalten und das damit begründet, dass der Spender nicht bekannt sei. Die AfD bestritt das. Trotz Milliardeninvestitionen hat sich das Schienennetz der Deutschen Bahn im vergangenen Jahr nicht verbessert. Im Zustandsbericht erhielt das Netz erneut die Note 3. Besonders marode sind die Stellwerke mit der Note 4. Bahnchefin Paller räumte ein, man habe die Trendwende noch nicht geschafft. Nach dem Hantavirus-Ausbruch auf einem Kreuzfahrtschiff suchen die Behörden weltweit nach Kontaktpersonen. Laut Reiseveranstalter hatten bei einem Zwischenstopp 29 Passagiere die Hondius verlassen. Sie kamen aus 12 Ländern, darunter auch Deutschland. Die Passagiere sollen nun von den Gesundheitsbehörden kontrolliert werden.
3: Und jetzt das Wichtigste aus Berlin.
2: Gaza-Kunden bei uns in der Stadt haben letztes Jahr mehr Energie verbraucht. Das geht aus dem Jahresbericht hervor. Demnach lag der Gasverbrauch bei rund 14 Milliarden Kilowattstunden, 6% mehr als im Jahr davor. Den Gewinn konnte das Energieunternehmen fast verdoppeln, von 58 auf 102 Millionen Euro. Die Einnahmen profitierten laut Gaza nicht nur vom höheren Verbrauch, sondern auch vom Wetter, stabilen Kosten und steigenden Gaspreisen. Der Senat setzt beim Umbau der Fernwärme in Berlin künftig offenbar weniger auf Holz als Energieträger. Wirtschaftssenatorin Giffey sagte im Abgeordnetenhaus, der frühere Klimaplan sei komplett überarbeitet worden. Statt großer Holzkraftwerke sollen jetzt vor allem Wind- und Solarenergie, Geothermie und Wasserstoff genutzt werden. Gemeinsam mit dem Landesunternehmen Berliner Energie und Wärme wolle der Senat die Fernwärme klimafreundlicher machen. 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
0: Keine Sorge, zum Wochenende kommt der Frühling zurück. Heute müssen wir aber erstmal noch tief Luft holen. 9 Grad im Moment in Dahlem, 10 Grad Adlershof, 11 Grad, das höchste der Gefühle aktuell bei all unseren Messwerten in Spandau. Viele graue Wolken, ab und an Schauer möglich. In der Nacht Tiefstwerte um die 5 Grad. Morgen dann bis zu 16 Grad. Morgen sehen wir auch die Sonne wieder, zwischendurch Wolken. Leichte Schauer sind auch noch möglich und am Wochenende wird's noch milder.
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0: Stadtring A100 Richtung Wedding zwischen Magendorf auch schön. Nein, zwischen Schmargendorf und Funkturm der übliche Baustellenstau. Ein paar Minuten mehr einplanen. Die größte Stauzone in der Stadt aktuell ist auf der Stubenrauchstraße vom Sterndamm bis zur Neuköllner Straße. Es wird zwar besser, aber immer noch 25 Minuten Stauzeit. Grund dafür Bauarbeiten, nur eine freie Fahrspur. Außerdem Feierabendstaus am Schlesischen Tor, auf der Seestraße in beiden Richtungen vor der Müllerstraße, auf der Künaststraße in beiden Richtungen, auf der Elsenbrücke Richtung Treptow und Baumschulenstraße Richtung Plenterwald, hier jeweils etwa eine Viertelstunde mehr einplanen. In Friedrichshain ist die Straße der Pariser Kommune nach wie vor gesperrt zwischen Franz-Mehring-Platz und an der Ostbahn. Grund ein Unfall. Und die Treskow-Allee in Richtung Oberschöneweide ist am Bahnhof Karlshorst auf eine Spur verengt. Aktuell 10 Minuten Wartezeit. Ab kommenden Montag dann auch nur noch eine freie Fahrspur in die Gegenrichtung Richtung Tierpark. Im Umland sieht es so aus. Auf der westlichen A10 Berliner Ring staut es sich vor der Havelbrücke in Richtung Havelland ab Großkreuz in Richtung Werder ab Leest jeweils etwa 10 Minuten mehr einplanen. 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
0: Die besten Tickets für die besten Konzerte in dieser Woche gibt's jeden Tag um 16.15 Uhr hier auf RBB 88.8. Peter Schilling ist schon dabei, Alvaro Soler, und heute holen sie sich Tickets für die Band, die in den 90ern mit diesem Hit hier wirklich weltberühmt wurde. Wet, Wet. Spielen morgen Abend im Tempodrom, in die Stadt geholt von uns, von RBB 88.8. Und in 10 Minuten um 16.15 Uhr haue ich die letzten Tickets für Sie raus hier auf RBB 88.8. Hier sind die Ärzte. Yay, Westerland.

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Hier ist RBB 88.8 und wir holen für Sie die Stars der 80er und 90er nach Berlin. Morgen Abend im Metropol Wet, Wet, Wet. In den 90ern sind sie richtig steil gegangen mit ihrem Hit Love is All Around aus der großartigen Kinokomödie Vier Hochzeiten und ein Todesfall. Aber auch die anderen Songs von Wet, Wet, Wet sind einfach 1A. Sweet Little Mystery oder der hier, Sweet Surrender, auch schön. Und außerdem gelten Wet, Wet, Wet, die ursprünglich aus Schottland kommen, als eine der großartigsten Livebands, die Großbritannien jemals hervorgebracht hat. Also die Show morgen Abend im Metropol wird auf jeden Fall gut. Holen Sie sich jetzt Ihre Last-Minute-Tickets hier auf RBB 888 mit einem Anruf 030 für Berlin und dann die 3032 888 100. Und natürlich spiele ich für Sie den größten Hit. Love is all around, die 90er. 3032 888 100 anrufen und jetzt Tickets gewinnen.

0: Morgenabend live in Berlin im Metropol in die Stadt geholt von RBB 88.8. Wet, wet, wet. Und wenn ich jetzt ans Telefon gehe, dann werde ich wahrscheinlich großen Jubel hören von der Conny. Hallo Conny.
1: Hallo.
0: Jawohl, herzlichen Glückwunsch. Die Tickets für Wet, wet, wet. Morgenabend im Metropol gehen an dich.
1: Ich freue mich riesig.
0: Super.
1: Ich werde mitsingen und an euch denken.
0: Sehr schön, sehr schön. Mitsingen hätte mir ja schon gereicht, aber wenn du auch noch an RBB 88.8 denkst, noch toller.
1: Natürlich.
0: Hey, lass uns über die 90er reden. Also du hast bestimmt auch für Hochzeiten und einen Todesfall geguckt, oder?
1: Mehrmals, ja.
0: Ja. In Mädelsrunde oder mit Mann an deiner Seite?
1: Ich den Film gesehen habe?
0: Ja.
1: Ach, wahrscheinlich jede Version.
0: Sehr schön, okay. Also, Love is all around. Wet, wet, wet für dich. Morgen Abend. Viel Spaß dabei.
1: Ich freue mich riesig. Dankeschön.
0: Und wir von RBB 88.8 haben Tickets für die tollsten Konzerte in dieser Woche für Sie. Morgen geht's ins Theater des Westens, in das schöne 90er-Jahre-Musical. Die Tickets, die holen Sie sich morgen Abend her.

0: RBB 888 hier, gleich unser Berlin kompakt mit den wichtigsten Themen aus unserer Stadt von den RBB 888 Reporterinnen und Reportern. Und vorher noch einer meiner persönlichen Lieblings-80er aus Deutschland, allein schon wegen dieser tollen Textzeile hier. Schalt mich ein und schalt mich aus, die Gefühle müssen raus. Computerliebe, Paso Doble, gleich für Sie.
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0: aus dem Jahr 1983, als Computer noch riesige graue Kisten waren und nicht kleine Handys. Paso Doble, Computerliebe, 80er, 90er für Sie hier gleich mit Europe und Final Countdown, 16.30 Uhr.
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0: Mit Svetlana Oheim.
2: Guten Tag. Sozialdebatte im Abgeordnetenhaus. Es geht um angedachte Kürzungen beim Kinder-, Jugend- und Behindertenschutz. Aus dem Abgeordnetenhaus Ute Schumacher.
3: Auslöser für die Debatte ist ein öffentlich gewordenes Arbeitspapier aus einer Bund-Länder-Arbeitsgruppe. Darin enthalten sind Kürzungsideen in Höhe von über 8,6 Milliarden Euro. Beispielsweise beim Unterhaltsvorschuss für die Kinder von Alleinerziehenden, bei der Jugend- und Eingliederungshilfe. Die Linke bezeichnete das als Offenbarungseid, bei dem es nur ums Geld und nicht um den Menschen gehe. Auch Grüne und SPD kritisierten die Kürzungspläne scharf. Die Redner von CDU und AfD nicht.
2: Platz vor Abgeordnetenhaus in Mitte umbenannt. Der bisher namenlose Platz heißt ab heute Margot-Friedländer-Platz in Gedenken an die Holocaust-Überlebende und Berliner Ehrenbürgerin. Beim Festakt sprach unter anderem auch die 16-jährige Schülerin Ranim vom zukünftigen Margot-Friedländer-Gymnasium in Spandau.
4: Für mich persönlich, Margot-Friedländer ist sehr besonders und also das, was ihr widerfahren ist, das sollte auch nicht geschehen und das sollte auch nie wieder vorkommen. Und das liegt an uns, das auch so beizubehalten, damit das auch nicht passiert. Ich finde, Margot Friedländer stand für viele Werte, sowas wie Verantwortung, Menschlichkeit, Respekt. Und vor allem, wenn Hass oder Diskriminierung oder Rassismus passiert, dass wir sagen, ey, das geht gar nicht und wir müssen füreinander da sein.
2: Nach Schüssen in Neukölln, die Polizei hat einen 20-jährigen Tatverdächtigen festgenommen. Steve Neuwirth berichtet für unsere Redaktion.
5: Laut Polizei wurde der Verdächtige 10 Tage nach den Schüssen in Neukölln bei einer anderen Tat festgenommen. Er soll versucht haben, einem Zivilpolizisten in der Hasenheide sein Diensthandy zu stehlen. Bei den Schüssen am 23. April im Anita-Berber-Park war ein 27-Jähriger verletzt worden. Die Polizei prüft außerdem, ob der 20-Jährige noch für weitere Schüsse nahe des Anita-Berber-Parks am 2. Mai mitverantwortlich ist. Hierbei war ein junger Mann und ein Jugendlicher verletzt worden.
2: Blumenschnäppchen per App. Bei der Lebensmittelretter-App To Go To Good machen jetzt auch Blumenverkäufer mit. Unsere Reporterin Miriam Keuter hat's getestet.
6: 9 üppige, schöne, langstielige Rosen für nur 5 Euro. Das ist ein Schnäppchen. Allerdings sind sie schon so weit aufgeblüht, dass sie quasi unverkäuflich sind. Aber

0: Für 2 Tage in meiner Küchenvase sind sie perfekt. Noch beteiligen sich nur wenige Berliner Blumenläden an dem Geschäftsmodell. Die sogenannten Überraschungssträuße kann man über die Too Good To Go App zum Festpreis reservieren, bezahlen und dann zum kleinen Preis abholen. Schnittblumen sind in den vergangenen 5 Jahren fast 40% teurer geworden.
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1: Ja, das ist auch ein richtig gutes Wetter, um so einen Fernsehabend einzulegen. Ziemlich kühl und ziemlich feucht da draußen. 10 Grad Kreuzberg, 11 Grad Spandau, 10 Grad Adlershof. Viele Wolken am Himmel, ab und an kann es noch Schauer geben. In der Nacht Tiefstwerte halten Sie fest, um die 5 Grad. Aber ab morgen wird es dann wieder frühlingshafter. Schauer morgen nur noch sehr selten. Es wird ein paar Wolken geben, aber überwiegend sonnig bei maximal 16 Grad und zum Wochenende noch freundlicher.
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1: A100, Stadtring Richtung Wedding. Es stockt zwischen Schmargendorf und Funkturm, hier 10 Minuten länger. Weitere Staus mit 10 bis 15 Minuten. Seestraße, beide Richtungen vor der Müllerstraße. Köpenicker Straße Richtung Schlesisches Tor. Künaststraße in beiden Richtungen und Baumschulenstraße Richtung Plenterwald. Außerdem in Köpenick stockt's an der Wuhlheide Richtung Lindenstraße sowie Oberspreestraße an der Langen Brücke stadtauswärts. Die Treskower Allee Richtung Oberschöneweide ist am Bahnhof Karlshorst auf eine Spur verengt. Hier dauert's in beiden Richtungen 10 Minuten extra. Reinickendorf, die Hausotterstraße, ist zwischen Residenzstraße und Breitkopfstraße wegen eines Feuerwehreinsatzes in beiden Richtungen gesperrt. Gute Nachrichten gibt's aus Friedrichshain. Die Straße der Pariser Kommune ist jetzt wieder geöffnet. Die Bergungsarbeiten sind beendet. Und auf der westlichen A10 im Berliner Umland staut es sich vor der Havelbrücke Berliner Ring Richtung Havelland ab Großkreuz in Fahrtrichtung Werder ab Leest, hier jeweils 10 Minuten länger. 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
1: Wie sieht's denn bei Ihnen so mit Frühling aus? Also Frühlingsgefühle, persönlicher Frühlingsausbruch und Frühlingsdeko in Heim und Garten. Wenn Sie hier auf RBB 888 den Frühlingssound hören, dann rufen Sie mich an. 030 für Berlin und dann die 3032 888 100. Wenn Sie durchkommen und wir beide ins Gespräch kommen, dann gewinnen Sie einen 100-Euro-Gutschein für Ihr persönliches Frühlingsprojekt im Garten, auf dem Balkon oder auf der Küchenfensterbank. 3032 888 100 anrufen, wenn Sie den Frühlingssound erkennen. Er wird sich hier zwischen den Songs auf der 80er, 90er Playlist von RBB 888 irgendwo verstecken. Der hier ist aus den 80ern, absoluter Klassiker. Hier sind Europe.

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0: George Harrison, Got My Mind Set On You. Das sind die 80er hier auf RBB 88.8 und gleich Filmmusik aus den 90ern von Roxette, It Must Have Been Love. 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Ich würde sagen, der Frühling. Und der schönste Frühlingsmonat ist natürlich der Mai. 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
0: Wenn Sie den Frühlingssound hören hier auf RBB 88.8, dann sofort anrufen und gewinnen. Und die Daniela aus Lichtenrade ist jetzt dran. Hallo Daniela.
2: Ja, hallo.
0: Hi, yay, Applaus.
2: Ja, danke, jawohl. Cool.
0: 100 € Gutschein, damit kannst du basteln, begrünen, wie du willst, auf deinem Balkon, in deinem Garten, auf der Fensterbank oder was auch immer. Wo wird's werden?
2: Genau. Auf meinem Balkon, den will ich begrünen und extra noch einen Sonnenschirm, weil hier immer so die Sonne raufknallt.
0: Ah, ja, na sehr schön. Den wirst du ja spätestens am Wochenende wieder brauchen, wenn die Sonne wieder rauskommt.
2: Nein, dann brauche ich noch ein bisschen mehr.
0: Hast du Pläne für dieses Wochenende, für dieses Frühlingswochenende in Berlin?
2: Wir wollen in die Waldnitz zu Mario Barth.
0: Ah, okay. Ah. Mal so ein bisschen die Woche von der Seele lachen, ja?
2: Ja, genau, richtig, jawohl. Und den Urlaub ausklingen lassen. Wir hatten 2 Wochen Urlaub.
0: Auch das noch. Sehr schön. Ja. Hier in Berlin verbracht oder war der weg?
2: Ja, nee, in Berlin.
0: Alles klar. Na Mensch, ja, dann umso besser, wenn du zum Urlaubsfinale den Balkon noch ein bisschen aufhübschen kannst. Und wenn Sie hier auf RBB 88.8 irgendwo zwischen 2 großen 80er, 90er Hits diesen Frühlingssound hören. Dann rufen auch Sie hier an bei RBB 88.8 und holen sich Ihren 100 € Gutschein.
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0: aus dem Pretty Woman Film Roxette, It Must Have Been Love, 80er, 90er hier auf RBB 88.8. Und nicht vergessen, morgen früh, guten Morgen Berlin mit Tim Koschwitz und Lydia Miki Vorwurf live vom Funkturm, weil der in diesem Jahr 100 wird, in 124 Meter Höhe. Das wird wahrscheinlich die windigste Radiosendung, die wir hier jemals gemacht haben auf RBB 88.8. Gleich die 80er für Sie mit einem der absoluten Helden der frühen 80er mit Michio und Ultravox, die Hymne.
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3: Guten Tag. 3 Tage lang haben Experten des Arbeitskreises Steuerschätzung gerechnet. Jetzt steht fest, die Steuereinnahmen werden in den kommenden 5 Jahren sinken. Allein in diesem Jahr fehlen den öffentlichen Kassen fast 18 Milliarden Euro. Für den Bund werden im nächsten Jahr rund 10 Milliarden Euro weniger erwartet. Finanzminister Klingbeil macht dafür unter anderem die hohen Energiekosten infolge des Iran-Kriegs verantwortlich. Ein Hantavirus-Ausbruch auf einem Kreuzfahrtschiff sorgt in immer mehr Ländern für Besorgnis. Bei einem Zwischenstopp des Schiffs Hondius verließen nach dem ersten Todesfall noch 29 Passagiere das Schiff. Sie kamen aus etwa 12 Ländern, darunter auch Deutschland. Laut Weltgesundheitsorganisation konnte der Erreger inzwischen bei 5 von 8 Verdachtsfällen nachgewiesen werden. Die WHO bekräftigt aber, dass die Infektionsgefahr klein sei. Der deutsche Staat darf Firmen finanziell dabei unterstützen, ihre Produktion klimafreundlicher aufzustellen. Die EU-Kommission hat ein Förderprogramm genehmigt. Es hat ein Volumen von 5 Milliarden Euro. Vorgesehen ist, dass der Bund mit dem Geld vorübergehend die Mehrkosten übernimmt, die entstehen, wenn Unternehmen ihre Produktion klimafreundlicher ausrichten. Wie sie das genau machen, bleibt ihre Sache. Wie lässt sich die Bereitschaft zur Organspende erhöhen? Abgeordnete mehrerer Parteien haben dazu heute einen Gesetzentwurf vorgelegt. Sie wollen, dass grundsätzlich jeder Bürger ein Spender ist. Wer nicht ausdrücklich widerspricht, soll automatisch Organspender werden. Kritik kommt von der Deutschen Stiftung Patientenschutz, deren Vorstand Brüsch sagte, eine Widerspruchsregelung sei verfassungswidrig.
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3: Kürzungspläne für den Kinder-, Jugend- und Behindertenschutz haben im Abgeordnetenhaus für heftige Diskussionen gesorgt. Die Linke fordert den Senat auf, das zu verhindern. Auslöser für die Debatte ist ein öffentlich gewordenes Arbeitspapier aus einer Bund-Länder-Arbeitsgruppe. Darin enthalten sind Kürzungsideen in Höhe von über 8,6 Milliarden Euro. Auch Grüne und SPD kritisierten die Kürzungspläne scharf, CDU und AfD dagegen nicht. Der regierende Bürgermeister Wegner spricht sich für eine Expo 2035 gemeinsam mit Brandenburg aus. Als möglichen Standort nannte er Schönefeld. Eine Weltausstellung könne der Region Berlin-Brandenburg einen großen Schub geben, sagte Wegner im Abgeordnetenhaus. Über den ehemaligen Flughafen Tegel als Standort gäbe es dagegen unterschiedliche Meinungen. Berlin und Brandenburg stimmen sich derzeit über eine mögliche Bewerbung ab. 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
2: Da sind wir bei 10 Grad in Starken und 11 in Blankenburg. In der Nacht so um die 5 Grad, morgen 15 Grad, Sonne und Wolken im Wechsel.
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2: Und da entspannt sich die Lage allmählich. Auf dem Stadtring staute sich aber noch streckenweise in Richtung Werdingen 15 Minuten plus zwischen Schmargendorf und dem Funkturm. In Richtung Treptow 10 Minuten am Autobahnende vor der Elsenbrücke. 10 Minuten Zeitverlust rund um das Schlesische Tor, die Elsenbrücke und das Ostkreuz. Seestraße voll in beiden Richtungen vor der Müllerstraße. Treskorli Richtung Tierpark und Petersburger Straße Richtung Prenzlauer Berg. Außerdem Lindenstraße Richtung Altköpenick und Oberspreestraße an der Langenbrücke stadtauswärts. Reinickendorf, Hausotterstraße, aktuell zwischen Residenz- und Breitkopfstraße wegen eines Feuerwehreinsatzes in beiden Richtungen gesperrt. 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
2: und mit den 80ern mit Kaomas Lambada. Seit heute haben wir einen Margot-Friedländer-Platz in Berlin. Wir waren natürlich bei der Eröffnung dabei. Unser Bericht gleich.

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0: Mike Morrison und die 90er. Hier ist RBB 888, 10 nach 5. Bitte seid Menschen. Das war die zentrale Botschaft von Margot Friedländer, Holocaust-Überlebende und Berlinerin, war viel an Schulen unterwegs. Vor knapp einem Jahr ist sie gestorben. Sie war Berliner Ehrenbürgerin und wurde 103 Jahre alt. Heute hat sie ihren eigenen Platz mitten in Berlin erhalten. Der Bereich direkt vor dem Abgeordnetenhaus heißt jetzt Margot-Friedländer-Platz. Berlins regierender Bürgermeister Kai Wegner heute beim Festakt.
1: Margot Friedländer. Ja, sie war eine kleine Frau, aber sie war eine ganz große Persönlichkeit. Sie war eine starke, eine mutige Frau. Ja, eine beeindruckende Persönlichkeit. Niemand konnte sich ihrer zarten Stärke entziehen.
0: Unsere RBB 888-Reporterin Juliane Kowolik war heute Morgen auch vor Ort während des Festakts und sie hat Schüler getroffen aus Spandau. Von dem Spandauer Gymnasium, das ab Sommer den Namen Margot Friedländers tragen wird.
2: Ich habe zum Beispiel mit Ranim gesprochen, sie ist Zehntklässlerin und sie hat mir erzählt, dass Margot Friedländer jedes Jahr in ihrer Schule ist, dass sie dort mit den Zehntklässlern gesprochen hat, bis vor ein paar Jahren noch. Überall in den Zimmern hängen Bilder und Zitate von Margot Friedländer. Und wie schlimm es für sie ist, sich vorzustellen, was diese Frau als Holocaust-Überlebende wirklich durchmachen musste. Und Julian, 18 Jahre alt, der schreibt gerade sein Abitur, der hat mir auch erzählt, er hat sie leider nie persönlich getroffen, aber er hat mir gesagt, welche Legenden sich um sie in seiner Schule ranken.
3: Ich finde sie ganz persönlich eine ganz starke Person deshalb, weil sie einfach noch in einem so hohen Alter so eine wahnsinnige Kraft hatte, nach Berlin zurückzukommen und dann auch noch jahrzehntelang Zeitzeugenarbeit zu leisten. Und wenn man sich die Bilder anguckt, wo sie bei uns zum Beispiel auch an der Schule war, da ist sie schon über 90 und hat trotzdem noch ganz alleine es geschafft, in der Aula alle 10 Cluster stillzuhalten. Es gibt so ein Zitat, was auch bei uns auf der Website dann nochmal ausgestellt wurde. Da hat ein Schüler geschrieben, er hat den 10. Jahrgang noch nie so ruhig erlebt, wie in dieser einen Stunde, wo Frau Friedländer aus ihrem Buch vorgelesen hat.
2: Also er ist stark beeindruckt, die Menschen sind stark beeindruckt von Margot Friedländer. Auch das wahrscheinlich nur ein Grund, warum sie jetzt schon nach einem Jahr nach ihrem Tod, dass dieser Platz nach ihr benannt wird. Normalerweise passieren solche Ehrungen ja erst nach 5 Jahren. Also dieser besondere Mensch heute hier nochmal mit diesem besonderen Platz.
0: Juliane Kowolik war das auf RBB 888. Immer mehr Zeitzeugen sterben natürlich. Und die Frage ist, wie geht es weiter mit dem Gedenken? Es gibt eine neue Idee hier in Berlin, stammt aus den Niederlanden. Also die Idee ist, wir gehen in Wohnungen, in Häuser, in denen Menschen gelebt haben, durch die Nazis ermordet wurden. Und diese Menschen erstehen dort so ein bisschen dort wieder auf. Das haben wir getestet. Klären wir gleich auf RBB 888.

0: Schönen Nachmittag auf RBB 868 um 16 nach 5. Über den Margot-Friedländer-Platz haben wir gerade geredet. Margot-Friedländer war Holocaust-Überlebende. Immer mehr dieser Zeitzeugen sterben natürlich. Und einige Menschen überlegen sich, wie können wir diese Lücke füllen? Wie können wir dennoch gedenken und diese Erinnerung lebendig halten? Es gibt jetzt digitale Hologramme oder auch die Überlegung, Gegenstände von Zeitzeugen zu präsentieren. Franziska Walser ist aus unserem Team Kulturrecherche und sie hat ein neues Projekt mit, das wir an diesem Wochenende erleben können. Grüß dich, Franziska.
1: Hallo.
0: Du hast eine Karte mit, auf der steht Denk mal am Ort, also die Aufforderung, an einem Ort zu denken. Was sind das für Orte?
1: Ja, das sind Gärten, das sind Privatwohnungen, da ist auch ein Augenoptikgeschäft in Charlottenburg dabei oder das DLRG-Haus auf der Insel Reiswerda. Ganz unterschiedliche Orte, die haben eins gemeinsam, und zwar waren sie mal Wohn- und Lebensorte von Menschen, die im Nationalsozialismus verfolgt oder sogar getötet wurden. Und das Besondere an der Initiative ist, Denk mal am Ort, das wird wirklich von ganz normalen Menschen aus der Nachbarschaft organisiert, da steckt also kein Museum oder sowas dahinter.
0: Interessant, finde ich auch toll, dass die Leute das machen. Am Sonntag und Sonntag können wir da hingehen, Eintritt ist frei. Du hast vorab eine Wohnung dir schon mal angeguckt. Wie war das so?
1: Ja, ich durfte die Wohnung von Marie Rolzhofen anschauen, die ist in Schöneberg. Und Marie Rolzhofen, die hat die Idee von Denkmal am Ort in den Niederlanden kennengelernt und fand dann, ja, das brauchen wir auch in Deutschland. Und seitdem organisiert sie das einmal im Jahr. In ihrer Wohnung wird am Samstag ab 10 Uhr an Else Simon erinnert, die hier mit ihrer Tochter und der Enkelin gelebt hat.
2: 2007 bin ich zusammen mit meinem damaligen Mann und den Kindern hier eingezogen. Zu dem Zeitpunkt wusste ich schon, dass in dieser Wohnung 9 Menschen gelebt haben und von hier deportiert wurden. Und das war von Anfang an wahnsinnig bewegend für mich. Das Gefühl, über die Schwelle in die Wohnung zu gehen, zu wissen, dass die Menschen hier das letzte Mal über die Schwelle von ihrem Zuhause gegangen sind.
1: Marie Rolzhofen, die hat sich in Archiven schlau gemacht und hat herausgefunden, keiner dieser Menschen hat überlebt.
0: Das heißt, wenn wir da hingehen, das ist jetzt nicht so ein Gute-Laune-Nachmittag, sondern wir brauchen schon den Wunsch, uns auch damit auseinanderzusetzen. Wenn ich am Sonnabend da klingele, was erwartet mich denn dann?
1: Also kein Museum, das ist eine normale Wohnung, die ist modern eingerichtet, aber auf dem Küchentisch werden dann Fotos liegen und Dokumente, wo man mehr über die Menschen erfahren kann, die da gelebt haben. Und es geht auch einfach darum, so in den Ort mal reinzuspüren.
2: Dass sie doch eine sehr starke Nähe bekommen zu den Menschen, weil wir dann wissen, die sind genau hier durch den Raum gelaufen und die haben sich hier ihr Teewasser gekocht und sind von hier rausgegangen durchs Treppenhaus auf die Straße, und das war genau hier.
1: Und mich hat es auch total berührt zu wissen, hier haben Menschen gelebt und die sind einfach zu Unrecht aus diesem Leben gerissen worden durch die Verbrechen im Nationalsozialismus.
0: Franziska Walser war das aus unserem Team Kulturrecherche. Ja, mich bewegt das, muss ich sagen. Also ich finde es interessant, dann Menschen dort nochmal zu begegnen, die dort gelebt haben. Denn viele von uns fragen sich ja, was war wohl los in den Häusern, in den Wohnungen, in denen wir heute wohnen. Denn wenn es nicht Neubau ist, dann haben diese Orte ja Geschichte. Wenn Sie es auch interessant finden, auf denkmalamort.de finden Sie mehr Informationen. Hier ist RBB 888, es ist 20 nach 5. New Order und die 90er Regret.

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0: Die 80er mit Taylor Dane um 17:30 in Berlin.
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0: Svetlana Oheim ist für Sie im Studio.
2: Guten Tag. Debatte im Abgeordnetenhaus über Reform des Vergabegesetzes. Öffentliche Bauaufträge sollen künftig erst ab einem Volumen von 500.000 Euro ausgeschrieben werden. Bisher lag die Grenze bei 50.000 Euro. Aus der Redaktion Landespolitik Kirsten Buchmann.
3: Mehr junge, kleine und mittlere Unternehmen sollen künftig Zugang zu Auftragsvergabeverfahren des Landes bekommen, so Wirtschaftssenatorin Franziska Giffey, SPD. Der CDU-Abgeordnete Lukas Schaal sagte, Aufträge könnten künftig schneller und bürokratieärmer vergeben werden. Christoph Wappler von den Grünen kritisierte, mit der Gesetzesreform werde etwa die umweltfreundliche Beschaffung eingeschränkt. Der linken Abgeordnete Damiano Valgoglio warf der Koalition vor, für viele Landesaufträge soziale Standards aufzuheben.
2: Klimafreundlicher Umbau der Fernwärme. Der Senat setzt offenbar nicht mehr auf das Verfeuern von Holz in großem Stil. Aus dem Abgeordnetenhaus Jan Menzel.
4: 15% Biomasse und 2 Holzkraftwerke an den Standorten Klingenberg und Reuter. So sahen die alten Pläne des früheren Fernwärmebetreibers Vattenfall aus. Umweltschützer laufen dagegen seit langem Sturm. Intakte Wälder könnten abgeholzt werden, so ihre Befürchtung. Zusammen mit dem neuen Fernwärmebetreiber, dem Landesunternehmen Berliner Energie und Wärme, BEW, wolle man nun Alternativen nutzen, kündigte Wirtschaftssenatorin Giffey an. Also Windenergie, Solarenergie, Geothermie und Wasserstoff. Holzkraftwerke stünden nicht im Fokus.
2: A100 heute Abend gesperrt. Die Stadtautobahn wird ab 20 Uhr zwischen den Anschlussstellen Spandauer Damm und Kaiserdamm in beiden Richtungen für den Verkehr gesperrt. Grund sind Kranarbeiten im Zusammenhang mit dem Neubau der Westendbrücke. Morgen früh um 5 Uhr wird die A100 wieder freigegeben. Am Wochenende wird es in Charlottenburg dann eine weitere Sperrung geben. Betroffen ist die Kreuzung Messedamm-Hallenseestraße in Fahrtrichtung Süd. Die Umleitungsstrecke für die A100 wird auch von vielen Lkw genutzt und muss deshalb dringend saniert werden. Blumenschnäppchen per App. Bei der Lebensmittelretter-App Too Good To Go machen jetzt auch Blumenverkäufer mit. Unsere Reporterin Miriam Keuter hat's getestet.
5: 9 üppige, schöne, langstielige Rosen für nur 5 Euro. Das ist ein Schnäppchen. Allerdings sind sie schon so weit aufgeblüht, dass sie quasi unverkäuflich sind. Aber für 2 Tage in meiner Küchenvase sind sie perfekt. Noch beteiligen sich nur wenige Berliner Blumenläden an dem Geschäftsmodell. Die sogenannten Überraschungssträuße kann man über die Too Good To Go App zum Festpreis reservieren, bezahlen und dann zum kleinen Preis abholen. Schnittblumen sind in den vergangenen 5 Jahren fast 40% teurer geworden.
2: Bei Fußball-Zweitligist Hertha deutet sich ein überraschender Abschied an. Abwehrspieler Toni Leistner bekommt offenbar keinen neuen Vertrag. Doreen Herber aus unserer Sportredaktion.
6: Nach 3 Jahren und mehr als 80 Pflichtspielen ist für den 35-Jährigen wohl Schluss in Berlin. Sein Vertrag läuft im Sommer aus und wird offenbar nicht verlängert. Eigentlich hatte Leistner gehofft, in Berlin zu bleiben, denn in der Abwehr könnte es mehrere Veränderungen geben und somit auch wieder mehr Einsatzzeit. Für Leistner könnte es

0: Jetzt das Karriereende sein. Schon vor Monaten hat er ziemlich klar gesagt, Hertha soll sein letzter Verein sein.
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2: 10 Grad in Johannisthal und 11 in Neukölln. In der Nacht 5 Grad. Morgen Sonne, Wolken, vielleicht ein paar Tropfen, 15 Grad.
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2: Insgesamt läuft es jetzt viel besser als noch vor einer halben Stunde. Auf dem Stadtring stockt es noch streckenweise Richtung Wedding zum Beispiel. 15 Minuten extra zwischen Schmargendorf und Funkturm. In Richtung Treptow 10 Minuten am Autobahnende vor der Elsenbrücke. Rund um die Elsenbrücke und das Ostkreuz brauchen Sie auch mehr Zeit. Und zur S-Bahn. Bauarbeiten, heute Nacht Einschränkungen. Auf 2 Strecken werden ab 22 Uhr Busse eingesetzt. Für die S7 zwischen Zoo und Grunewald und für die S9 zwischen Zoo und Olympiastadion.
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2: Die AfD hat Ärger, denn sie hatte eine Parteispende erhalten, wollte diese behalten. Die Bundestagsverwaltung sagt aber nicht rechtmäßig. Der Streit gleich auf RBB 888. Hier kommen wunderschöne 80er mit Lionel Richie. Hier ist Stuck on You.

Hier ist RBB 888, 20 vor 6. Vor dem Berliner Verwaltungsgericht ging es heute um 2,3 Millionen Euro für die AfD. Oder eben nicht für die AfD. Was war passiert? Bundestagswahlkampf 2025. Ein österreichischer Politiker spendet 2,3 Millionen Euro an die deutsche AfD. Aber es gab den Verdacht, dass er nur ein Strohmann gewesen sei, dass das Geld eigentlich von einem anderen Mann gekommen sein könnte, der ungenannt bleiben wollte. In diesem Fall, eine Strohmannspende, wäre das Ganze illegal. Die AfD hat von vornherein gesagt, naja, vorsorglich überweisen wir das Geld mal an die Bundestagsverwaltung, um möglichem Ärger zuvorzukommen. Aber unter Vorbehalt. Natürlich wollte die AfD dieses Geld haben. Sie ist vor Gericht gegangen und hat gegen den Bescheid der Bundestagsverwaltung geklagt. Denn die Bundestagsverwaltung war der Meinung, nein, das Geld steht euch nicht zu. Heute hat die AfD aber in erster Instanz verloren, denn das Gericht hat die Spende als, Zitat, unzulässige Zuwendung gewertet. Die AfD hätte sie nicht annehmen dürfen, weil zwei Personen als Geldgeber in Frage gekommen sind. Und es ist bis jetzt nicht offiziell klar, wer dahinter steckt. Das Urteil ist noch nicht rechtskräftig. Die AfD kann also noch dagegen vorgehen. Aber im Moment kommt sie als Partei an das Geld nicht ran. Was für die Partei gerade schwierig ist, weil sie gerade neue Räume für den Sitz ihrer Zentrale sucht. Thema geht also weiter. Wir werden Sie weiter auf dem Laufenden halten. 80er mit Falco jetzt. Rock me Amadeus um 18 vor 6 auf RBB 888.

0: RBB 888 9 vor 6. Der Staat gibt viel zu viel Geld aus, lebt über seine Verhältnisse, das schon seit Jahrzehnten, und er macht es auf Bundes- und Landesebene. Sparen ist aber immer schwierig, denn immer kommen Gruppen, die sagen, jetzt geht's nicht. Die Sparvorschläge, die aber gerade auf dem Tisch liegen, sind schwierig, denn sie würden wirklich Menschen treffen, die sich kaum wehren können. Ausgearbeitet haben diese Vorschläge eine Gruppe vom Bund und den Ländern gemeinsam. Zum Beispiel geht es um Menschen mit Behinderung und um Kinder und Jugendliche. Also, das Wunsch- und Wahlrecht von Menschen mit Behinderung. Dürfen sie sagen, nein, ich will nicht in einer Einrichtung leben, sondern ich möchte selbstbestimmt in einer eigenen Wohnung sein. Das könnte eingeschränkt werden. Oder junge Erwachsene, die aus der Jugendhilfe rausgehen, für die könnte die Nachbetreuung auf der Kippe stehen. Auch etwas sehr Wichtiges für die Betroffenen. Wie geht's nun weiter? Heute wurde das besprochen im Berliner Abgeordnetenhaus. Ute Schumacher aus unserer Redaktion Landespolitik hat sich das angehört. Hallo Ute.
1: Hallo.
0: Nehmen wir uns mal ein bisschen mit in diese Debatte. Das ist ja ein emotionales Thema. War der Schlagabtausch dann auch emotional oder blieb sachlich?
1: Ja, doch, das war schon sehr emotional. Ein Offenbarungseid seien diese Kürzungsideen, sagte die linke Sprecherin. Scharfe Kritik übte sie an der Bundesregierung, weil da nur das Geld zählen würde und eben nicht der Mensch. Die Grünen fanden das auch, und auch der SPD-Redner schlug in dieselbe Kerbe, wenn auch nicht ganz so scharf formuliert, denn immerhin sitzt die SPD ja auch in der Bundesregierung. Aber der Abgeordnete versprach, dass er mit seinen Kollegen im Bund reden will. CDU und AfD sind durchaus für eine Strukturreform und sagen, es ist eben nötig, weil die Kosten dort explodiert sind in den vergangenen Jahren. Und tatsächlich ist das auch in Berlin so. Zum Beispiel die Hilfen zur Erziehung, die haben sich in den vergangenen zehn Jahren mehr als verdoppelt. Die liegen jetzt bei über 1 Milliarde Euro. Eine so rasante Entwicklung, die auch der Finanzsenator schon oft beklagt hat und dringend Strukturreform möchte. Also der findet das ganz gut. Der setzt viel Hoffnung in den Bund.
0: Gut, der Finanzsenator, klar, der muss aufs Geld gucken. Dann geht es jetzt hier andererseits um Menschen, also Menschen mit Behinderung, sowieso schon hart genug das Leben, Jugendliche, für die es problematisch ist. Du hast es gesagt, SPD, Grüne, Linke im Normalfall dagegen, CDU und AfD eher nicht. Könnte es irgendeine Art von Kompromiss geben, der den besonderen Problemen dieser Menschen Rechnung trägt und trotzdem Geld spart?
1: Das ist eben echt ein schwieriges Problem. Und wenn die Lösung einfach wäre, dann hätten wir sie sicherlich schon längst. Es wird Verschiedenes versucht. Auch in Berlin wird zum Beispiel versucht, diese Hilfen zur Erziehung zu senken, indem man sagt, okay, wenn Jugendliche oder Kinder Probleme haben, dann gucken wir doch erstmal über einen Familienrat, ob wir die Familie nicht so stabilisiert kriegen, dass zum Beispiel eine Heimunterbringung, die ja sehr teuer ist, gar nicht mehr nötig ist. Das kann klappen, das muss aber nicht klappen. Und das macht das Ganze so schwierig. Klar ist aber auch, die Kosten sind wirklich so hoch und steigen so rasant an, dass es eine Lösung geben muss. Nur wie die aussehen kann, ist noch echt rätselhaft.
0: Was glaubst du, wie realistisch ist es, dass der Senat den Kürzungen im Bundesrat dann zustimmen wird oder eben nicht?
1: Ja, die SPD hat ja Widerstand angekündigt. Das war jetzt erstmal dieser Abgeordnete. Ob dann die Fraktion sich auch dazu entschließt, das wissen wir jetzt aktuell noch nicht. Aber wenn das so wäre und die CDU ja durchaus Kürzungen möchte, dann sieht in so einem Fall der Koalitionsvertrag vor, dass Berlin sich im Bundesrat enthalten müsste. Noch allerdings müssen wir auch sagen, das, worüber wir jetzt reden, ist ein Arbeitspapier in einer Bund-Länder-Gruppe. Also es liegt noch gar kein Entwurf vor, der wirklich beschlussreif wäre.
0: Ute Schumacher auf RBB 888.
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0: richtig langer 80er-Song, Hooters und All You Zombies. Wobei, ist nicht nur lang, sondern auch sehr schön natürlich. 18 Uhr in Berlin.
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0: Hier ist Svetlana Oheim, hier sind die aktuellen Nachrichten.
2: Guten Tag. 86% der Deutschen sind unzufrieden mit der Arbeit der schwarz-roten Bundesregierung. Das geht aus dem ARD-Deutschland-Trend von Infratest-Timap hervor. Auch Kanzler Merz wird nach einem Jahr im Amt sehr negativ bewertet. Fast die Hälfte der Befragten findet, dass die schwarz-rote Koalition nicht bis zum regulären Ende ihrer Amtszeit weiterarbeiten sollte. Wenn am Sonntag Bundestagswahl wäre, läge die AfD erstmals im ARD-Deutschland-Trend mit 27% der Stimmen vorn. Dahinter folgt die Union mit 24%. Die Grünen kommen auf 15, die SPD auf 12 und die Linke auf 10%. Die Weltgesundheitsorganisation sieht in dem Ausbruch des Hunter-Virus auf einem Kreuzfahrtschiff nicht den Beginn einer neuen Pandemie. Die WHO geht davon aus, dass der Ausbruch begrenzt bleibt, sofern die Maßnahmen zum Schutz der öffentlichen Gesundheit greifen und alle Länder solidarisch handeln. Inzwischen wurde der Erreger bei 5 von 8 Verdachtsfällen nachgewiesen. Das Kreuzfahrtschiff ist inzwischen auf dem Weg nach Teneriffa. Bund, Länder und Kommunen müssen in den kommenden Jahren mit deutlich weniger Steuereinnahmen rechnen. Das geht aus der neuen Steuerschätzung hervor, die Finanzminister Klingbeil vorgestellt hat. Allein in diesem Jahr fehlen den öffentlichen Kassen fast 18 Milliarden Euro. Für den Bund werden im nächsten Jahr rund 10 Milliarden Euro weniger erwartet. Klingbeil macht dafür unter anderem die hohen Energiekosten infolge des Iran-Kriegs verantwortlich. Trotz milliardenschwerer Investitionen der Deutschen Bahn hat sich der Zustand des Schienennetzes im vergangenen Jahr nicht verbessert. Das steht im neuen Bericht des Tochterunternehmens DB InfraGo. Demnach erhielt das Gesamtnetz wie schon im Vorjahr die Schulnote befriedigend. In besonders schlechtem Zustand sind weiterhin die Stellwerke mit der Note 4. Diese sind besonders wichtig für den Bahnbetrieb. Sie stellen zum Beispiel Weichen und Signale, damit die Züge sicher fahren können.
1: Und jetzt das Wichtigste aus Berlin.
2: Das Abgeordnetenhaus hat über die geplante Reform des Vergabegesetzes beraten. Öffentliche Bauaufträge sollen künftig erst ab 500.000 Euro ausgeschrieben werden, statt wie bisher 50.000 Euro. Wirtschaftssenatorin Giffey von der SPD sagte, von der Reform könnten kleine und mittlere Unternehmen profitieren. Grüne und Linke warnten dagegen vor einer Aushöhlung von Umwelt- und Sozialstandards. Die AfD forderte, das Vergabegesetz ganz abzuschaffen. Aus einer Vitrine in einer Klinik in Mitte ist eine Bronzeskulptur der Künstlerin Dorothea Buck gestohlen worden. Die Figur trägt den Namen Mutter mit Kind. Zum Wert, dem genauen Tatort und zum Zeitraum der Tat machte die Polizei keine Angaben. Sie bittet Zeugen um Hinweise und fragt, wem die Figur zum Kauf angeboten wurde. 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
0: Wir liegen bei 11 Grad in Niederschöneweide, 10 in Haselhorst. In der Nacht 5 Grad. Morgen Sonne und Wolken, 15 Grad maximal.
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0: Auf dem Stadtring staut es sich noch streckenweise. Zum Beispiel in Richtung Wedding 10 Minuten extra zwischen Kreuz Schöneberg und Schmargendorf. In Richtung Treptow sind es 10 Minuten am Autobahnende vor der Elsenbrücke. Das war es auch schon. 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
0: Donnerstagabend. Ich hoffe, Ihr Donnerstag war schön bisher. In jedem Fall wird die nächste Stunde interessant. Am Donnerstag reden wir immer über die wichtigen landespolitischen Themen. Und ich lade Ihnen ja immer Vertreter verschiedener Zeitungen ein für eine größere Bandbreite. Heute lassen wir die Sache ein bisschen von links begucken, denn die Taz ist da. Erik Peter heute das erste Mal bei mir.

0: 80er mit den Eurythmics. Hier ist RBB 88.8. Was war landespolitisch wichtig? Das besprechen wir immer am Donnerstag zwischen 18 und 19 Uhr. Alle zwei Wochen mit Vertretern von Berliner Zeitungen. Heute Erik Peter von der Taz, der zum ersten Mal hier ist. Und wir besprechen Zahlen, die wir selber erhoben haben aus unserem Berlin-Trend. Das erste Thema ist ein Verkehrsthema. Ich nehme schon mal vorweg. Seit 2018 hat der Radverkehr um 1% zugenommen, obwohl wir viel mehr Radwege haben. Wir haben aber nicht mehr Straßen. Dennoch Autoverkehr hat auch 1% zugenommen. Das sprechen wir zuerst. Ich freue mich, dass Sie hier sind. Hallo, Herr Peter.
1: Ja, hallo, freut mich auch.
0: Sie haben schon gesagt, Sie sind öffentlich gekommen und haben mir erklärt, Taz, Menschen fahren kaum Auto. Dann kennen Sie sich auch aus mit dem Thema. Ja, die Zahlen, mich haben Sie ehrlich gesagt ein bisschen überrascht. Seit 2018 Radverkehr 1% zugenommen, Autoverkehr auch 1% plus. Man hätte ja denken können, mehr Radwege und es fahren auch mehr Leute Rad. Hätten Sie es auch erwartet?
1: Nämlich überraschen die Zahlen ehrlicherweise gar nicht, denn das, was man so allgemein unter Verkehrswende fasst, das ist in Berlin mit dem schwarz-roten Senat zum Erliegen gekommen und ich sehe auch gar nicht, dass der sich verändern kann.
0: Also ich verstehe, dass Sie aus Taz-Sicht sagen, Sie sind unzufrieden mit dieser Art von Verkehrspolitik. Die CDU wurde ja auch ausdrücklich gewählt mit der Begründung, wir wollen andere Verkehrspolitik, also nicht Grüne. Dennoch, lassen Sie uns da noch mal ein bisschen bleiben. Frau Jarasch hat mir mal gesagt, wenn wir mehr Radwege haben, und wir haben ja seit 2018 mehr, nicht so viele, wie Sie jetzt wollen, gestehe ich zu, aber wir haben ja mehr. Sie hat gesagt, wenn wir mehr Radwege haben, fahren auch mehr Leute Rad. Aber das hat ja nicht gestimmt. Und selbst mich hat das ein bisschen überrascht. Aber Sie bleiben dabei, nö.
1: Ja, ich glaube, dass die Einzelradwege, die so dazukommen, noch nicht die großen Nutzungsänderungen hervorrufen. Also es braucht am Ende wirklich ein durchgehendes, gutes Radwegenetz. Und ja, es gibt mitunter ganz gute Radwege inzwischen und dann enden die aber auch wieder irgendwo im Nirgendwo und auf Buckelpisten. Und das ist dann für viele anscheinend noch nicht das ausreichende Argument, um zu sagen, ich komme hier sicher und wohlbehalten gut durch die Stadt.
0: Verstanden. Was ist mit der Idee, mehr Leute wollen einfach nicht? Also das Potenzial ist ausgeschöpft, könnte ja auch sein.
1: Ja, ich glaube das nicht. Wenn man in andere Städte guckt, die das mit Nachdruck ordentlich umsetzen und wirklich für eine gute Fahrradinfrastruktur sorgen, kann man nach Kopenhagen gucken, kann man nach Amsterdam gucken, kann man zum Teil auch nach Wien gucken. Da sind die Zahlen viel besser, da steigen Leute um, da lassen sich Leute motivieren, aufs Rad zu steigen. Und es ist ja mehr als nur die Radwege. Es geht auch am Ende darum oder muss darum gehen, meiner Meinung nach, es für Autos unattraktiver zu machen.
0: Lassen Sie uns schon mal ein bisschen kurz in die Zukunft blicken. Nach dem Herbst. Es sieht nicht so aus, als würde die CDU die Wahl noch gewinnen. Das heißt, dann geht es vermutlich mehr in Ihre Richtung, oder?
1: Ja, also was heißt meine Richtung? Aber natürlich steht die Taz nicht für ihre konservative Ausrichtung. Ich würde auch sagen, die CDU und mit ihr die SPD haben jetzt hier in diesen 3 Jahren an der Regierung keine ruhmreiche Bilanz vorgelegt. Von daher würde ich sagen, ist das folgerichtig, wenn die Berlinerinnen sich bei der kommenden Abgeordnetenhauswahl dann wiederum dafür entscheiden, dass es andere Mehrheiten in dieser Stadt gibt.
0: Sagt Erik Peter von der Taz. Bleibt mein Gast auf RBB 88.8 und wir haben ja den Regierenden eben schon angesprochen. Darüber reden wir gleich weiter. Die CDU fällt nach unserem Berlin-Trend von 28,2% bei der letzten Wahl auf aktuell 19. Warum ist das Thema nach den 90ern und Erasure?

0: 20 nach 6. Ich wünsche Ihnen einen schönen Abend auf RBB 88.8. Ich rede mit Erik Peter. Er ist von der TAZ. Wir haben eben über Verkehrspolitik geredet. Jetzt reden wir über die CDU und den regierenden Bürgermeister. Denn unser Berlin-Trend, das geben wir immer in Auftrag bei Infratest DIMAP, hat ergeben, 19% der Menschen in der Stadt würden jetzt CDU wählen. Bei der letzten Wahl waren es noch über 28%, also ein ziemlicher Absturz. Und die Beliebtheitszahlen für den Senat und für den regierenden Bürgermeister sind sehr schlecht. Herr Peter, aus Ihrer Sicht, warum ist es so? Ist es immer noch die leidige Tennisgeschichte während des Stromausfalls? Liefert er insgesamt nicht genug? Was sagen Sie?
1: Ja, er ist extrem unbeliebt. Also so beliebt wie kein Regierungschef in der Bundesrepublik und auch so unbeliebt wie kein regierender Bürgermeister vor ihm. Und das liegt daran, dass die Berlinerinnen in den letzten 3 Jahren nicht gemerkt haben, dass es Verbesserungen in dieser Stadt gibt. Also es ist entgegen aller Ankündigungen ist es genauso schmutzig, genauso unsicher, auch wenn das individuelle Gefühle mitunter einfach sind. Es ist genauso teuer oder teurer geworden, die Mieten steigen weiter. Und auf der anderen Seite hat Wegner wirklich keine gute Performance. Also das ist natürlich die Geschichte um den Stromausfall und sein Tennisspiel und seine falschen Angaben. Das ist jetzt jüngst auch die Geschichte zum Fördergeldskandal, die eine CDU-Affäre ist und demzufolge auch eine Wegner-Affäre. Und ich glaube, das schlägt sich jetzt dann auch langsam in den Umfragen nieder.
0: Was glauben Sie, wie ist es mit seinen Parteifreunden? Die waren ja, auch die CDU-Basis war total glücklich, dass sie es mal zu einem Regierenden wieder geschafft haben. Sie haben ihm sehr gratuliert. So, jetzt bröckelt es sicher intern ein bisschen, weil die eben sehen, uns schwimmen die Fälle weg, obwohl wir dran sind. Was glauben Sie, was passiert intern in der CDU? Offiziell sagen natürlich alle, wir stehen zu dir, aber da gibt es ja bestimmt ein paar Unzufriedene. Wie schätzen Sie das ein?
1: Ich denke, die Unzufriedenheit steigt und die Nervosität steigt angesichts von Umfragen mit nur noch 20%, wo sie jetzt eigentlich kaum noch vor dem rot-rot-grünen Lager stehen. Und ja, am Ende ist es die CDU. Die CDU ist ein Machtapparat und Führungskräfte dort werden nicht so einfach abgesägt. Das heißt, die CDU wird in wenigen Wochen erst Kai Wegner zu ihrem Spitzenkandidaten für die nächste Wahl küren. Es sei denn, da kommen noch weitere Skandale. Ich würde sagen, erstmal sitzt Wegner trotz alledem fest im Sattel, aber allzu viel kann er sich dann auch nicht mehr leisten.
0: Wir machen jetzt mal was Ungewöhnliches, Herr Peter. Sie sind jetzt, ich weiß, es ist schwer, Sie sind jetzt CDU-Berater mal, also für eine Minute. So, Sie überlegen sich jetzt, wie kann ich für den Regierenden diese Wahl retten? Was würden Sie ihm empfehlen?
1: Das ist wirklich total schwer. Also wirklich, das Erste ist, er darf sich keine weiteren Skandale leisten. Jetzt kommt die heiße Wahlkampfphase. Und dann muss er sich kümmern um das, was die Leute hier in dieser Stadt am meisten bewegt. Und das ist nicht nur Verkehrspolitik und die Rettung des Autos. Das ist in erster Linie, sind das die Mieten. Und die CDU ist momentan eher so in ihren Visionen für Großprojekte, Olympia und Expo. Das wird jetzt erstmal unmittelbar den Alltag der Menschen nicht verbessern. Und da müssen sie konkretere Angebote machen.
0: Sagt Erik Peter von der TAZ. Heute Abend auf RBB 88.8. Olympia hat der Peter angesprochen und, das darf ich schon vorwegnehmen, er ist kein Fan. In dieser Woche haben wir ja Ergebnisse bekommen, was das Ganze vielleicht kosten könnte und was so geplant ist. Zum Beispiel das in die Augen gucken können der Quadriga. Das ist unser Thema nach 6:30. Wir sind die 80er mit Queen.

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1: Ja, da haben wir nochmal ganz frisch nachgemessen für Sie. Ganz langsam wird's kühler. Ransdorf 10 Grad, Rudow 10 Grad. Unsere Minimaltemperatur für die Nacht, das sind 5 Grad. Morgen Sonne und Wolken, vielleicht ein paar Tropfen. 15 Grad maximal.
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1: Es fließt insgesamt ganz gut. Auf dem Stadtring die üblichen Staus in Richtung Wedding. Noch 15 Minuten extra zwischen Kreuz Schöneberg und Funkturm. Und ganz aktuell hat auch eine Hörerin angerufen in Höhe Innsbrucker Platz. Behinderung wegen eines defekten Fahrzeugs. Da stehen sie jetzt auch noch im Stau. In Richtung Treptow 10 Minuten am Autobahnende vor der Elsenbrücke. 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
1: Und mit mehr 90ern, mit Nirvana, Come As You Are.

0: Guten Abend, Donnerstagabend auf RBB 88.8, 9:30 ist es. Und wir reden über das, was spannend war in der Berliner Landespolitik. Zum Beispiel, dass der Senat präsentiert hat, wie er sich Olympische Spiele in der Stadt vorstellt. Erik Peter ist dazu mein Gast, er ist von der Taz und hat schon vorab gesagt, kein Fan von Olympischen Spielen in Berlin. Herr Peter, die Idee lautet Eröffnungsfeierlichkeiten jetzt auf dem Tempelhofer Feld. Gute, charmante Idee aus Ihrer Sicht?
1: Naja, nachvollziehbar würde ich erst mal sagen. Olympische Spiele, die vielleicht auch 2036, 100 Jahre nach den Nazispielen stattfinden könnten, nicht wieder im Olympiastadion zu eröffnen, sondern aufs Tempelhofer Feld zu gehen. Obwohl das Tempelhofer Feld natürlich architektonisch oder das Gebäude historisch genauso belastet ist. Das finde ich nicht das Problem.
0: Mhm. So, und Sie sind eher ein grundsätzlicher Gegner.
1: Genau, ich glaube, wir haben darüber gesprochen. Berlin hat sehr, sehr viele Alltagsprobleme. Es wird immer teurer, die Stadt ist schmutzig und auch im Sport gibt es einen riesigen Sanierungsstau bei Sporthallen und Bädern. Und das wird alles nicht angegangen. Stattdessen ist Olympia ein Riesenprojekt, was sehr, sehr teuer ist und wo man jetzt schon weiß, dass es noch viel teurer wird, als die Zahlen das jetzt sagen. Und ja, Olympia war für jede Ausrichterstadt am Ende ein Minusgeschäft und wird Gentrifizierungsprozesse und Vertreibungen von ärmeren Menschen aus der Innenstadt befördern.
0: Jetzt hat der Regierende gesagt, das kommt vor allem dem Breitensport zugute. Also er hat ja erklärt, wir könnten morgen anfangen. Wir wollen keine Riesenstadien bauen, sondern wir wollen das, was wir haben, ertüchtigen, so dass es den Menschen dann auch dient. Zumindest das, wenn es klappt, sollte ja ein bisschen in Ihrem Sinne sein, oder?
1: Also der Wegner-Satz, den finde ich wirklich lustig. Das erinnert mich an Olaf Scholz als Hamburger Bürgermeister, der vor G20 gesagt hat, kein Problem, wir richten ja auch jedes Jahr den Hafengeburtstag aus. Dann nimmt er, glaube ich, den Mund sehr voll. Und dass Olympia so ein Prestigeobjekt zusammen mit dem IOC, die fast schon eine mafiöse Organisation ist, dass das dem Breitensport zugutekommt. Also, das ist Kokolores.
0: Dann gehen wir nochmal in die Details, ob die Sie vielleicht wenigstens ein bisschen locken können. Wir könnten zusammen diese Rampe hochgehen, die geplante, und der Quadriga in die Augen sehen. Ich habe es noch nie gemacht, Sie vermute ich auch noch nicht. Das kann Sie jetzt aber trotzdem nicht überzeugen. Aber es ist wenigstens eine witzige Idee.
1: Ja, das ist eine witzige Idee. Mhm. Ich finde, die Rampe am Brandenburger Tor und die Pyramide auf dem Tempelhofer Feld sind nette Ideen, aber sie vernebeln das, was Olympia am Ende auch an negativen Folgen für die Stadt mit sich bringt.
0: Ihr Fazit insgesamt, glauben Sie, der Senat hat überhaupt eine reale Chance?
1: Ich glaube das gar nicht. Es gibt drei andere Bewerberstädte oder Regionen in Deutschland, wo es zum Teil auch schon Volksabstimmungen gab, die sich für eine Bewerbung ausgesprochen haben. Ich glaube, die Pläne sind schon jetzt eigentlich eine Totgeburt.
0: Sagt Erik Peter von der Taz heute Abend auf RBB 88.8. Nach Alle Farben wollen wir dann noch über ein Fazit des 1. Mai reden. Also immer noch viel Polizeiaufgebot, aber kaum noch Randale. Ja, brauchen wir jetzt weniger Polizei oder birgt das Gefahren? Das alles besprechen wir gleich. 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

0: Hier ist RBB 888 und wir blicken nochmal auf den 1. Mai. Erik Peter ist mein Gast von der Taz. Herr Peter, 1. Mai stand eine ganze Weile für Randale in Berlin. Aus ganz Deutschland sind dann Vermummte gekommen. Ja, danach gab es sehr viel Ärger und sehr viel Überlegungen. Wie schaffen wir es im kommenden Jahr? Nun ist es schon seit einigen Jahren viel, viel ruhiger. Das Polizeiaufgebot ist dennoch immer noch sehr hoch. Was ist jetzt so Ihr Fazit? Früher war mehr Lametta oder gut, dass es jetzt ruhig ist?
1: Also als Reporter würde ich sagen, ist es nicht spannender geworden. Aus Sicherheits- und Krawallaspekten ist der Tag jetzt schon lange ruhig. Also es gab jetzt ein paar Jahre, wo es immer hieß, das war der friedlichste 1. Mai seit 1987. Darüber ist dieses Jahr gar nicht mehr geredet worden, weil es gibt diese Krawalle nicht mehr. Es gibt gar nicht mehr diese Szene, die dafür sorgen könnte. Also das ist ein Tag, wo man abrüsten kann, wo die Polizei nicht mehr mit 5000 Beamten auf der Straße sein muss. Der hat sich sehr gewandelt. Zwar ist die revolutionäre 1. Mai-Demo noch groß und da kommen viele Leute hin, aber für die meisten Menschen ist das ein Tag, an dem gefeiert wird, wo sie nach Kreuzberg gehen, auch politische Konzerte hören. Das ist alles gar nicht zu kritisieren und das sind auch politische Veranstaltungen. Aber der 1. Mai, wie wir ihn hier 2-3 Jahrzehnte hatten, den gibt's so nicht mehr.
0: Was ist aus diesen Leuten geworden, frage ich mich. Also so jetzt der schwarze Block, die Autonomen, sind die heute, weiß ich nicht, arbeiten die alle in der Kita-Küche oder keine Ahnung. Also was glauben Sie, was ist aus denen geworden?
1: Ja, ich würde sagen, vielleicht tun sie genau das. Die sind älter geworden und die haben nicht mehr diesen Nachwuchs. Und andere, jüngere Generationen heute sind anders politisch sozialisiert und agieren anders politisch. Also das heißt nicht unbedingt, dass eine junge Generation heute weniger politisch ist.
0: Sie haben gesagt, Polizei sollte abrüsten. Mir leuchtet das Argument ein. Also bisher war es ungeheuer viel Personal gebunden. Angenommen, die hören jetzt auf Sie. So, und im kommenden Jahr gibt es viel, viel weniger. Wenn ich jetzt die Innensenatorin bin und ich habe da ordentlich abgerüstet und es knallt doch nochmal, dann habe ich natürlich politisch ein Problem. Wie lange wird es dauern, bis wir wirklich sagen, okay, wir trauen dem Frieden jetzt und es werden wirklich weniger Polizisten?
1: Das weiß ich nicht genau, wie lange das dauern wird. Ich würde sagen, das hätte man schon seit 5 Jahren machen können. Manchmal sind die Erkenntnisprozesse ja auch ein bisschen langsam. Die Erfahrung der Polizei muss ganz klar sein und ist sie auch in der konkreten Einsatztaktik. Wenn sie wegbleiben von den Demos, wenn sie da nicht selbst aktiv rangehen, wenn sie die einfach laufen lassen, dann passiert nichts mehr. Das ist die Erfahrung der letzten Jahre und ein bisschen ist die Polizeipräsenz auch schon abgeschmolzen. Wir hatten auch schon Jahre mit 7.000 und 8.000 Polizistinnen an dem Tag. Jetzt sind wir eher bei 5.000. Ich würde sagen, wenn es die Hälfte sind, dann hat die Polizei im Zweifel die Lage immer noch im Griff.
0: Habe mich sehr gefreut, dass Sie da waren. Vielen Dank.
1: Ja, vielen Dank auch.
0: Erik Peter von der Taz, heute das 1. Mal auf RBB 888. Die haben wir schon öfter gehört. Hier sind die 80er mit Mr. Broken Wings.

Hier ist RBB 888. Es ist 8 vor 7 und jetzt wünsche ich Ihnen einen richtig, richtig schönen Abend. Mit Josephine Nass. Und Josephine hat gleich 100% Rock für Sie. So ein ganz klein bisschen rockig sind die ja schon. Die fangen ja an Cannibals, aber das gilt es natürlich noch zu toppen. Ganz viel Spaß mit Josephine ab kurz nach 7.

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1: Um 19 Uhr mit Werner Schoninger. Guten Abend. Ein Großteil der Deutschen ist unzufrieden mit der Arbeit der Bundesregierung. Laut ARD Deutschland-Trend von Infratest DIMAP findet fast die Hälfte der Befragten, dass die schwarz-rote Koalition vorzeitig aufhören sollte. Wenn am Sonntag Bundestagswahl wäre, läge die AfD erstmals im ARD Deutschland-Trend mit 27% der Stimmen vorn. Dahinter folgt die Union mit 24%. Die Grünen kommen auf 15, die SPD auf 12 und die Linke auf 10%. Der deutsche Staat muss in den kommenden Jahren mit weniger Steuereinnahmen auskommen. Das geht aus der neuen Steuerschätzung hervor, die Finanzminister Klingbeil vorgestellt hat. Aus dem Hauptstadtstudio Georg Schwarte.
2: Allein der Bund muss 2027 mit rund 10 Milliarden Euro weniger Steuereinnahmen rechnen. Die heutige Steuerschätzung zeigt, wie sehr uns der Iran-Krieg wirtschaftlich schadet, so der SPD-Finanzminister und Vizekanzler Klingbeil. Trumps Krieg und der daraus resultierende weltweite Energiepreisschock bremse die positive wirtschaftliche Dynamik vorerst aus. Das alles führt zu geringeren Steuereinnahmen bei Bund, Ländern und Kommunen.
1: Nach dem tödlichen Hunter-Virus-Ausbruch auf einem Kreuzfahrtschiff suchen Behörden weltweit nach Kontaktpersonen. Bisher sind 3 Menschen an dem Virus gestorben, 2 von ihnen an Bord, eine Frau erst später in einer Klinik in Johannesburg. Inzwischen liegt eine Flugbegleiterin im Krankenhaus. Sie hatte in dem Flugzeugdienst, der die Erkrankte nach Südafrika gebracht hatte. Berlin hat seit heute einen Margot-Friedländer-Platz. Bei einem Festakt am Vormittag ist der bisher namenlose Vorplatz des Abgeordnetenhauses nach der Holocaust-Überlebenden benannt worden. Sabine Müller, RBB 24, Landespolitik.
3: Seit 10 Uhr steht das neue Straßenschild vor dem Landesparlament und erinnert an die Berliner Ehrenbürgerin, die vor einem Jahr starb. Eine kleine Frau, aber eine ganz große Persönlichkeit. Stark und mutig, sagte Berlins regierender Bürgermeister Wegner beim Festakt im Plenarsaal. Präsidentin Seibel sieht den neuen Platznamen als dauerhafte Mahnung und als Auftrag, Margot Friedländers Botschaft der Toleranz weiterzutragen.
1: Die geplante Reform der Rechte von Menschen mit Behinderungen sorgt im Bundestag für deutliche Kritik. Durch die Reform soll es für Menschen mit Behinderungen leichter werden, etwa ein Kino oder eine Arztpraxis zu besuchen. Grüne und Linke fordern aber dringend Nachbesserungen. Sie monieren, dass private Unternehmen nicht generell verpflichtet werden, für Barrierefreiheit zu sorgen. Soweit die Nachrichten. 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
4: Heute Abend bleibt es in Berlin meist trocken, aber wolkig bei etwa 11 bis 12 Grad. In der Nacht kühlt es ab auf ungefähr 6 bis 8 Grad. Es bleibt überwiegend trocken. Örtlich kann sich etwas Nebel bilden. Morgen wird es freundlicher, ein Mix aus Sonne und Wolken. Dazu deutlich milder mit 17 bis 19 Grad. Regen ist tagsüber eher nicht zu erwarten.
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4: In weiten Teilen Berlins fließt der Verkehr normal. Vorsicht auf dem Stadtring Richtung Wedding. Im Britzer Tunnel blockiert ein liegengebliebenes Fahrzeug die rechte Spur. Die Einfahrt Buschkrugallee ist gesperrt. Im weiteren Verlauf haben wir 15 Minuten extra zwischen Kreuz Schöneberg und Funkturm. In Richtung Treptow sind das 10 Minuten mehr an der Autobahnende vor der Elsenbrücke. Auf dem Stadtring sind heute Nacht 2 Sperrungen geplant. Zum einen ab 20 Uhr zwischen Spandauer Damm und Kaiserdamm in beiden Richtungen. Zum anderen ab 21 Uhr zwischen Treptower Park und Oberlandstraße in Richtung Wedding. Außerdem wird dann auch die A115 zwischen Kreuz Zehlendorf und Spanische Allee stadteinwärts gesperrt. Die Bauarbeiten dauern jeweils bis 5 Uhr früh. Zur S-Bahn. Wegen Bauarbeiten werden ab 22 Uhr auf 2 Strecken Busse eingesetzt. Für die S7 zwischen Zoologischer Garten und Grunewald und für die S9 zwischen Zoo und Olympiastadion. 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
4: Wissen Sie was? Ich bin jetzt mal komplett ehrlich mit Ihnen. Ich hatte heute einen schlechten Tag. Ja, auch bei Radiomoderatoren kommt das manchmal vor. Kann halt nicht immer alles rund laufen, ne? Kennen Sie bestimmt auch. Aber ich habe jetzt Lust, ein bisschen Dampf abzulassen. Und ein Glück gibt's jetzt 3 Stunden 100% Rock. Perfekt, um mal ein bisschen aufzutanken, sich auszukotzen und die Laune wieder gerade zu biegen. Und mit dabei in den nächsten 3 Stunden ist natürlich jede Menge großartige Musik. Und den Anfang machen 4 Frauen, die genau wissen, wie man Energie rauslässt. Girls School mit ihrem Klassiker Hit and Run hier auf RBB 888 100% Rock.

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1: Um 0 Uhr mit Katja Kindermann. Das US-Militär greift nach eigenen Angaben als Vergeltung militärische Ziele im Iran an. Das zuständige Zentralkommando teilte mit, es seien unter anderem Startplätze für Raketen und Drohnen sowie Kommandozentralen attackiert worden. Zuvor habe der Iran 3 Zerstörer der US-Marine bei der Durchfahrt durch die Straße von Hormus mit Raketen, Drohnen und kleinen Booten angegriffen, hieß es in der Erklärung weiter. Im Handelsstreit zwischen den USA und der Europäischen Union zeichnet sich vorerst keine weitere Eskalation ab. US-Präsident Trump kündigte an, die von ihm angedrohten höheren Zölle auf Fahrzeuge aus der EU vorerst nicht zu erheben. Aus Washington, Anne Schneider.
2: Trump hatte Anfang Mai erklärt, dass die Zölle auf Fahrzeuge aus der EU auf 25% erhöht werden sollen, weil die EU bislang ihren Verpflichtungen aus einem gemeinsamen Handelsabkommen nicht nachgekommen sei. Nach einem Gespräch mit EU-Kommissionspräsidentin Ursula von der Leyen schlägt Trump nun einen etwas moderateren Ton an. Zwar pocht er weiterhin auf die vollständige Umsetzung eines Handelsabkommens, gewährt der EU dafür aber etwas mehr Zeit, und zwar bis zum 250. Geburtstag der Vereinigten Staaten am 4. Juli dieses Jahres.
1: Außenminister Wadefuhl hat die indirekten Drohungen des Kreml gegen diplomatische Vertretungen in Kiew kritisiert. In der Bild nannte der Minister das Vorgehen Moskaus inakzeptabel. Wadefuhl sprach mit Blick auf den russischen Präsidenten Putin von einem Zeichen der Panik. Hintergrund der Auseinandersetzungen sind die bevorstehenden russischen Feiern anlässlich des Sieges im Zweiten Weltkrieg am 9. Mai. Der SC Freiburg steht im Finale der Fußball-Europa League. Das Team gewann am Abend das Halbfinal-Rückspiel gegen Sporting Braga mit 3:1. Aus der Sportredaktion Marcel Stober.
3: Das Spiel hätte für den SC Freiburg kaum besser beginnen können. Ein Mittelfeldmann der Portugiesen musste bereits in der 6. Minute nach einer Notbremse mit Rot vom Platz. Wenig später nutzte Freiburg die Überzahl und traf durch Kübler zum 1:0. Damit war die 1:2 Hinspielniederlage von vor einer Woche in Braga ausgeglichen. Noch vor der Pause erhöhte man Sambi zum 2:0. In Hälfte 2 traf erneut Kübler. Das Tor von Braga sorgte am Ende noch für eine spannende Viertelstunde. Freiburg aber schafft den größten Erfolg der Vereinsgeschichte und trifft im Finale in knapp 2 Wochen in Istanbul auf den englischen Club Aston Villa.
1: Das waren die Nachrichten. Das Wetter in Deutschland. Überwiegend trocken, im Osten etwas Regen, örtlich Nebel. Tiefstwerte 8 bis 1 Grad. Tagsüber heiter und trocken, im Bergland einzelne Schauer. 13 Grad an der Nordsee bis 22 Grad in Bayern. Am Samstag gebietsweise länger sonnig, im Bergland vereinzelt Schauer oder Gewitter. 15 bis 25 Grad. Und am Sonntag meist trocken, im Südwesten später Schauer und Gewitter. Die Temperaturen liegen dann bei 14 bis 27 Grad. Es ist 0:03 Uhr.
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4: Vorsicht bitte auf der A113 Autobahnzubringer Dresden, Schönefeld Richtung Neukölln. Zwischen Dreieck Flughafen Berlin-Brandenburg und Schönefeld Süd steht ein defektes Fahrzeug. A100 Stadtring Richtung Treptow, zwischen Britzer Tunnel und Sonnenallee Sperrung wegen Reinigungsarbeiten. Der Stadtring A100 ist bis 5 Uhr früh zwischen Spandauer Damm und Kaiserdamm Süd in beiden Richtungen gesperrt. A100 Stadtring Richtung Wedding, bis 5 Uhr Sperrung zwischen Treptower Park und Grade Straße wegen Wartungsarbeiten im Tunnel. A115 Avus Richtung Funkturm, zwischen Kreuz Zehlendorf und Spanische Allee Sperrung wegen Wartungsarbeiten.
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5: mit Ben Streubel. So, das fühlt sich doch schon so ein Hauch von Wochenende an. Und es ist Freitag seit 4 Minuten genau. Und ich freue mich, dass wir alle zusammen sind die nächsten 5 Stunden.
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Big Girls Don't Cry. So, das ist alles sehr entspannt, was Fergie gerade so eingeleitet hat. Ich puste auch noch mal ein bisschen durch, weil diese Sendung ist ja erst ein paar Minuten alt und wir haben ja noch eine Menge vor uns. Heute ist der Welttag der Esel, was ich sehr schön finde, der Donkey Day auf diesem Planeten. Und Esel werden völlig falsch eingestuft. Esel werden fälschlicherweise ja als dumm bezeichnet, als stur. Dabei sind sie super intelligent. Ein Esel hat eine Intelligenz, dass er 25 Jahre sich Sachen merken kann. Also ähnlich wie die Oma. Und sie dann aber auch schnell vergisst. Das hat aber dann auch andere Gründe, weil man sie auch vergessen möchte eventuell. Es gibt auch zum Beispiel Eselkäse, der unheimlich teuer ist. Den kannte ich noch nicht. Den werde ich mal bestellen. Den gibt es wohl im Balkan. Balkan-Eselstuten in Serbien. Die produzieren sogenannten Pule. Das ist dieser Eselkäse. Und da kostet das Kilo dann 1.000 Euro mindestens. Kann man ja vielleicht auch mal Geld anlegen in Eselkäse. Und wenn also irgendwann mal so ein Esel vorbeikommt, dann lasst euch mal eine schöne Geschichte erzählen und einen Schwank aus seinem Leben erzählt. Ja, das ist eine schöne Geschichte zum Beispiel von einem Esel. Vielleicht ist das auch der Partner, der genauso klingt, der neben euch gerade einschläft.

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1: Chartmann, weißt du überhaupt noch, wer ich bin? Ja, manchmal weiß man das von sich selbst ja auch nicht so genau. Es ist jetzt 0.13 Uhr. Vorsicht auf der A1 Osnabrück in Richtung Bremen. Da liegen Gegenstände, wo sie nicht hingehören, nämlich zwischen Vechta und Kloppenburg. 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

Love 5 AM. So, da brennt ein Fahrzeug. Bitte aufpassen auf der A5 Darmstadt in Richtung Frankfurt zwischen Zeppelinheim und Frankfurter Kreuz. Ein brennendes Fahrzeug auf der Autobahn. Und ein kultischer Song noch. Und nach dem kultischen Song ein Rätsel. Und da verdient ihr euch das erste Popnacht-Package für diese Nacht. Bin ich mal gespannt, ob ihr das Rätsel löst, wer da heute Geburtstag feiert.

0: Okay, da, hier ist die Popnacht.
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0: 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Da ist er, der erste Künstler, der heute Geburtstag feiert, den ihr hoffentlich auch erkennt hier anhand dieses Hits. Wer ist denn das?

Er singt gar kein Englisch, oder? Oh doch. Doch. Heißt aber nicht, dass er unbedingt daherkommt, wo man normalerweise Englisch spricht. Wer ist es? Falls ihr mir sagen könnt, wer da heute Geburtstag feiert für ein Popnacht-Package.

Set. Alessia, Cara, Stay Here ist die Popnacht. Unserer Zeit voraus ist Volker Steigerwald. Der ist nämlich nicht um 0.28 Uhr unterwegs, sondern um 6.28 Uhr auf den Philippinen. Er fährt nach Cebu City, auf der Insel Cebu, wie sich das gehört. Und ist da schon sehr früh unterwegs, gähnt noch so ein wenig vor sich hin. Und ist mit seiner Partnerin Lea jetzt aber ganz guter Laune. Die brauchen nur einen Song von Ray Dalton. Den würden Sie gerne sehr laut hören. Ich prüfe das gerade mal ein wenig und nach dieser Verkehrsmeldung kann es durchaus sein, dass das in eure Ohren dringt. Vorsicht auf der A81, singen in Richtung Stuttgart, da steht ein Fahrzeug ohne Licht. Zwischen Böblingen, Sindelfingen und Sindelfingen Ost.

0: Es ist 0.31 Uhr.
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2: Heute scheint zunächst die Sonne recht häufig bei meist lockeren Wolken. Bis zum Nachmittag bilden sich mehr Quellwolken, die auch mal mächtiger ausfallen können. Schauer sind aber die Ausnahme. Die Temperatur steigt auf 15 oder 16 Grad. Am Wochenende stehen zwei freundliche Tage mit Sonne und einigen Quellwolken an bei maximal 19 bis 22 Grad.
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3: A100 Stadtring Richtung Treptow. Zwischen Britzer Tunnel und Sonnenallee Sperrung wegen Reinigungsarbeiten. Der Stadtring A100 ist bis 5 Uhr früh zwischen Spandauer Damm und Kaiserdamm Süd in beiden Richtungen gesperrt. A100 Stadtring Richtung Wedding. Bis 5 Uhr Sperrung zwischen Treptower Park und Grade Straße wegen Wartungsarbeiten im Tunnel. A115 AWUS Richtung Funkturm. Zwischen Kreuz Zehlendorf und Spanische Allee Sperrung wegen Wartungsarbeiten.
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4: Und die am meisten unterschätzte Höchsttemperatur heute, Städebach in Hessen. Da bekommen wir 17 Grad. Hier ist die Popnacht. Ich bin Ben Sträuble. Ja.

0: James Arthur. Say you won't let go in der Pop.
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0: Ein Sänger, der heute Geburtstag feiert, leiert mal wieder hier so nett vor sich hin. Aber kein Problem für Mike aus Nagold, ihn zu erkennen. Guten Morgen, Mike. Wer ist denn das?
2: Guten Morgen, Dr. Benny Bär. Das ist Enrique Iglesias.
0: So ist es. Enrique Iglesias feiert heute Geburtstag und du hast erkannt, das ist doch schön. Und du könntest mitspielen bei diesem Song. Ne? Du spielst Klarinette und Saxophon. Ich kann mich erinnern, wir haben mal darüber gesprochen.
2: Genau.
0: Vor geraumer Zeit, mein Auftrag an dich war ja, dass du hier performst in dieser Show. Wie sieht's aus?
2: Würde ich gerne machen, aber heute leider keine Zeit dafür.
0: Immer diese Ausreden. Und das kommt immer wieder. Und so kommst du nicht weiter im Leben, wenn du immer irgendwas vor dir her schiebst.
2: Ja.
0: Ja, ja, ja. Wie lange hast du nicht mehr gespielt?
2: Ich würde mal sagen, so jetzt 5 bis 10 Jahre nicht mehr.
0: Okay, was war denn das letzte Lied, das du gespielt hast auf dem Saxophon, was da vielleicht zu führte, dass du es dann in die Ecke gestellt hast? Irgendwas muss ja so ein Trigger gewesen sein.
2: Nein, das letzte, was ich gespielt habe, war die Muppet Show, aber das war nicht der ausschlagende Punkt. Es war mein Arbeitswechsel und da konnte ich dann nicht, hatte ich keine Zeit mehr dafür.
0: Ja, ich kenne wenig Arbeitsplätze, wo man Saxophon spielen darf während der Arbeit.
2: Genau, deswegen, genau.
0: Ja. Jetzt bist du mit dem LKW unterwegs.
2: Genau.
0: Ja, bietet sich natürlich auch dann vielleicht mal auf dem Parkplatz an, um zu entspannen. Das hatte ich ja einen Auftrag gegeben. Das heißt, du hast mich nicht ernst genommen. Seit dem letzten Gespräch ging dein Leben einfach ganz normal weiter. Wir müssen also nochmal in die Therapie. Ich sehe das schon, mein lieber Mike. Ne?
2: Auf jeden Fall.
0: Ja, ich wünsche dir eine gute Fahrt. Wo geht's gerade hin heute Nacht noch?
2: Heute Nacht noch, 4, 5 Autohäuser hier im Schwarzwald.
0: Ah, okay, gut. Dann liefer mal da schön aus und ich schicke dir was zu.
2: Jawohl, danke.

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Es ist 0.46 Uhr. Ein Unfall ist passiert. Die Unfallstelle ist nicht gesichert. Auf der A1 Hamburg in Richtung Bremen, da liegen Reifenteile. Zwischen Horster Dreieck, Überleitung zur A7 in Richtung Hannover. Und da sind auch Menschen auf der Fahrbahn. Reifenteile, Menschen auf der Fahrbahn, A1 Hamburg Richtung Bremen. Ihr passt da bitte auf. Und falls ihr was gesehen habt, das nicht auf die Straße gehört oder wo es gefährlich sein könnte, dann gerne eine WhatsApp schicken unter 07 221 2011. Geht auch ins Signal oder WhatsApp-Audio, wenn er ein bisschen Stimme hat.

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1: Olivia Rodrigo und Drop Dead ist ein neuer Hit. Haben wir gerade in der Popnacht gehört. Es gibt heute Nacht einen Ort, da wird mit Sicherheit nicht nur eine einsame Kerze brennen, sondern da wird ordentlich gefeiert, bis es nicht mehr weitergeht. Ein neues Kapitel in der Vereinsgeschichte ist geschrieben beim SC Freiburg in der Fußball-Europa League. Da ist der SC Freiburg zum ersten Mal im Finale. Freiburg hat gestern Abend zu Hause 3-1 gegen Sporting Praga gewonnen. Und schon früh waren die Freiburger nach einer roten Karte in der Überzahl. Mittelfeldspieler Maximilian Eckstein fasst mal diese Partie zusammen.
2: Ich fand, dass wir es dann bis zur 70., 75. echt gut gespielt haben, viele Chancen hatten, haben auch so ein bisschen den Moment verpasst, es früher zu beenden. Und dann hinten raus hatten sie durch ein Standardtor, kommen sie einfach nochmal dran, haben noch ein paar gefährliche Situationen. Wir sind noch ein bisschen müde gewesen, glaube ich. Und da haben wir in der einen oder anderen Situation Glück gehabt, muss man sagen. Das haben wir dann nicht mehr ganz gut ausgespielt. Und ja, insgesamt ist es aber egal. Wir sind super glücklich, dass wir im Finale sind. Und ja.
1: Und da hat er noch ganz rational geklungen, der Maximilian Eggestein. Zwei Tore macht dann Lukas Kübler in der 18. und 72. Minute. Beim ersten Tor, da rollt nach einem eher ungelenken Hin und Her der Ball irgendwie ins linke untere Eck. Kein Glanztor, aber Lukas Kübler ist das ja mal legal.
3: Darüber spricht keiner mehr in zwei Tagen, deswegen ist es völlig egal. Es war ein pures Willenstor und ja, das zweite war schön, deswegen alles gut.
1: Und unterstützt wurden die Freiburger stark von ihren Fans. Die dürften dann auch jetzt noch feiern. Das erste Finale in der Europa League ist auch für den früheren Weltmeister Matthias Gintner noch schwer zu greifen.
2: Unwirklich. Alles, was ich jetzt sagen würde, wird es nicht anderen beschreiben. Ich glaube, hatten wir heute den ganzen Tag gemerkt, jetzt auch natürlich mit dem Anpfiff, was hier los war. Und wir haben es alle zusammen geschafft. Jetzt freuen wir uns natürlich, sind überglücklich und müssen jetzt natürlich auch den letzten Schritt irgendwie gehen.
1: Ja, und diesen Schritt, den gehen die Freiburger am 20. Mai dann in Istanbul gegen den englischen Club Aston Villa. Und alle Infos zum Spiel gestern Abend im Detail dann auf sportschau.de. Hier ist die Popnacht.

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1: Um 1 Uhr mit Ina Heidemann. Trotz der Waffenruhe haben sich die USA und der Iran gegenseitig in der Straße von Hormus beschossen. Das US-Regionalkommando für den Nahen Osten spricht auf der Plattform X von Abwehr und Selbstverteidigung. Das iranische Militär bestätigte Angriffe auf US-Kriegsschiffe und machte dafür US-Attacken auf einen iranischen Öltanker verantwortlich. Uwe Lüb berichtet aus Istanbul.
2: US-Präsident Trump hatte sein Projekt, Schiffen die Durchfahrt durch die Straße von Hormus zu ermöglichen, nach einem Tag gestoppt. US-Medien geben als Grund dafür an, dass Saudi-Arabien und Kuwait den USA zunächst die Nutzung von Militärstützpunkten verweigert hätten. Ob und wann das Projekt weitergeführt wird, ist unklar. Zuletzt hatte Trump über große Fortschritte in den Gesprächen mit Iran berichtet. Einzelheiten nannte er nicht. Die USA warten noch auf eine Antwort aus Teheran auf den jüngsten US-Vorschlag zur Beilegung des Konflikts.
1: Im Zollstreit mit der Europäischen Union setzt US-Präsident Trump eine Frist bis zum 4. Juli für die Umsetzung der Handelsvereinbarung. Die EU habe versprochen, ihre Zölle auf null zu senken, schrieb Trump auf seiner Plattform Truth Social. Zuvor hatte er mit Kommissionspräsidentin von der Leyen telefoniert. Sollte die EU nicht innerhalb der Frist ihren Teil des Abkommens erfüllen, würden die Zölle sofort auf ein viel höheres Niveau steigen, so Trump. Bei einem Feuer in Berlin-Weißensee ist am Abend eine Person ums Leben gekommen. Wie ein Sprecher der Berliner Polizei dem RBB sagte, war die Feuerwehr gegen 19 Uhr alarmiert worden. Eine Person sei tot geborgen worden. Die Kriminalpolizei untersucht nun die Brandursache und die Identität des Opfers. Nach einer groß angelegten Suchaktion im Raum Kremmen ist eine vermisste 91-jährige Berlinerin gefunden worden. Die demente Frau wurde laut Polizei am Abend in ihrem Auto entdeckt. Sebastian Hampf, RBB 24.
3: Nach bisherigen Erkenntnissen war die Frau zunächst gemeinsam mit ihrem ebenfalls dementen Ehemann im Auto unterwegs gewesen. Zuletzt seien die beiden gemeinsam am 5. Mai in Lübeck auf einer Videoaufnahme in einem Mautunnel gesehen worden. Zwei Tage später sei der Ehemann dann jedoch allein in hilflosem Zustand und ohne Fahrzeug im Bereich Kremmen gefunden worden. Aufgrund seiner Demenzerkrankung konnte er keine Angaben dazu machen, wo sich das Auto befinde. Die Frau saß offenbar die ganze Zeit über in dem Auto.
1: Zum Sport. Der SC Freiburg steht erstmals im Finale der Fußball-Europa League. Das Team gewann das Halbfinalrückspiel gegen Sporting Braga mit 3:1. Soweit die Nachrichten. 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Das Wetter in der Nacht letzte Schauer. Die Temperatur sinkt auf 8 bis 1 Grad. Örtlich gibt es Bodenfrost. Die Zeit, es ist 1:03 Uhr.
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4: A100 Stadtring Richtung Treptow. Zwischen Britzer Tunnel und Sonnenallee Sperrung wegen Reinigungsarbeiten. Der Stadtring A100 ist bis 5 Uhr früh zwischen Spandauer Damm und Kaiserdamm Süd in beiden Richtungen gesperrt. A100 Stadtring Richtung Wedding. Bis 5 Uhr Sperrung zwischen Treptower Park und Grade Straße wegen Wartungsarbeiten im Tunnel. A115 AWUS Richtung Funkturm. Zwischen Kreuz Zehlendorf und Spanische Allee Sperrung wegen Wartungsarbeiten.
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5: Mit Ben Streubel mögt ihr es auch noch ein bisschen lauter in Richtung Wochenende, also so, dass man es am Sonntag noch hört. Wenn ihr euch jetzt einen Song aussucht, dann spiele ich den genau so laut. 5,7932% lauter als alle anderen Hits. Unter 07221 2011 sammle ich mal Vorschläge für den Lenkradklopfer ein. Für den lautesten Hit der Nacht 07221 2011.
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2: Die Vorschläge heute Nacht in der Popnacht aus dem Saarland und aus Sachsen-Anhalt. Dirk aus Lebach, guten Morgen. Hallo Dirk.
3: Guten Morgen.
2: Ja, du bist kurz vorm Einschlafen. Lebach würdest du am liebsten verlassen. Und wo ist dein Traumland? Wo würdest du gerne leben?
3: Auf den Philippinen.
2: Warum?
3: Philippinen sind einfach genial.
2: Warst schon mal
3: super
2: da?
3: Super Strände.
2: Ja.
3: Ja.
2: Okay. Und kennst du jemanden da? Hast du Kontakte geknüpft?
3: Ich habe Kontakte. Ein Freund von mir ist mit einer Philippiner verheiratet.
2: Ja, also das heißt, du würdest gerne danach ziehen. Ich habe auch jemanden, der hat geschrieben hier aus Cebu von der Insel. Also insofern kann es sein, pack die Koffer und dann geht's sofort los. Du hast ja vorher aber noch einen Song ausgesucht von den Toten Hosen, Bonnie und Clyde.

0: Das ist Vorschlag Nummer 1.
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0: Für Peter aus Bitterfeld darf es aber noch ein anderer Song sein. Guten Morgen, Peter.
2: Guten Morgen.
0: Das knarzt aber auch da bei dir. Wo bist du unterwegs?
2: Ich bin im LKW auf der A7.
0: Aha.
2: Richtung Kassel.
0: Okay, was darfst du heute transportieren?
2: Drogerieartikel.
0: Drogen? Hast du Drogen gesagt?
2: Nein, Drogerieartikel.
0: Ach, Drogerieartikel. Ach so, ja, ich meine, ist ja alles möglich, ja. Und du hast ein Haus, ein Äffchen und ein Pferd, ein Haus, das du noch nicht abbezahlt hast, aber das wird bald soweit sein. Wie lange darfst du noch dran abzahlen?
2: 7 Jahre.
0: Ach komm, hier, das rutscht mal gemeinsam runter. Ja?
2: Naja,
0: da bin ich noch hier. Wenn das soweit ist, ja, das, also müssen wir uns jetzt versprechen. In der Nacht klingelst du bei mir an und sagst, das Haus ist abbezahlt. Ja?
2: Genau,
0: dann machen wir das. Dann spiele ich hier eine ganz große Hymne, irgendein Lied aus Bitterfeld. Das kannst du dann von der KI komponieren lassen. Du hast dir ausgesucht von Hugel Science.

0: Oder vielleicht dann doch der Song, den Dirk aus Liebach sich ausgesucht hat von den Toten Hosen, Bonnie und Clyde. Das entscheidet ihr in Deutschland. Es sind ja zwei sehr unterschiedliche Titel. Also Jugel und Tyler Cruz mit Science. Oder vielleicht dann doch die Toten Hosen mit Bonnie und Clyde. 07221 2011. Euch beiden danke für die Vorschläge. Peter und Dirk, gute Nacht.
1: Gute Nacht.
0: Tschüss.

0: Dermot Kennedy und Funeral. Hier ist die Popnacht.
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0: Peter aus Bitterfeld hätte gerne gehört von Jubel Science. Und Dirk aus Lebach für das Saarland hat die Toten Hosen vorgeschlagen mit Bonnie und Clyde. Naja, es ist ziemlich eindeutig ausgegangen mit 87% aller Anrufer für einen Song. Und das sind die Toten Hosen.

0: Zeit und die Toten Hosen.
1: 1.23 Uhr.
0: Auf der A19 Rostock in Richtung Berlin, da ist ein Unfall passiert und die Unfallstelle ist noch nicht gesichert. Zwischen Rastplatz Eldetal West und Wittstock, da passt ihr bitte auf. Die Popnacht ist hier.
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0: Oh, Lolita, es ist 1.30 Uhr.
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5: Heute scheint zunächst die Sonne recht häufig bei meist lockeren Wolken. Bis zum Nachmittag bilden sich mehr Quellwolken, die auch mal mächtiger ausfallen können. Schauer sind aber die Ausnahme. Die Temperatur steigt auf 15 oder 16 Grad. Am Wochenende stehen zwei freundliche Tage mit Sonne und einigen Quellwolken an bei maximal 19 bis 22 Grad. Am Montag bringen zeitweise dichte Regenwolken aber schon wieder die nächste Abkühlung und auch der Wind frischt auf.
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6: A100 Stadtring Richtung Treptow. Zwischen Britzer Tunnel und Sonnenallee Sperrung wegen Reinigungsarbeiten. Der Stadtring A100 ist bis 5 Uhr früh zwischen Spandauer Damm und Kaiserdamm Süd in beiden Richtungen gesperrt. A100 Stadtring Richtung Wedding. Bis 5 Uhr Sperrung zwischen Treptower Park und Grade Straße wegen Wartungsarbeiten im Tunnel. A115 AWUS Richtung Funkturm. Zwischen Kreuz Zehlendorf und Spanische Allee Sperrung wegen Wartungsarbeiten.
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0: Und die am meisten unterschätzte Höchsttemperatur Wolldeck in Mecklenburg-Vorpommern 18 Grad heute. Hier ist die Popnacht. Ich bin Ben Sträubel.

Die schönste Zeit kommt doch noch, ne? Wenn da einer so jammert und sagte, da war mal die schönste Zeit, das kommt doch alles noch. Aber man, wir machen uns das ja auch schön. Um 1.39 Uhr, man könnte auch mal einen neuen Dialekt lernen. Wie ist es denn mit Hessisch? Das fällt mir da ein bisschen leichter. Wenn man aus dem Westerwald kommt, da wird man damit aufgezogen sozusagen. Wer Hochdeutsch spricht und bestellt ein Brötchen beim Bäcker, der wird diskriminiert. Ich habe das aber alles über mich ergehen lassen, wenn ich das heute sage. Ein Brötchen bitte, dann funktioniert das doch einigermaßen. Man wird komisch angeguckt, aber wir können jetzt auch mal auf Hessisch probieren. Deswegen haben wir einen Lehrer, der uns das beibringt, weil der hat es selbst auch hier lernen dürfen. Khalid Rizvanovic ist Comedian, lebt in Frankfurt. Und wie er mit Hessisch umgeht, das hören wir dann gleich in unserer Comedy nach Gale.

0: 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Hier ist es jetzt 1.42 Uhr. Vorsicht auf der A4 Erfurt Richtung Chemnitz. Da steht ein defekter LKW auf der Fahrbahn zwischen Erfurt West und Erfurt Ost. So, wie ist das jetzt mit Hessisch? Khalid Rizvanovic.
1: Frankfurt ist multikulturell. Guck mal, du hast so viele Möglichkeiten zu essen, auszugehen, Kulturen kennenzulernen. Ich habe in Frankfurt zum Beispiel Türkisch gelernt. Das ist sehr schön. Und die schwerste Sprache, die ich in Frankfurt gelernt habe, war Hessisch. Hessisch ist richtig schwer. Weil guck mal, wenn die sagen, komm mal rein, die sagen nicht, komm mal rein, die sagen, komm mal nein. Ich dachte mir so, komm mal nein, Bro, der sieht aus wie ein Deutscher, der redet asiatisch, was ist hier los? Komm mal nein. Ich sag, was, der gute Alte, komm mal nein, trägt, komm mal nein. Ich sag, komm du mal nein, mein Bruder. Wir kommen am besten beide mal nein, wir chillen mal am besten, weil ich weiß nicht, was du von mir willst. Dann habe ich weiter recherchiert, um mehr über die Hessen zu lernen. Und wisst ihr, was ich herausgefunden habe? Dass die meisten Deutschen, die zum Islam konvertiert sind, aus Hessen kommen. Ich wusste es nicht, weil in den 60ern, 70ern, als beim Wiederaufbau, wurden auch Moschees aufgebaut und dann standen die Hodjas, also die Pfarrer, die standen vor den Moschees und haben gesagt, Salam Aleikum. Und die Hessen haben verstanden, wir sollen mal nein kommen. Und es war voll, wie hier.
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From Disco to Disco. Dem Baby nennen wir, dass man nicht kultisch ist hier. Ne? Bob Marley. Okay. Vorsicht auf der A28 Oldenburg in Richtung Bremen.

0: Schon mal das und why. Hier ist die Popnacht. Anja kann einfach nicht einschlafen. Guten Abend, gute Nacht. Guten Morgen, Anja.
1: Guten Morgen, hallo.
0: Ja, ich wollte dich einfach mal überraschen. Was machst du denn? Du hast geschrieben, dass du nicht einschlafen kannst, weil dir die Musik so gut gefällt. Ist ja mal ein Kompliment. Also halb für mich, aber vielleicht auch für jemand anderen, der das hier auch mitwirkend zusammengestellt hat. Was machst du denn?
1: Ne, generell für dich und ja, ich war gerade im Wohnzimmer und bin ein bisschen am Rumchillen und ja.
0: Ja.
1: Und hören wir einfach mal die Mucke an.
0: Ja, das ist so total geil. Sinnvoll. In welchem Ort brennt denn da noch eine Kerze?
1: In Kastelau und im Hunsrück.
0: Ist auch schön. Ist noch jemand um dich rum oder bist du ganz alleine im Wohnzimmer?
1: Alleine.
0: Das heißt, wir sind ganz alleine? Ist das aufregend? Du meine Güte, hast du heute noch was vor, wenn die Sonne wieder aufgeht?
1: Nee, nicht wirklich. Also nachher mal pennen gehen irgendwann mal und dann mal gucken, was noch geht. Mal schauen.
0: Ja gut, das heißt, du lebst einfach so in den Tag. Ist aber auch praktisch, ne? Wenn man das machen kann. Bist du Privatier?
1: Ja, quasi.
0: Kann man so sagen. Ja gut, dann spiele ich jetzt deinen Lieblingshit nach Kastelau und schicke ich noch nur ein kleines Energiefeld. Dann bleib noch ein bisschen wach, weil um 1.53 Uhr möchte ich keine weiteren Kunden verlieren. Okay?
1: Okay, gerne.
0: Ciao.
1: Ich freue mich. Dankeschön.

Es ist jetzt 1.56 Uhr, eine Gefahrenstelle noch von der A7, da passt ihr bitte auf. Hamburg in Richtung Flensburg, da steht ein defektes Fahrzeug zwischen Hamburg und Marschen und Volkspark, und Tiere laufen in Goslar zwischen Seesen und Rüden auf der Fahrbahn.

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1: Um 2 Uhr mit Ina Heidemann. Trotz Waffenruhe haben sich die USA und der Iran gegenseitig in der Straße von Hormuz beschossen. Das US-Regionalkommando für den Nahen Osten spricht auf der Plattform X von Abwehr und Selbstverteidigung. Das iranische Militär bestätigte Angriffe auf US-Kriegsschiffe und machte dafür US-Attacken auf einen iranischen Öltanker verantwortlich. Uwe Lüb berichtet aus Istanbul.
2: US-Präsident Trump hatte sein Projekt, Schiffen die Durchfahrt durch die Straße von Hormuz zu ermöglichen, nach einem Tag gestoppt. US-Medien geben als Grund dafür an, dass Saudi-Arabien und Kuwait den USA zunächst die Nutzung von Militärstützpunkten verweigert hätten. Ob und wann das Projekt weitergeführt wird, ist unklar. Zuletzt hatte Trump über große Fortschritte in den Gesprächen mit Iran berichtet. Einzelheiten nannte er nicht. Die USA warten noch auf eine Antwort aus Teheran auf den jüngsten US-Vorschlag zur Beilegung des Konflikts.
1: Im Zollstreit mit der Europäischen Union setzt US-Präsident Trump eine Frist bis zum 4. Juli für die Umsetzung der Handelsvereinbarung. Die EU habe versprochen, ihre Zölle auf null zu senken, schrieb Trump auf seiner Plattform Truth Social. Zuvor hatte er mit Kommissionspräsidentin von der Leyen telefoniert. Thomas Spickhofen berichtet aus Brüssel.
3: Sie habe ein sehr gutes Gespräch mit dem amerikanischen Präsidenten gehabt, erklärt Kommissionspräsidentin Ursula von der Leyen. Neben der Lage im Nahen Osten habe man auch über das Handelsabkommen zwischen der EU und den USA diskutiert. Beide Seiten bekennen sich nach Angaben von der Leyen vollständig zu dessen Umsetzung. Es seien gute Fortschritte gemacht worden für eine Reduzierung der Zölle bis Anfang Juli. Ende vergangener Woche hatte Trump zusätzliche Zölle auf PKW und LKW aus der EU angekündigt, weil sich die EU aus seiner Sicht nicht an die Vereinbarungen aus dem schottischen Turnberry im vergangenen Sommer halte.
1: Bei einem Feuer in Berlin-Weißensee ist am Abend eine Person ums Leben gekommen, wie ein Sprecher der Berliner Polizei dem RBB sagte, war die Feuerwehr gegen 19 Uhr alarmiert worden. Die Person sei tot geborgen worden. Die Kriminalpolizei hat die Ermittlungen zur Brandursache und zur Identität übernommen. Und zum Fußball. Der SC Freiburg steht erstmals im Finale der Fußball-Europa League. Das Team gewann das Halbfinal-Rückspiel gegen Sporting Braga mit 3:1. Soweit die Nachrichten. 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Das Wetter. In der Nacht gibt es im Süden noch letzte Schauer. Im Norden lockert es allmählich auf. Die Tiefstwerte liegen zwischen 8 und 1 Grad. Örtlich kann es Bodenfrost geben. Tagsüber ist es mal sonnig, mal wolkig bei 15 bis 18 Grad. Es bleibt außerdem meist trocken. Die Zeit, es ist 2:03.
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4: A100 Stadtring Richtung Treptow. Zwischen Britzer Tunnel und Sonnenallee Sperrung wegen Reinigungsarbeiten. Der Stadtring A100 ist bis 5 Uhr früh zwischen Spandauer Damm und Kaiserdamm Süd in beiden Richtungen gesperrt. A100 Stadtring Richtung Wedding. Bis 5 Uhr Sperrung zwischen Treptower Park und Grade Straße wegen Wartungsarbeiten im Tunnel. A115 AWUS Richtung Funkturm. Zwischen Kreuz Zehlendorf und Spanische Allee Sperrung wegen Wartungsarbeiten.
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